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1: Es ist der Morgen nach dem 16. Finale der deutschen Fußballnationalmannschaft bei der Weltmeisterschaft. Das dominiert auch heute Morgen. Deutschland ist raus. Genauso wie die Niederlande, auch im Elfmeterschießen ausgeschieden gegen Marokko. Außerdem ist gestern noch Brasilien ins Achtelfinale eingezogen, aber Deutschland leider nicht. Es war kein Traum.
2: Nein, ich habe zwar kurzes Nickerchen eben versucht zu machen und gehofft, dass wenn ich aufwache, es anders aussieht. Aber es ist leider ein Albtraum gewesen und der ist wahr. Deutschland ist raus, wow.
1: Und da geht es uns jetzt allen so wie Jonathan Tah.
3: Natürlich, jeder Spieler geht anders damit um, aber jetzt gerade tut's weh und darf auch wehtun.
1: Sagt Jonathan Tah. Lisa, wie verarbeitest du das?
2: Da hilft eigentlich nur Schokolade, aber verrate es keinem. Nachher sieht man es mir noch an.
1: Ich stürze mich in solchen Situationen immer in viel Arbeit. Nächstes Projekt, das Sportschau-WM-Update mit Lisa Tellers und Tobi Schäfer. Es ist Dienstag, der 30. Juni 2026. Deutschland ist bei der Fußball-Weltmeisterschaft, bei der XXL-WM in den USA, in Kanada und Mexiko ausgeschieden. Zum dritten Mal in Folge schafft das deutsche Team nicht den Sprung ins Achtelfinale durch die Niederlage eben gestern Abend, beziehungsweise ja heute Nacht war es ja, im Elfmeterschießen gegen Paraguay. Es zieht irgendwie auch bei uns total den Stecker, so ehrlich müssen wir sein, ja. Lisa. Aber wir wollen natürlich auch nicht weggucken und nochmal über diesen Abend, über die Nacht und auch über das Turnier der deutschen Mannschaft reden.
2: Ja, ich fühle mich ein Stück weit bestätigt in meiner Angst, die ich gestern hier noch im Podcast geäußert habe und ein Stück weit auch belächelt wurde. Unter anderem auch von meinem lieben Kollegen Holger Dahl, der gesagt hat, Deutschland gewinnt mit 3 Toren Unterschied. Das ist jetzt nichts geworden.
1: Du hast hier die Skepsis gesät und du hast es gejinxt?
2: Ich habe es gejinxt, glaube ich. Ich nehme diese Schuld an dieser Stelle auf meine Schultern, wenn es den Beteiligten in irgendeiner Weise helfen wird.
1: Du hast Holger angesprochen. Er war unser Reporter im Stadion in Boston und er hat uns nach Schlusspfiff dieser Partie von Deutschland direkt mal eine Sprachnachricht geschickt.
4: Oh Mann, ich glaube, man merkt, dass meine Stimme ist ziemlich angegriffen und ich auch. Also irgendwie, das ist doch überhaupt nicht zu fassen. Ich hätte das überhaupt nicht für möglich gehalten, dass hier gegen Paraguay Feierabend ist, also gegen Frankreich. Okay, ne? Aber Paraguay, eine Mannschaft mit so begrenzten Möglichkeiten. Deutschland hat ja wirklich erstmal gar nichts auf die Kette gekriegt, einfallslos, hat nichts funktioniert. Dann kommst du wieder rein ins Spiel und klar kannst du jetzt sagen, dieses Tor muss zählen von Jonathan Tah, das ist dann auch so. Aber dann hast du im Elfmeterschießen, fällt dir diese neue Entscheidung vielleicht nochmal wieder auf die Füße, weil so ein Elfmeter-Aura-Typ ist er da am Ende auch nicht. Und jetzt Deutschland raus, ist für mich eigentlich das Pflichtende von Julian Nagelsmann. Ja, aber gut, Aufarbeitung könnt ihr wahrscheinlich jetzt viel besser machen als wir, die wir hier im Stadion gewesen sind. Denn bin ja auch gerade nochmal mit vielen Kollegen im Kontakt gewesen. Das war für keinen irgendwie so ein realistisches Szenario. Aber jetzt ist das so. Deutschland fährt nach Hause. Krass.
1: Ja, da hat uns Holger eine ganze Menge hingelegt. Wir wollen das jetzt nochmal abarbeiten.
2: Vielen Dank für die Elfmeter an dieser Stelle, und die wir jetzt verwandeln,
1: die wir verwandeln müssen. Ja, das ist ja gar nicht mal so einfach. Vielleicht fangen wir mal, oder wir machen es chronologisch. Das ist ja immer am einfachsten und sprechen wirklich nochmal über das Spiel. Man muss ja wirklich nochmal drauf gucken. Das war in der ersten Halbzeit ja wirklich auch schon so ein Spiel, wo man das Gefühl hatte, ja, das könnte ganz, ganz hart werden. Ich meine, Deutschland mit gefühlt 80% Ballbesitz, wahrscheinlich sogar nicht nur gefühlt, sondern auch faktisch. Ich habe es jetzt nicht nachgeguckt. Ich hatte so das Gefühl, Deutschland, kennst du das, wenn man ein Bild aufhängen will und du musst dann ein Loch in die Wand bohren und du willst mit deinem Akkuschrauber da rein, aber das funktioniert nicht, weil es einfach Stahlbeton ist. So kam mir das mit der deutschen Mannschaft vor.
2: Ich lasse die Bilder immer aufhängen, weil ich selber gar nicht kann. Aber ich kann mir ungefähr vorstellen, wie sich das anfühlen muss. Ich hatte tatsächlich schon nach ein paar Sekunden dieses Gefühl, das kann heute echt schief gehen. Ich glaube, die Ecke war nach wenigen Sekunden schon für Paraguay. Damit fing es eigentlich schon an. Damit war der Ton auch schon ein Stück weit gesetzt. Und dann hat sich Deutschland zwar irgendwie zurückgekämpft in diese Partie, aber es war ja so ein Stück weit das, was sich so durchgezogen hat von den letzten Spielen. Dieser Eindruck, diese Ideenlosigkeit, dieses Statische, dieses Einfallslose. Man hatte zu keiner Zeit das Gefühl, Standfußball, ne? Man hatte zu keiner Zeit das Gefühl, es wird richtig gefährlich irgendwie.
1: Es war so Standfußball ohne Tempo um diesen Paraguay-Block, obwohl ja ein bisschen umgebaut wurde. Dennis Undorf war in der Startelf, war aber kaum am Ball, man hat ihn gar nicht gesehen. Deutschland hätte Paraguay einfach ein bisschen mehr hinten rausziehen müssen, um auch hinter die Ketten zu kommen. Das hat aber alles nicht funktioniert. Aber ich hatte trotzdem nicht das Gefühl, dass Paraguay da ein Tor schießt, weil die hatten nur ein Ziel, nämlich dieses Spiel zu zerstören. Ja. Und ich habe mir gedacht, okay, das könnte zäh werden, aber es wird funktionieren, weil wie soll Paraguay ein Tor schießen? Und dann haben sie es einfach gemacht. Ne? Nach einer Ecke Deutschland ein bisschen schlampig verteidigt. In der 42. Minute Enciso mit dem Kopf, war keiner bei ihm. Also das hätte man auch verteidigen können.
2: Ja, und das zieht sich dann auch so ein bisschen durch, weil ein Tor haben wir irgendwie immer kassiert. Und das spricht natürlich auch irgendwie nicht für die Abwehr der deutschen Mannschaft, weil man auch das irgendwie so ein Gefühl hat, dass wir immer irgendwie für ein Gegentor gut sind. Und wie das dann gefallen ist, boah, da muss ich schon echt sagen, das ist billig. Und das ist schlecht. Also das darf dir auf dem Niveau Brown und Pavlovic, die da keine gute Abstimmung haben und ihn damit ja auch komplett flanken lassen, dann auch Überzahl eigentlich im Strafraum und niemand ist dann eben beim Torschützen, der da komplett unbedrängt einköpfen kann. Boah, also das hat mir schon echt ein bisschen da schon den Stecker gezogen.
1: Ja, aber es wurde dann ja zumindest erstmal ein bisschen besser in der zweiten Halbzeit mit dem Wechsel. Goretzka ja. kam rein für Metscher. Deutschland war dann wirklich ein bisschen lebendiger, variabler. Und zack, die Belohnung, das 1:1 nach einer Flanke aus dem Halbfeld, was man in der ersten Halbzeit da schon mal hätte versuchen müssen. Kai Havertz in der 54. Minute per Kopf. Und da dachte ich wirklich, okay, jetzt drehen wir das Spiel. Jetzt haben wir sie quasi am Haken. Aber man hat wieder aufgehört.
2: Ja, genau. Und das ist es. Man hat wieder aufgehört. Man hat ja gespürt und gemerkt, okay, das Mittel, das passt. Und das hat Julian Nagelsmann dann auch gesagt. Man hat es mit der Brechstange dann ein Stück weit versucht. Und das war auch das einzige Mittel, was in irgendeiner Weise geholfen hat, was man ihnen ja schon am liebsten in der ersten Hälfte hat zurufen wollen. Warum nicht mal mit Flanken probieren? Und dann machen sie es für ein paar Minuten. Man hat dieses Momentum und dann verstehe ich nicht, warum man dann einfach wieder das Momentum herschenkt und irgendwie nicht durchzieht.
1: Man hatte dann schon das Gefühl, so gegen Ende der regulären Spielzeit, dass Deutschland das schon noch in den 90 Minuten auch irgendwie ziehen will. Aber es war dann einfach irgendwie nicht gefährlich genug. Dann springen wir in die Verlängerung und da kam ja dann dieser Moment in der 102. Minute, wo Jonathan Tah nach einer Brown-Ecke das 2:1 macht. Das war die Erlösung, ich glaube, für ganz Fußball-Deutschland. Und alle waren total fassungslos, dass der Schiedsrichter dieses Tor zurückpfeift. Und so ging es auch Bundestrainer Julian Nagelsmann.
5: Ich sehe es gerade nochmal, das ist nicht nur ein Skandal, das ist ein Vollskandal. Das ist nicht mal ansatzweise ein Foulspiel.
1: Also angeblich ein Foulspiel von Waldemar Anton vorher am Torhüter von Paraguay. Wir sind uns einig, das darf man niemals zurückpfeifen. Nein.
2: Also das Einzige, was man sehen könnte, wäre, dass er halt ein Stück weit den Torhüter blockt. Aber er ist ja auch dann beim Tagkopfball der Torhüter von Paraguay ja auch schon wieder im Spiel sozusagen. Also das war jetzt nicht entscheidend für mich. Das ist zu wenig auf dem Niveau. Dafür, dass der Schiedsrichter so wenig gepfiffen hat davor, ist das dann schon sehr, sehr kleinlich.
1: Es war einfach keine klare Fehlentscheidung, deswegen durfte der VAR eigentlich auch nicht einschreiten. Er kann es ja machen, aber da muss der Schiedsrichter doch das sehen und sagen, reicht mir nicht, genau. Ich bleib bei meiner Entscheidung und zwar Tor. Und dann hätten wir diese ganze Diskussion nicht. Ich glaube, wenn das 2:1 wirklich Bestand gehabt hätte, dann wäre Deutschland jetzt im Achtelfinale.
2: Ja, aber das darf am Ende dann irgendwie auch nicht die Ausrede sein, weil man einfach den Anspruch haben muss, als Fußball-Deutschland gegen Paraguay, bei allem Respekt gegen Paraguay, nach 120 Minuten musst du das Spiel, finde ich, dann auch gewinnen und nicht sozusagen in so einem Spiel über eine Fehlentscheidung sprechen. Das kann man auf einem Niveau gegen Spanien, gegen Frankreich, gegen England aus meiner Sicht
1: machen. Du glaubst jetzt nicht, wir haben jetzt erstmal wieder wochenlang die Diskussion wie damals nach dem Aus gegen Spanien?
2: Nein. Für mich nicht. Das Fußballspiel war nicht sozusagen auf diesem hohen Niveau, wie das gegen Spanien war, wo man dann sagt, okay, das ist wirklich spielentscheidend, weil das Spiel gegen Paraguay, also ein Spiel gegen Paraguay, musst du einfach schon mal eigentlich schon nach 90 Minuten ziehen und dann darfst du dich nicht darauf jetzt stürzen und das auf diese eine Entscheidung ausmachen.
1: Man hat zu viele andere Sachen nicht gut genug gemacht, um sich darauf zu stürzen. Unter anderem das Elfmeterschießen hat man auch nicht gut gemacht. Das ist ja eigentlich eine Spezialdisziplin von deutschen Nationalmannschaften. Bei Weltmeisterschaften bisher alle Elfmeterschießen gewonnen, zum ersten Mal jetzt nicht, wegen 3 verschossener Elfmeter.
6: Das Trikot von Kai Havertz flattert ein kleines bisschen im Wind. Das sind 2,5 Meter Anlauf, Trippelschritte, Schuss gehalten! Woltemade, die Arme in die Seite gestützt, Rill tänzelt auf der Linie. Woltemade, schießt gehalten! Jonathan Tah, FC Bayern München. Orangefarbene Fußballschuhe. Drüber! Tah drischt den Ball über die Latte.
1: Warum hat Jonathan Tah einen Elfmeter geschossen? Ich habe den noch nie aufs Tor schießen sehen. Warum hat Leon Goretzka nicht geschossen?
2: Es gab ja die Diskussion, ich habe zumindest gesehen, dass Kimmich auch zu Leon Goretzka hingegangen ist und auch Leon gesagt hat. Es hat mich auch ein bisschen irritiert, weil also er ist auf Leon Goretzka zugegangen. Das habe ich im TV-Bild gesehen. Ob er dann am Ende doch vielleicht zurückgezogen hat, ich weiß es nicht. Das muss man vielleicht nochmal aufklären. Aber ja, also ein Abwehrspieler weiß ich jetzt auch nicht.
1: Und trotzdem kam ja dann nochmal der Moment, wo Manuel Neuer einen Elfmeter hält und wo auch wieder die Hoffnung da war, okay, das ist jetzt Manuel Neuers Moment, der bringt uns ins Turnier zurück. Aber Paraguay hat es sich dann doch nicht mehr nehmen lassen und ist ins Achtelfinale eingezogen durch diesen Elfmeter.
6: José Canale, Abwehrspieler, 29 Jahre alt, Linksfuß, hält Neuer Deutschland nochmal im Spiel ins Tor! Ins Tor und Paraguay jubelt!
1: Ja, und da müssen wir, weil wir es bisher noch gar nicht getan haben, auch einfach mal gratulieren.
2: Absolut.
1: Glückwunsch, man hat das ja gemerkt bei den Fans im Stadion, was denen das bedeutet, ins Achtelfinale der Weltmeisterschaft einzuziehen.
2: Ja, ich glaube, damit hätte auch niemand gerechnet. Weder die Fans noch alle anderen, die die WM verfolgen, aus vielen anderen Nationen. Aber sie haben es halt einfach gut gemacht, also mit ihren Mitteln Fußball zerstört.
1: Gut Fußball zerstört, ja.
2: Ja, aber auch das ist ein probates Mittel und da musst du halt einfach als Top-Mannschaft auch Lösungen gegen finden.
1: Man kann diesmal, glaube ich, nicht sagen wie gegen Ecuador, sie wollten es mehr. Deutschland wollte es, glaube ich, schon auch, aber konnte nicht.
2: Konnte nicht,
1: das ist, glaube ich, so das Fazit.
2: Und da sind wir, glaube ich, dann aber auch schnell beim Trainer, oder? Also wenn Deutschland es nicht konnte... Sind wir dann bei der Mannschaft oder sind wir beim Trainer? Das ist jetzt natürlich auch die Frage.
1: Erstmal sind wir bei der Mannschaft und bei Kai Havertz, der auch einen Elfmeter verschossen hat. Ja, vorher auch einmal getroffen und ja auch Deutschland in diesem Turnier so ein bisschen getragen. Aber nach dem Spiel war er natürlich auch sehr enttäuscht.
7: Wir wussten, was der Matchplan war. Aber im Endeffekt sind es die Elf, die auf dem Platz stehen, die es dann richten müssen. Und wir haben es nicht geschafft. Und da packe ich mir vor allem auch dann an die eigene Nase, weil ich glaube, es wäre viel, viel mehr drin gewesen. Und ja, jetzt wieder das Land so zu enttäuschen, ist kein schönes Gefühl.
1: Er packt sich an seine eigene Nase. Du fragst, muss man über die Mannschaft reden oder über den Trainer? Über den Trainer reden wir gleich. Ich finde aber, man muss auch über die Mannschaft reden. Denn das war auch immer der Tenor. Wir haben viele Topstars in der Mannschaft. Florian Wirtz, der eigentlich ein ordentliches Turnier gespielt hat, viele Tore vorbereitet hat. Aber es gab trotzdem nicht so diese Momente, wo er herausgeragt hat, genauso wenig Jamal Musiala, dem merkst du einfach an, der trägt seine Verletzung irgendwie immer noch mit sich rum. So, und damit ist er irgendwie schon dünn. Wenn du keine Topstars hast, so wie die anderen Nationen, wie ein Mbappé, Messi, hat Deutschland nicht.
2: Total, aber dann muss man, und da bin ich dann auch beim Trainer, auch das ist was, wo man dann irgendwann auch akzeptieren muss, sie werden in diesem Turnier nicht mehr in ihren Rhythmus oder ihren Flow finden. Und dann muss man die Spieler, die sich ein Momentum kreiert haben, ob das ein Dennis Undaf war oder auch ein Amiri zum Beispiel oder auch ein Leveling, die ein Stück weit, wenn sie reingekommen sind, ja auch nochmal belebt haben, dann muss man denen dann, oder auch ein Nick Woltemar, den haben wir ganz vergessen, der hatte 0 Minuten bis heute. Da muss man diese Spieler vielleicht dann auch mal stützen und dann auch mal von seinem eigentlichen Plan abrücken. Wenn du also merkst, dass ein Jamal Musiala einfach nicht in dieses Turnier reinfindet und auch
1: deswegen hat er ihn ja aber draußen gelassen.
2: Das war ja auch gut, weil ich finde auch, man hat da ja gesehen, dass wenn, als er reingekommen ist, hat er ja auch ein Stück weit eine Reaktion gezeigt und hatte irgendwie so diesen Willen und diesen Mut. Aber das hätte schon aus meiner Sicht dann viel früher anfangen müssen, damit man eben diesen Spielern auch ein Stück weit ein Momentum kreieren kann. Zum Beispiel eben wie Nick Woltemade, der ja wirklich 0 Minuten hatte. Und dann kommt er in so einem Spiel, in so einem wichtigen Spiel rein und soll dann Deutschland ins Achtelfinale schießen? Weiß ich nicht.
1: Ein bisschen reparieren wollte Julian Nagelsmann auch seine Kimmich-Entscheidung, der dann irgendwann in die Zentrale gerückt ist. Da war natürlich sowieso das Spiel schon in einem Aggregatzustand, da spielte das, glaube ich, keine Rolle mehr, wo Kimmich dann jetzt genau gespielt hat. Da war ja wirklich alles oder nichts im Prinzip. Aber ja, vielleicht war auch das eine falsche Entscheidung, Kimmich nicht da spielen zu lassen, wo er beim FC Bayern eben seine Stärken ausspielen kann.
2: Ja, es gab zu viele Diskussionen aus meiner Sicht, Tobi. So eine Unruhe um diese Mannschaft und viel zu viele Diskussionen. Neuer klammern wir jetzt mal aus, weil für mich war die Diskussion keine. Aber dann hast du es gerade angesprochen, du hast die Kimmich-Diskussion, die von Tag 1 auch war. Dann hast du UNDAF die Diskussion, die hast du durch alle Spiele mitgeschleppt. Dann hast du die Musiala-Diskussion und dann hast du im Zentrum eigentlich auch noch mit Pavlovic dann am Ende eben diese Diskussion gehabt. So viele Diskussionen, die so viel Unruhe erzeugt haben, wo er sich ein Stück weit, Sané habe ich ja ganz vergessen, den haben wir ja auch noch. Also so viele Diskussionen, die am Ende irgendwie ja auch ein Stück weit selbst gemacht sind.
1: Und es gibt jetzt eben die Diskussion um Julian Nagelsmann natürlich. Das ist dann eben so nach einem frühen Ausscheiden bei einem Turnier. Er selber möchte aber gerne auch in Zukunft quasi Diskussionen haben.
5: Ja, ich stehe zur Verfügung. Wenn der DFB das möchte, dann mache ich die EM28 und wenn nicht, dann müssen sie es mir sagen.
1: Ja, da wäre ja zum Beispiel Rudi Völler einer, der ihm das sagen müsste. Aber bei Rudi Völler klang das nach dem Spiel so, als könnte er sich auch eine Zukunft mit Julian Nagelsmann vorstellen.
8: Ja, ich kann nur sagen, ich habe ja, ihr wisst ja alle, ich habe auch diese Tage gemacht, die ganzen Wochen jetzt hier, was ich für ein Verhältnis zu Julian Nagelsmann habe. Ich will ihn jetzt auch gar nicht, so wurde mir geschrieben, ich würde ihm versuchen, ihn in Schutz zu nehmen oder als Bodyguard auf, den brauche er gar nicht, weil er ist, finde ich, immer noch ein absoluter Top-Trainer. Das sagt man ja auch genau dann, wenn es mal nicht funktioniert. Es ist immer einfach, solche Dinge zu sagen, wenn du permanent hintereinander gewinnst, da kann das jeder. Also ich bin immer noch davon überzeugt, dass er wahrscheinlich der Richtige ist, um weiterzumachen. Aber ich bin natürlich auch nicht der DFB alleine. Also ich hab das nicht alleine zu entscheiden. Aber ich finde, von meiner Seite aus finde ich immer noch, dass Julian, und ich weiß auch, dass er schon mit ihm gesprochen, dass er ein Kämpfer ist, dass er auch jetzt nach so einer bitteren Niederlage, dass er sich schnell wieder gesammelt hat, dass er wieder angreifen will. Aber ich glaube, wir tun gut daran jetzt, auch jetzt zum Abschluss nochmal. Wir setzen uns jetzt natürlich nochmal zusammen jetzt die nächsten ein, zwei Tage und reden da nochmal drüber. Wie ich zu Julian stehe, das brauche ich nicht nochmal extra zu sagen, habe ich die letzten Wochen immer wieder gemacht. Ich finde immer noch die richtige Person am richtigen Ort. Wie gesagt, ich weiß, das ist mal, wenn man gerade in so einer Form ausgeschieden ist, wenn das vielleicht viele nicht verstehen, gerade weil es so ist, weil normalerweise, wenn einer erfolgreich ist, dann ist, da kann es jeder. Ich finde immer noch, das ist ein absoluter Top-Trainer und den Rest wird man sehen.
1: Kann man viel rausinterpretieren. Ja. Natürlich gibt es jetzt noch keine Entscheidung, aber es gibt zumindest die Diskussion, wenn du es entscheiden dürftest.
2: Ich wollte gerade den Ball dir rüberspielen.
1: Ich habe zuerst gefragt.
2: Okay.

0: Es wirkte so, als könnte er diesem Druck nicht standhalten, Bundestrainer zu sein.
1: Ja, voll. Und dann irgendwie fehlt mir manchmal auch die Selbstkritik bei ihm so ein Stück weit. Mhm. Dass er so gar nicht dann auch mal so Fehler eingestehen kann oder diese Selbstkritik dann auch hat, die ihm dann auch einfach mal gut zu Gesicht stehen würden. Wenn es auch einfach mal wie gegen Ecuador nicht gut gelaufen ist und der dann auch einfach mal sagt, ja, die wollten es halt einfach mehr. So, und das macht bei den Fans dann auch so ein Stück weit fassungslos, glaube ich. Und man reibt sich da im Moment einfach zu sehr an Julian Nagelsmann, glaube ich.
0: Ja.
1: Wie siehst du es denn?
0: Also ich würde sagen, es ist jetzt noch nicht der richtige Zeitpunkt, darüber zu entscheiden. Weißt du, wer das gesagt hat? Jürgen Klopp.
1: Wir haben es ja beide gehört.
0: Und diese Diskussion, natürlich gibt es sie jetzt.
1: Ja.
0: Dass Jürgen Klopp als der Wunschtrainer gilt bei vielen Fußballfans, ist klar. Es gab die kuriose Situation, dass er durch seinen Expertenjob sehr nah dran war an allem. Es gab die Diskussion um seine Aussage ganz zu Beginn des Turniers mit dem berühmten Wort noch. Und natürlich kann man diese Diskussion jetzt nicht aufhalten. Er selber wurde natürlich darauf angesprochen, direkt nach dem Spiel, und hat gesagt, das ist jetzt nicht der Zeitpunkt, darüber zu sprechen.
1: Ja, Jürgen Klopp ist für mich die 1A-Lösung, weil er halt eben dieser berühmte Menschenfänger auch ist und der eben auch eine Mannschaft bilden und formen kann und aber auch ein Land wieder anzündet. Das, was Julian Nagelsmann einfach nicht kann. Es tut mir leid, aber er hat mich nicht angezündet. So, und das ist, glaube ich, das, was Jürgen Klopp kann und was auch Fußball Deutschland jetzt wieder gebrauchen könnte.
0: Natürlich ist es immer am einfachsten, den Trainer zu tauschen, aber vielleicht muss man auch ganz viel mal über andere Dinge noch nachdenken, über viel Strukturelles.
1: Ja.
0: Es ist so komplex, dieses System Fußball-Nationalmannschaft. Deswegen meine ich ja, man muss diese Entscheidung nicht jetzt treffen, sondern in Ruhe sich mal sortieren, erstmal zurückkommen nach Deutschland. Klar, dann spricht man aber auch nochmal über einen möglichen Trainerwechsel. Bei einem ist jetzt schon klar, dass er nicht weitermacht. Unser lieber Kollege Alex Schlüter hat nämlich nach dem Spiel mit Manuel Neuer gesprochen und ihm diese Frage gestellt.
2: Schaue ich gerade aus Wappen. War es dein letztes Länderspiel?
0: Ja. Da kommt ein ganz leises, trauriges Ja von Manuel Neuer. Auch kein würdiger Abschied eines so großen Torhüters, aber ich glaube, es ist der Zeitpunkt gekommen.
1: Ja, es hätte mich auch überrascht. Er ist jetzt ja auch schon 40 und wir wissen nicht, wie lange er auch noch bei den Bayern spielt. Er macht jetzt noch eine Saison und die EM ist dann in 2 Jahren. Also wer weiß, ob er dann überhaupt noch Fußball spielen wird. Und deswegen ist das auf jeden Fall nachvollziehbar. Aber schade natürlich, dass irgendwie er sich ein Stück weit so unwürdig jetzt auch verabschiedet durch diese vergangenen WMs und jetzt auch diese, man hätte es ihm gegönnt, dass er für Deutschland dann jetzt nochmal diesen einen Moment hat und er hatte ihn kurz, ja, mit diesem gehaltenen Elfmeter und ja, irgendwie unwürdig. Tut mir ein Stück weit auch leid.
0: Er hätte den Elfmeter schießen müssen, den Deutschland dann verschossen hat.
1: Ja.
0: Deutschland also raus bei der Weltmeisterschaft. Wir werden das natürlich auch hier im Podcast nochmal sortiert betrachten in den nächsten Tagen. Wir sind uns sicher, da ist oder da wird noch sehr viel Bewegung drin sein. Wir haben es ja jetzt gerade auch schon alles angefangen zu diskutieren. Jetzt hier in der Nacht beziehungsweise am Morgen danach mit Augenringen hier bei Lisa und mir wollen wir jetzt aber erstmal versuchen, den Gedanken loszulassen und auf anderes zu gucken. Es gab da ja noch ein paar andere Spiele im 16. Finale und da haben wir heute Nacht den nächsten Gegner der deutschen Mannschaft gesehen, die Niederlande. Die sind der nächste DFB-Gegner im September in der sagenumwobenen Nations League.
1: Du hast mich gerade kurz aus dem Konzept gebracht.
0: Und auch für die Niederlande ist es das nächste Spiel, denn unsere Nachbarn sind auch ausgeschieden.
1: Ja, das macht es ein bisschen erträglicher gerade.
0: Findest du?
1: Ja, die Häme von den Niederländern, die wollte ich mir jetzt echt ersparen. Aber gut, ich bin halt an der Grenze groß geworden, ne? Da musst du dir einiges anhören.
0: Die Niederlande gegen Marokko, heute Nacht 1:1 nach Verlängerung. Wir gehen es mal kurz durch. Erste Halbzeit weitgehend ausgeglichen, wenig Abschlüsse, bisschen bessere Chancen für Marokko. Und in der zweiten Halbzeit gehen die Niederlande dann in Führung in der 72. Minute durch Cody Gakpo, wo wir schon gedacht haben, wow, was für eine emotionale Geschichte.
1: Ja, Wahnsinn, dass er sich dafür entschieden hat, dann eben auch bei der Nationalmannschaft zu bleiben. Denn er hatte ja sein Kind verloren, seine Frau auch mit ihm in die USA gereist und hat dann auch gemeinsam mit ihm ja entschieden, dass er weiterhin für die Niederlande spielen soll. Und ja, das waren natürlich emotionale Szenen. Auch der Jubel dann am Ende nochmal mit dem Fingerzeig in den Himmel. Also gedenkt er auch nochmal seinem verstorbenen Sohn. Das war schon

0: Schon sehr krass.
1: Seinen ungeborenen Sohn, das hat man ihm dann auch angemerkt, er war, als das Tor fiel, total überwältigt von der Situation.
0: Ja.
1: Die ganze Mannschaft rannte auf den Platz, wusste natürlich, was das jetzt gerade für eine Situation ist. Und dann war eigentlich das Team ganz nah dran am Achtelfinaleinzug, aber fast last minute, das ist ja wirklich bei dieser WM ein Trend, in der K.O.-Phase zumindest, dann noch der Ausgleich durch Issa Diop in der 90. plus 1. Das heißt, wir gingen auch da in die Verlängerung, in der dann aber nicht mehr viel passiert ist.
0: Nee. Und beide haben sich so ein Stück weit dann ins Elfmeterschießen irgendwie gerettet, vielleicht auch darauf spekuliert. Die Verlängerung war dann doch lahm. Dafür war das Elfmeterschießen umso spektakulärer.
1: Ja, 5 Elfmeter verschossen. Ein paar ganz gut geschossene, also besser als beim deutschen Elfmeterschießen, aber ein paar auch grausam verschossene. Und den entscheidenden Elfmeter für Marokko, den hat ein gewisser Herr Saibari verwandelt. Und das klang so.
2: Oh!
1: Ja, komplette Ekstase bei den Kollegen vom marokkanischen Fernsehen. Saibari nicht zum ersten Mal bei dieser WM ein Thema.
0: Der wird teuer.
1: Der wird immer teurer. Ich hoffe, die Bayern haben den Preis schon vorher gefixt, ausgemacht.
0: Ja, das wird auf jeden Fall ein sehr begehrter Spieler werden, wenn er denn noch nicht unter Vertrag steht.
1: Aber würdest du denn jetzt sagen, es war dann am Ende ein verdientes Weiterkommen für Marokko?
0: Finde ich schon, weil sie einfach über das gesamte Spiel über die aktivere Mannschaft waren, die das Spiel auch ein Stück weit gestaltet hat und ja auch die besseren Chancen hatte, ehrlicherweise. Nicht nur im ersten Durchgang, sondern auch im zweiten. Deswegen würde ich schon sagen, das Team, das mehr investiert hat und es auch ein Stück weit mehr gestaltet hat, hat am Ende dann auch gewonnen.
1: Waren ja vor dem Turnier auch sogar wirklich ein bisschen mehr favorisiert als die Niederländer.
0: Ja.
1: Und Marokko jetzt im Achtelfinale als nächstes gegen Kanada. Sind da natürlich jetzt dann deutlicher Favorit.
0: Ja.
1: Was hatten wir noch? Im 16. Finale gestern vor dem Spiel der deutschen Mannschaft ist Brasilien ins Achtelfinale eingezogen, trifft da jetzt auf die Elfenbeinküste oder Norwegen, das entscheidet sich noch. Aber auch da war es erstmal kurz vor einer Sensation, will ich jetzt nicht sagen, denn Japan wird ja auch hochgehandelt. Japan ging erstmal in Führung in der 29. Minute durch Kaishu Sano. Unseren Kollegen Jens Weilbrot wird es gefreut haben, der ist ja Kaishu Sano Ultra.
0: Fanclub-Ultra, ja.
1: Er hat schon früher auch immer in Kaishu Sano Bettwäsche geschlafen.
0: Ja, kann ich verstehen. Ist ja auch ein sehr interessanter Spieler. Alle Mainz-Fans werden sicherlich kurz gejubelt haben. Hat er natürlich auch geil gemacht, muss man sagen. Ballgewinn und dann eigentlich ein kompletter Alleingang von ihm. Geht noch kurz ins Dribbling. Abschluss neben den Pfosten. Ja, kann man mal so machen. Also das war eiskalt.
1: Obwohl Brasilien eigentlich besser war, mehr Ballbesitz, bessere Zweikampfquote. Aber irgendwie zu ungefährlich, zu pragmatisch. Du hast ihn angemerkt, Brasilien spielt eher Fußball, um kein Tor zu kassieren,
0: ja,
1: statt eins zu schießen. Das ist so ein Carlo Ancelotti-Pragmatismus. Dann haben sie es in der zweiten Halbzeit aber besser gemacht. Japan hat sich ein bisschen weiter hinten reindrängen lassen, waren da nicht mehr so aktiv gegen den Ball. Und dann wurde Brasilien mit dem Ausgleich belohnt in der 56. Minute, das 1:1 durch Casemiro, einer der alten Herren, der mit Ancelotti schon zweimal die Champions League gewonnen hat.
0: Machen eigentlich die Weltklasse-Spieler in dem Fall den Unterschied, finde ich. Also da hat man es dann gesehen bei Brasilien, die haben halt eben diesen einen, zumindest Vinicius Junior, der wirklich aufgedreht hat, dann auch direkt im Anschluss ja nochmal eine Riesenchance hat.
1: Boah, der hat ein paar Weltklasse-Aktionen dabei.
0: Ja. Ja. Also so, da merkst du dann einfach, das ist dann so ein Spieler, der kann dann wirklich seine Mannschaft auf seinen Schultern tragen und auch ein Stück weit mitreißen und dann wirklich mit seinen Einzelaktionen dann auch so ein Spiel auch entscheiden, auch wenn er am Ende nicht den entscheidenden Treffer gemacht hat.
1: Nee. Japan muss man aber dazu sagen, auch K.O. irgendwie gefühlt. Brasilien mit 30 Flanken da in der zweiten Halbzeit und dann in der 90. plus 5, auch wieder sehr, sehr spät, Gabriel Martinelli vom FC Arsenal mit dem 2:1 Siegtreffer für Brasilien. Da ging auch bei Ancelotti mal kurz der Ruhepuls hoch von 60 auf mindestens 65.
0: Ja, das ist schon krass, ne, was für ein Pokerface der auch immer hat und mit was für einer, man sagt ja heutzutage nonchalant, so ist er ja so ein bisschen, ne, so nach dem Motto, ich hab's euch doch gesagt, was habt ihr denn alle so Angst?
1: Aber da wir uns ja jetzt seit heute bei der deutschen Mannschaft in einer Trainerdiskussion befinden, da sieht man dann nochmal, was Erfahrung auch ausmacht. Ne? Julian Nagelsmann, der jüngste Trainer des Turniers,
0: ja.
1: Carlo Ancelotti bringt so viel mit für dieses brasilianische Team. Ich glaube, das ist ein ganz, ganz entscheidender Faktor und mit dem kann es ganz weit gehen. Aber du hast die Superstars ja auch angesprochen. Also Neymar zwar nicht gespielt,
0: ja,
1: aber ein Vini Junior, ein paar Weltklasse-Aktionen, das ist eben das, was bei Deutschland eben fehlt. Dann blicken wir jetzt zum Schluss dieser Folge nochmal auf das, was heute ansteht bei der Weltmeisterschaft, die weitergeht mit den nächsten 3 Sechzehntelfinalspielen. Und da geht's dann los heute um 19 Uhr live im Ersten, das ist wichtig zu wissen, mit Elfenbeinküste gegen Norwegen. Es gibt irgendwie keinen klaren Favoriten, finde ich. Ich finde, Norwegen hat sich zuletzt im letzten Gruppenspiel mit diesen 10 Wechseln in der Startelf selbst ein bisschen unter Druck gesetzt, weil es quasi den Ton gesetzt hat, wir wollen noch sehr viel weiterkommen als nur das Sechzehntelfinale.
0: Ja, es war vielleicht sogar auch ein Stück weit arrogant, könnte man ihn auch vorwerfen.
1: Ja, so ein ähnliches Wort habe ich gesucht. Also die Erwartungshaltung ist zumindest dann mal gestiegen bei den Fans.
0: Ja, das glaube ich auch. Und Elfenbeinküste kennen wir jetzt natürlich als Deutsche sehr gut und wissen, die sind unangenehm, die haben viel Tempo, die sind physisch stark und sehr diszipliniert auch in der Defensive. Das wird auf jeden Fall für Erling Haaland und Co. Kein einfaches Spiel.
1: Und sie haben nach wie vor Jan Diomande, über den haben wir so viel gesprochen, der angeblich einen Vertrag bei PSG unterschrieben hat. Aber Marcel Schäfer, der Sportboss von RB, hat gesagt, er spielt nächstes Jahr auf jeden Fall bei uns in Leipzig. Und davon rücken wir auch nicht ab. Also wir würden uns ja freuen, wenn er der Bundesliga erhalten bleibt. Aber es gibt viele Vereine mit einem großen Portemonnaie. Und da wird auch Leipzig irgendwann schwach.
0: Das glaube ich auch.
1: Das ist Zukunftsmusik. Das würden wir übrigens dann auch im Bundesliga-Podcast besprechen, den es natürlich ab der neuen Saison wieder geben wird. Das Bundesliga-Update auf diesem Kanal jetzt schon mal für euch für den Hinterkopf. Nach der WM ist vor der Bundesliga. Aber jetzt bleiben wir erstmal noch bei der Weltmeisterschaft. Also Elfenbeinküste, Norwegen, ein Sechzehntelfinale. Mit welchem Ausgang? Was ist dein Tipp?
0: Ich sage, Norwegen wird sich am Ende durchsetzen.
1: Weil Erling Haaland
0: trifft. Und nicht nur einmal, sondern glaube ich doppelt.
1: Frankreich gegen Schweden ist das nächste Spiel, 23 Uhr Anstoß. Sie spielen in New York, da wird dann der nächste Gegner von Paraguay gesucht. Auf dem Papier eine klare Angelegenheit, finde ich, aber sie spielen ja bekanntlicherweise nicht auf Papier, sondern gefühlt auf diesem Beton da in New York. Das ist ja der Platz, der auch dem deutschen Team gegen Ecuador schon nicht so richtig lag.
0: Ja, ist natürlich auch für eine Mannschaft wie die Franzosen das haben, die sehr über das Spielerische kommen, die alle Tore aus dem Spiel heraus erzielt haben. Natürlich auch eine Herausforderung, aber bei aller Diskussion um den Rasen, am Ende sage ich auch da, darf das keine Ausrede sein für eine Mannschaft, die so gut bestückt ist und die beste Vorrunde seit 1998 übrigens gespielt hat. 3 Spiele, 3 Siege, 10-2 Tore, das spricht schon eine eindeutige Sprache und wenn ich sehe, wen sie in der Offensive alles haben. Da dürfte alles andere als ein Sieg wirklich sehr überraschen.
1: Was heißt too big to fail auf Französisch? Das weißt du wieder nicht.
0: Nee, das weiß ich nicht.
1: Das recherchieren wir und werden wir morgen nachreichen.
0: Es ist peinlich. Ich hatte echt mal Französisch in der Schule und gar nicht mal so wenig.
1: War auch kein Test heute angekündigt. Ich verzeih dir das.
0: Danke.
1: Ich sehe es auch nicht, dass Schweden da eine Chance hat gegen die Franzosen, auch wenn sie auch ein paar Superstars haben. Aber bei Frankreich ist der Trainer Didier Deschamps jetzt wieder zurück, nachdem er ja wegen eines Trauerfalls kurz abgereist war. Es gab jetzt so ein paar Videos, wo er auch nochmal eine bewegende Rede an die Mannschaft gehalten hat. Also da ist auch ein Gefühl vorhanden, was man irgendwie bei der deutschen Mannschaft zum Beispiel jetzt auch nicht so jeden Tag gesehen hat. Da war immer die Stimmung gut, aber so diese besonderen Momente, Ansprachen und so, haben wir da jetzt auch nicht gesehen.
0: Ja, und er könnte dann ja auch Rekordhalter werden. Didier Deschamps mit einem weiteren Sieg würde er Helmut Schön ablösen. 17 WM-Siege. Das ist auch Ansporn, glaube ich.
1: Und dann haben wir noch das dritte Spiel von heute, Mexiko gegen Ecuador, mitten in der Nacht um 3 Uhr gespielt wird in Mexico City. Da muss man ein bisschen aufpassen, dass man nicht durcheinander kommt. Das ist El Tri gegen La Tri.
0: Ja.
1: Also die Spitznamen der beiden Mannschaften.
0: Und sie sind sich auch in ihrer Spielweise sehr ähnlich. Beide lieben den kernigen Defensivfußball, wie man so schön sagt. Das könnte für uns beide, Tobi, eine anstrengende Nacht vielleicht werden. Wobei man muss natürlich sagen, Mexiko hat natürlich so ein bisschen den Cheatcode, ne? Mit zweimal jetzt auf jeden Fall noch 2 Heimspielen, wenn sie weiterkämen.
1: Ja, ich glaube, das Spiel wird von der Emotion leben. Ja, sie spielen wieder im Aztekenstadion. Dieser Heimvorteil ist wirklich ein ganz, ganz großes Fund für Mexiko. Das war ja bei den ersten beiden Heimturnieren auch. Da sind sie jeweils ins Viertelfinale eingezogen. Sie wollen so gerne mal ins Halbfinale. Das Problem ist, ab dem Viertelfinale wird nicht mehr in Mexiko gespielt. Also es wäre jetzt nur noch das Spiel jetzt und das Achtelfinale. Und dann müssten sie eben dann auf amerikanischem Boden weiterkommen. Aber ich glaube, mit den Zuschauern im Rücken werden sie Ecuador, so unangenehm die zu bespielen sind, werden sie die schlagen.
0: Ja, da gehe ich mit dir.
1: Wir werden das alles besprechen, morgen in der nächsten Folge WM-Update. Und dann werden wir natürlich auch nochmal den Puls fühlen bei der deutschen Mannschaft. Ob wir es dann schon mehr verdaut haben, weiß ich nicht genau. Aber wir werden es versuchen.
0: Gut, dass wir jetzt erstmal in den nächsten Tagen eine Therapierunde hier zusammen betreiben.
1: Sitzkreis aus zwei Leuten.
0: Ja, immerhin, es hilft. Man hat zumindest jemanden, mit dem man sprechen kann.
1: Bis morgen.
0: Bis morgen.

0: Ja, und damit herzlich willkommen hier bei Sportshow Live. Heute geht es weiter mit zwei Sechzehntelfinals, die es wahrlich in sich haben. Den Anfang machen jetzt in Dallas die Partie Elfenbeinküste gegen Norwegen. Die Elfenbeinküste, die ist bei ihrer vierten WM-Teilnahme endlich angekommen, wo sie hin wollten in der K.O.-Phase. Nach Siegen über Ecuador und Curaçao und einer knappen 1:2 Niederlage gegen Deutschland sicherte sich die Mannschaft Platz 2 in Gruppe E, der allererste K.O.-Einzug der Verbandsgeschichte. Norwegen ist erstmals seit 1998 wieder bei einem Turnier dabei. Die Mannschaft von Ståle Solbakken hat bereits nach zwei Spieltagen das Weiterkommen klargemacht. Siege gegen den Irak und Senegal brachten Platz 2 hinter Frankreich in Gruppe I. Im letzten Gruppenspiel gegen die Franzosen ließ Solbakken dann praktisch alle Stars auf der Bank und kassierte folgerichtig ein 1:4. Die große Frage heute Abend: Brechen Erling Haaland und Co. den Bann und führen Norwegen erstmals seit 1998 wieder ins Achtelfinale? Oder schreibt die Elfenbeinküste bei ihrer vierten WM-Teilnahme das größte Kapitel ihrer Fußballgeschichte? Ich bin Julia Kleine und ihr seid hier bei Sportshow Live genau richtig. Schön, dass ihr mit dabei seid. Ja, und jetzt schalten wir zu Martina Knief und André Siems, eure Reporterin und eure Reporter des Vertrauens. Hallo ihr beiden, wie ist die Stimmung bei euch?
1: Sehr gut, ich glaube, wir beide können uns nicht beschweren. Wir haben schon gerade ein bisschen fachgesimpelt. Ist ja immer ganz schön, wenn du eine afrikanische Mannschaft und eine norwegische Mannschaft da hast. Das gibt ja immer so spezielle Laute, da müssen sich die Stimmbänder erstmal drauf einstellen. Aber wir haben schon geölt, heute gab es auch mal einen warmen Tee, gemütlich zum Frühstück. 70.700 sind im Stadion von Dallas. Für Martina und für mich immer ganz wichtig, wir waren ja bei diesem Regenspiel dabei von den Franzosen, wo wir dann irgendwann in der Früh aufgestanden sind und am Abend ins Bett gekommen sind, gefühlt. Heute ja überdacht das Ganze, das heißt, wir werden da zackig heute ins Bett kommen.
0: Also heute keine Regenspiele für euch, auch was Schönes. Gucken wir mal ganz kurz aufs Sportliche. Die Elfenbeinküste, die steht ja zum ersten Mal in der Verbandsgeschichte in der K.O.-Runde. Wie groß ist diese Euphorie da rund um die Elfenbeinküste in Dallas?
2: Ja, die ist natürlich riesengroß. Also wenn man so in die Zuschauermassen guckt, die zum großen Teil dann natürlich in Orange gekleidet sind, ob jung, ob alt, ob Mann, ob Frau, da ist eine große Euphorie. Die Afrikaner, die ja sowieso immer im Rhythmus wippen, tanzend ihre Plätze einnehmen, das ist immer ein sehr, sehr schönes Bild. Und die sind natürlich heute alle mit ihrer Mannschaft da und freuen sich so riesig wie auch die Spieler auf diese Partie.
0: Apropos Plätze einnehmen, die beiden Mannschaften positionieren sich jetzt am Mittelkreis und dann werden natürlich gleich die Nationalhymnen gespielt, auf die wir uns natürlich auch mit am meisten freuen. Ihr beide auch, oder?
1: Absolut. Ist immer wieder schön, dieser Weltball. Links eine große Fahne, rechts eine große Länderfahne. Alle stehen auf und dann geht's richtig los hier.

die Hymne der Elfenbeinküste. Und jetzt hören wir eine Nationalhymne, die wir in Europa sehr oft hören, wenn Handball gespielt wird. Bei den Frauen und auch bei den Männern die Hymne Norwegens. Please remain standing if you are able for the national anthem of Norway.

0: So, das hat uns schon mal richtig in Stimmung gebracht. Und einer, der bei Norwegen nicht Handball, sondern Fußball spielt, ist Erling Haaland. Der hat in 2 Turniereinsätzen bereits 4 Tore erzielt. Wie sehr fürchtet man diesen Mann da vor Ort?
1: Du musst auf den natürlich ganz besonders aufpassen. 25 Jahre ist er erst alt, darf man ja nicht vergessen. Spielt bei Manchester City. Es gab ja mal Gerüchte, dass er nach der abgelaufenen Saison zu Real Madrid wechseln würde. Es gab da schon Berichte auch von spanischen Zeitungen. Und dann kam der Anruf persönlich von Pep Guardiola Richtung Real. Und er hat gesagt, Freunde, ich weiß gar nicht, was ihr da habt. Also ich bin zwar nächstes Jahr nicht mehr der Trainer, aber der wird definitiv nicht kommen. Das steht schon mal fest. Er ist ja neuer WM-Rekordtorschütze der Norweger mit 4 Toren, das gerade gesagt, in 2 Spielen. 59 Tore in 52 Länderspielen. Sowas beeindruckt mich immer, wenn du mehr Tore geschossen hast als Länderspieleinsätze. Das zeigt dann schon, dass du ein ganz großer ist. Und Julia in den letzten 12 Pflichtspielen ebenfalls immer ein Tor gemacht. Also es ist, glaube ich, ganz, ganz wichtig, dass der Mann momentan hier einfach einen sehr guten Rhythmus hat, sehr viel trifft und damit auch die positive Energie auf den Platz bringt für seine Mannschaft.
0: Dann würde ich sagen, ihr versprüht jetzt die positive Energie an dem Mikrofon. Martina Kiefer und André Siems. Ich bin Julia Kleine und wir hören uns dann in der Halbzeitpause wieder. Tschüss und bis gleich und viel Spaß mit den ersten 45 Minuten.
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3: Norwegen-Cheftrainer Ståle Solbakken hat die Rotationsrolle rückwärts gemacht und hat, nachdem er gegen Frankreich einmal kräftig durchgewechselt hat, unter anderem auch Erling Haaland saß ja nur auf der Bank im letzten, nicht mehr entscheidenden Gruppenspiel gegen die Franzosen. Natürlich alle wieder in seine Mannschaft reinrotiert und Erling Haaland, er, der für Tore steht, mich hat das persönlich sehr gewundert, dass er nicht gespielt hat, weil er ist ja auch einer, der Torrekorde jagt. Aber daran sieht man auch, dass sich ein Erling Haaland auch der Gruppe unterordnet. Und nur wenn du das schaffst, mit all deinen Stars, die du in der Mannschaft hast, eine Mannschaft zu sein, dann kannst du auch bei einem Turnier weit kommen. Wir schlagen den Bogen jetzt nur mal gedanklich Richtung DFB-Quartier und konzentrieren uns auf die Elfenbeinküste, die hier in der Vorrunde in der deutschen Gruppe gezeigt hat, dass mit ihr zu rechnen ist.
1: Ja, und wie wichtig er ist, das habe ich gerade an dieser Statistik genannt bei uns im Vorgespräch, in seinen letzten 12 Pflichtspielen jeweils getroffen. Das heißt, du kannst ihn eigentlich irgendwie nach vorne schicken und der Mann weiß, was mit dem Ball anzufangen. Ich bin sehr gespannt tatsächlich, wie sich das heute auch bei der Elfenbeinküste bemerkbar macht. Denn ich glaube wirklich, dass es ein sehr toller Kick wird. Denn beide mit einer wahnsinnig offensiven Ausrichtung. Beide mit der fast exakt gleichen. Hinten eine Viererkette, dann eine Doppelsechs allerdings bei den Norwegern. Eine einfache Sechs bei der Elfenbeinküste, dann 2 davor. Und vor allen Dingen vorne mit einer Dreieroffensive. Also die Elfenbeinküste sagt sich, nee, wir wollen hier nicht uns den Stempel von euch aufdrücken lassen, sondern ganz im Gegenteil. Wir wollen heute hier euch zeigen, was für eine tolle Mannschaft wir sind. Denn wir dürfen ja an diese goldene Generation nicht uns zurückerinnern. 1998 zum Beispiel, damals ja noch mit Didier Drogba und mit den Touré-Brüdern. Das sind so große Granden, die es aber nicht geschafft haben, 2006, 2010 oder 2014 mal in die K.O.-Runde zu kommen. Und das ist ja so eine goldene Generation gewesen, Martina, wo man sich sicher war, die packen das und eine riesen Euphorie im Land gewesen ist. Und bei den Norwegern ist es so ein bisschen anders. Ja, Rekordausbeute, 6 Punkte aus einer WM-Gruppe zum ersten Mal seit 1998. Die Gruppenphase überstanden und jetzt zum dritten Mal bei der Weltmeisterschaft auf einen Vertreter aus Afrika gestoßen. 98 hat es ja ein 2:2 gegen Marokko gegeben. Dann jetzt erst das 3:2 gegen Senegal. Also das ist schon was, was die Norweger können, in entscheidenden Spielen da sein. Aber was für ein Spiel erwartest du heute?
3: Ich gebe noch mal eine kleine Statistik mit auf den Weg. Bisher hat Norwegen bei einer Weltmeisterschaft immer nur gegen eine europäische Mannschaft verloren.
1: Ja.
3: So, und jetzt schauen wir mal, wie sie sich heute schlagen im ersten Duell gegen die Elfenbeinküste. Der Countdown in Dallas wird runtergezählt und es geht los. Und zwar jetzt die ganz in Orange spielende Mannschaft von der Elfenbeinküste gegen die ganz in Weiß. Ein bisschen überraschendes Outfit bei den Norwegern. Man vermisst ihr Rot und Blau, aber weißes Trikot, schwarze Nummern hinten drauf, weiße Hose, weiße Stutzen und der Ball der Elfenbeinküste ist gleich mal ins Seiten ausgegangen, dass die Norweger jetzt das erste Mal ihren Hünen nach vorne schicken. Erling Haaland. Nusa hat sich jetzt den Ball erkämpft. Der sucht jetzt auch schon gleich Haaland. Nusa, der Leipziger, trippelt sich da auf die linke Seite. Aber da haben sie aufgepasst. Die Spieler der Elfenbeinküste erst einmal den Flankenball abgewehrt. Jetzt ein zweites Mal und geht gleich gut los für die Norweger. Gleich mal den Vorwärtsgang eingelegt.
1: Links immer wieder am Flügel Akpadu. Der wartet auf der Halbposition bei der Elfenbeinküste, der, wenn er geschickt wird, bei den Norwegern sieht es ganz anders aus. Das ist immer Patrick Berch, der mit nach vorne kommt. Und die Norweger versuchen jetzt gleich mal aufs Tempo zu drücken. Muss erstmal über die Mittellinie rübergehen, Nähe des Mittelkreises, halblinks rüber in Richtung Heggem. Heggem dann zum angesprochenen Berch. Berch, die linke Außenlinie entlang, aber ein bisschen zu weit für Möller-Wolfe, der mit nach vorne aufgerückt ist. Aber von hinten schieben sie gleich mal nach. Elfenbeinküste kommt erstmal nicht raus. Die ersten Sekunden gehören hier ganz klar den Norwegern. Rückpass erstmal in die eigene Hälfte, in den Mittelkreis rein. Der Innenverteidiger, das ist Christopher Ayer, auf die Halbposition rüber zum Spielmacher, zu Martin Ødegaard. Das ist gleichzeitig auch der Kapitän. Verlagert das Tempo jetzt auf die rechte Seite rüber. Dann nochmal zurück in Richtung Mittelkreis von Alexander Sørloth. Dann geht's wieder in die Innenverteidigung zu Ayer. Ayer geht so 10 Meter von der Mittellinie entfernt ein bisschen nach vorne. Spielt dann parallel zur Mittellinie in den Mittelkreis rein. So leicht halbgar angelaufen von den Ivorern von Gislaine Konan. Dann geht's wieder rechts auf dem Flügel rüber zu Sørloth. Sørloth wieder zu Ayer. Jetzt wollen sie sich den Gegner erstmal zurechtlegen. Ja, die Elfenbeinküste sagt sich, wir warten ab. Das hat gegen die Deutschen phasenweise auch schon ganz gut geklappt. Und vor allem gegen Ecuador. Wobei sie natürlich auch sehr viel Glück gehabt haben. Da hat es schon gerumst an der Latte. Und das ist nicht das einzige Mal geblieben. Aber sie sind wirklich sehr disziplinstark, vor allen Dingen an der Grundlinie. Flanke rechte Seite jetzt in den 16er rein. Kopfball von Haaland. Zum ersten Mal Höhe des Elfmeterpunktes. Aber ich sag mal, sportlich, Martina, den so freizulassen.
3: Ja, da standen zwar am Ende 3-4 Spieler der Elfenbeinküste um ihn herum und haben ihm den Weg sozusagen zugestellt, aber der war schon ganz schön frei, der Erling Haaland da, und konnte seinen Kopfball ansetzen, am Ende dann pariert und jetzt eine Abseitsposition gepfiffen von Jesus Valenzuela aus Venezuela. Jetzt wollte ich den Scherz einmal machen, jetzt habe ich ihn mir selber verbaselt. Ich lasse es jetzt. Also der Schiedsrichter hat mit seinem Gespann eine Abseitsposition erkannt. Wo er herkommt, werden wir jetzt nochmal sagen. Den Namen erspare ich mir jetzt. André Lass zurecht. Wir haben ihn schon gesehen bei dieser Weltmeisterschaft und uns über Namen und Herkunft gewundert. Soll man nicht, keine Scherze mit Namen. Das kommt davon, wenn man das tut. Deswegen lieber die Norweger beobachten, die hier 3 Minuten 20 sind gespielt, sehr viel Ballbesitz haben in der Anfangsphase, jetzt in der eigenen Hälfte noch 3-4 Schritte vor der Mittellinie. Sieht sehr konzentriert aus, sieht sehr wach aus, was die Norweger hier in der Anfangsphase zeigen.
1: Sie sind auf jeden Fall sofort da. Und weil sich gerade auf dem Platz nicht so viel tut, jetzt wird vorne mal Haaland mit einem weiten Steckpass gesucht, aber das ist überhaupt kein Problem für die Ivorer, den wir erstmal klären können. Also nochmal ganz kurz was zum Schiedsrichter, heißt Jesus Valenzuela und kommt aus Venezuela, deswegen ist das auch so ein Zungenbrecher. Der ist schon bei der Weltmeisterschaft vor 4 Jahren dabei gewesen, in Katar hat er unter anderem England gegen die USA gepfiffen und Frankreich gegen Polen im Achtelfinale. Also durchaus einer, der sehr gut ist und vor allen Dingen auch einer, der ein bisschen was durchgehen lässt. Jetzt mal die Elfenbeinküste über halb links. Ja, vorne ist dann da Boni gestoppt worden, ist eine der 3 Offensiven. Boni kommt eher so über den linken Flügel, aber dann auch fair vom Ball getrennt worden von Christopher Ayer, der reingelaufen gekommen ist. Und jetzt gibt's dieses Gerufe und dieser, ich möchte fast sagen, Prunftschrei von den Norwegern. Es wird nicht gerudert gerade. Norge schreien sie. Ja genau, Norwegen. Aber eigentlich sind sie für dieses Rudern bekannt und dieser Schrei ist ja eher Island, oder?
3: Genau, dieser Schrei ist eher Island. Den haben wir von den Isländern noch in Erinnerung. Sehr schönes Plakat haben wir ja im Vorfeld dieses Spieles gesehen. Da hat ein Norweger ein Plakat hochgehalten, da stand drauf, ich habe mein Wikinger-Schiff verkauft für eine Eintrittskarte.
1: Ja, so viel kostet es auch.
3: Und ich habe mir gedacht, wie groß war dieses Wikinger-Schiff, dass du dieses Spiel heute in Dallas sehen kannst, live im Stadion. Norwegen gegen die Elfenbeinküste. 5 Minuten gespielt, noch keine Tore, hat auch noch keinen Torschuss Doch, ein Tor. Kopfball hat es ja schon gegeben von Haaland, hat aber nicht den Weg bis zum Tor gefunden, weil die Ivorer da in der Defensive aufgepasst haben. Die Norweger weiterhin mit Ballbesitz. Die Spieler der Elfenbeinküste laufen jetzt in der Hälfte die Norweger an. Die können aber noch in aller Ruhe den Ball hin und her passen. Jetzt über die rechte Seite. Da könnte es mal schnell gehen. Da nehmen sie jetzt mal Fahrt auf. Schauen, ob sie da bis zur Torlinie kommen. Erst einmal abgewehrt sozusagen der Lauf. Jetzt die Möglichkeit, über die rechte Seite nochmal zu einer Flanke einzusetzen. Aber da waren zu viele Beine mit einem orangefarbenen Stutzen, als dass die Norweger durchgekommen wären. Und die Anfeuerungsrufe im Stadion in Dallas aus norwegischer Sicht, die werden jetzt ein bisschen lauter.
1: Ødegaard macht das ganz gut, weicht immer wieder auf rechts aus, unterstützt damit dann auch Sørloth. Und die beiden versuchen dann für Alarm zu sorgen. Immer so Höhe des gegnerischen 16-Meter-Raums. Aber nach 6 Minuten, Martina hat es schon gesagt, hatten wir so eine halbe Chance von Erling Haaland. Das ist der Kopfball gewesen, als er tatsächlich so aus 11 Metern relativ frei da dazugekommen ist. Aber davor standen dann doch ein paar und konnten den noch ohne Probleme wegklären. Einwurf von Boni, erstmal tief wieder rein ins Halbfeld. Dann geht's über den linken Außenverteidiger wieder ins Zentrum rein. Unter anderem ja auch Kusunu mit dabei, der auch eigentlich nach vorne ein bisschen was machen soll, das Spiel ankurbeln soll. Aber das ist tatsächlich ein bisschen zu langsam, was die Ivorer da in der Anfangsviertelstunde bislang zeigen. Versuchen jetzt mal über Pepe nach vorne zu kommen. Lässt sich auf den rechten Flügel rausfallen, schiebt dann den Ball die rechte Außenlinie entlang. Vorne ist dann schon Kessier gewesen. Ron Kessier, der Kapitän, der gesagt, wenn ein Top-Club mich haben will, ich bin auf jeden Fall bereit. Man muss nur anrufen und er würde dann sofort kommen. Der Mann, der bei Al Ahly in Saudi-Arabien spielt, 106. Länderspiel heute, Rang 4 der ewigen Bestenliste. Und jetzt rechte Seite, Flanke durch den Fünfer, durch Achtung! Dann rauscht der Ball aber gefährlich über die Platte darüber von Yann Diomonde, der links draußen immer wieder das Spiel schnell machen sollte. Also da sind auf jeden Fall ein paar Haare draufgegangen. Vom Haupthaar wird er verschmerzen können, aber so langsam nähern sie sich jetzt auch mal dem Strafraum der Norweger an, Martina.
3: Ja, und jetzt kommen sie mit einem Steckpass in die Mitte, 18 Meter vor dem Tor. Drehung nochmal auf die Außenposition gespielt, auf Diomonde mit einer Flanke rein. Erst einmal geklärt, da ist jetzt ein leichter Dauerdruck für das Tor der Norweger. Pepe auf der rechten Seite ist schon im 16er drin. Für die Elfenbeinküste aber aufgepasst auf Seiten der Norweger und den Ball erst einmal aus dem 16-Meter-Raum geklärt. Aber der kommt jetzt über Pepe, über die rechte Seite, da postwendend wieder in den 16-Meter-Raum hinein, dribbelt sich da durch. Linksschuss abgegrätscht von den Norwegern auf der 5-Meter-Raumlinie. Torbjørn Heggem war es da. Der wird jetzt auch abgeklatscht von all seinen Mitspielern. Da hat er gerade noch so den Fuß rausgekriegt. Bonny stand dahinter und der wäre da möglicherweise an den Ball herangekommen. Jetzt gibt es die erste Ecke für die Ivora.
1: Rechte Seite, das Ganze vor den Augen von FIFA-Präsident Infantino und Pierluigi Collina ist ebenfalls da, eine ehemalige italienische Schiedsrichterlegende. Ist jetzt schon, glaube ich, sein drittes Spiel, wo ich ihn gesehen habe im Stadion. Also auch er lässt sich's gut gehen und ist von der FIFA eingeladen worden. Einer, den man sicherlich aufgrund seiner blauen Augen und seiner Gestiken nicht so schnell vergisst. Ecke kommt rein, alle fliegen allerdings am Ball vorbei, unter anderem auch wieder Franck Kessier. Ball geht über die Grundlinie und es gibt den Abschlag vom 5-Meter-Raum der Norweger. Das macht Orjan Nyland, der sich den Ball da schon bereitlegt. Aktuell ist er vereinslos, also auch er spielt hier ein bisschen vor, damit er sicherlich dann auch die Chancen hat, vielleicht bei einem guten europäischen Verein unterzukommen. Seit Herbst 2021 ist er die Nummer 1 bei den Norwegern, Nationalspieler seit 2013. In der Innenverteidigung der Ball inzwischen weitergeleitet worden zu Heggem. Über Heggem ganz links raus, erstmal weiter. Dann kommt Sørloth noch hinten mit. Berch erstmal wieder zum Torwart, zu Nyland. Halb rechts raus dann zu Ayer. Ayer, der die Viererkette so ein bisschen leitet als Innenverteidiger, parallel wieder zum Strafraum. Vom zu Heggem, an den linken Flügel geht's dann wieder rüber und dann wird aber ja einer immer wieder angelaufen und das ist Möller-Wolfe. Deswegen muss er nochmal zum Torwart zurückspielen und dann endlich mal der lange Schlag rein ins Halbfeld schon von den Ivorern auf den rechten Flügel. Vorne lauert Haaland. Er hat einen wahnsinnigen schnellen Antritt, also mit ein, zwei Antritten ist er schon fast vom Tor, aber Das war gut gemacht und vor allen Dingen auch fair geklärt. Musa ist nicht rangekommen mehr an den Ball, kleiner Rempler. Aber die Norweger jetzt schon wieder in der Druckphase, versuchen erstmal am Ball ranzubleiben, verlieren ihn aber dann höher der Mittellinie. Schnell dann in Richtung Flügel gespielt, rein zu Kessier, Rückpass zu Nyland. Und immer wenn man dieses kleine Kreischen hört, dann weiß man, die Elfenbeinküste ist auf jeden Fall, Martina, auf dem Weg Richtung Fünfer.
3: Ja, dann ist es auch sehr schnell und sehr schnell gefährlich, weil sie wirklich sehr flott über die Flügel spielen. Jetzt haben sie aber in der Vorwärtsbewegung noch in der eigenen Hälfte den Ball verloren. Musa legt ihn da die Mitte. Sie suchen Haaland, finden ihn nicht. Oh, da fand ich, war es eine gute Aktion gewesen, auch für Ødegaard vielleicht selber zu gehen. Er war schon 15 Meter vor dem Tor und hat dann aber nochmal Erling Haaland gesucht. Und dann war er weg, der Ball, weil Ødegaard, der Kapitän der Norweger, da nochmal seinen Sturmpartner, ach was, den Stürmer schlechthin gesucht hat, Erling Haaland. War eben übrigens ein schönes Bild, als Gianni Infantino eingeblendet wurde. Neben ihm sitzt Lise Klaveness, das ist die norwegische Verbandspräsidentin. Und die beiden sind im Dauerclinch. Also wenn jemand die Stimme erhebt gegen Gianni Infantino, war es immer Lise Klaveness, war ja eben als selber Nationalspielerin, heute Juristin, führt den Verband. Stehen alle hinter ihr in Norwegen, wenn sie mal wieder aufsteht und gegen Gianni Infantino was sagt. Und die beiden haben beide eben schön nach vorne geguckt. Sie unter ihrem blauen Jackett, ein norwegisches Trikot, und er mit Schlips und Kragen nach vorne. Ich glaube nicht, dass die sich in den 90 Minuten gern haben. Aber sie sollen gerne ein schönes Fußballspiel sehen.
1: Es ist so wie früher in der 4. Klasse, kurz vorm Übertrittszeugnis, und du wusstest, du bist aus der Plauderecke weggesetzt worden und musstest ausgerechnet neben dem Streber dann das zweite Halbjahr hin. Das hat dann auch nicht dafür gesorgt, dass es große Unterhaltungen noch gegeben hat damals bei mir. Naja, mit dem Übertritt hat es trotzdem geklappt, 12 Minuten durch, 0-0, und jetzt mal wieder die Elfenbeinküste, immer wieder wird vorne Kessier gesucht, aber der kommt nicht ran. Bonny ebenfalls, und Dirk Nowitzki ist im Stadion. Ja, einer der ganz, ganz großen, wenn nicht sogar der größte und beste deutsche Basketballer, der mit den Dallas Mavericks einst die Meisterschaft gewonnen hat und den Ring am Finger hatte. Das ist, glaube ich, schon etwas, wenn du dieses Mal erleben darfst und dir dann auch zu Ehren eine Statue gebaut wird in Dallas, dann hast du es tatsächlich geschafft. Jetzt mal wieder die Norweger linke Seite. Nusa über die Mittellinie drüber, Foulspiel davor, gepfiffen von dem Teamkollegen, läuft aber weiter. Ball ist schon wieder weg und dann Aufbau der Ivora durchs eigene Mittelfeld hindurch, durch Sangaré. Dann geht's übers Zentrum, Kessier links. Dann wäre vorne noch Diomandé frei, der von links mal eingerückt ist, aber den kriegen sie bislang noch überhaupt nicht in dieses Spiel rein. Ganz anders immer wieder die Norweger, aber mit zu viel Einzelaktionen, wie gerade wieder von Sørloth, der vom Zentrum rausgegangen ist. Ødegaard hat ihn da wieder unterstützt. Haaland wollte schon reinlaufen, wollte halt immer. Das hat halt alles nicht so funktioniert. Warum? Weil die Elfenbeinküste halt einfach wahnsinnig schnell ist. Und sehr gedankenschnell vor allen Dingen. Kusunu rechts diagonal über die Mittellinie rüber, rein dann auf Kessier. Hat den Ball allerdings im Strafraum nicht gut annehmen können. Der springt ihn über das Knie ein bisschen zu weit nach vorne. 0-0, 13,5 Minuten sind vorbei. Was mir gut gefällt, ist, dass die Elfenbeinküste langsam auftaut, sich selbst mehr zutraut. Was mir nicht gefällt, ist, dass es tatsächlich noch nicht ein richtig flottes Spiel ist.
3: Nee, es fehlen auch so die Aktionen im Strafraum. Wir haben einen Kopfball von Erling Haaland gesehen, den hypen wir gerade so ein bisschen. Der brachte überhaupt nichts ein, aber das war die einzige Situation im Strafraum überhaupt. Eben noch der Pass von Ødegaard, den er quergelegt hat, wo er in meinen Augen hätte besser selber schießen können, 15 Meter vor dem Tor. Die Norweger jetzt mit den Pässen etwas noch zu unsortiert. Die Ivora können dazwischen gehen, bekommen am Ende auch noch einen Einwurf aus der Rechtsaußenposition, tief in ihrer eigenen Hälfte, weil ein norwegischer Spieler noch dazwischen war. Das ist sehr engagiert, auch Haaland, wie er seine Verteidiger des Gegners anläuft, aber es kommt im Moment noch nicht wenig heraus. Im Moment haben die Ivora Schwierigkeiten. Jetzt überlupfen sie den Haaland mit einem 5-Meter-Lupf, dass der Ball überhaupt mal von ihm wegkommt und in den eigenen Reihen bleibt. Probieren sie jetzt, nähern sich da der Mittellinie, haben die Mittellinie überschritten, über die linke Seite, über Diamandé, der versucht da das Dribbling, kommt aber nicht an seinem Gegenspieler vorbei. Der Schiedsrichter lässt weiterspielen. Erst jetzt pfeift er da zur Ecke und pfeift nicht das Foul, was Diamandé gerne gehabt hätte von Pedersen. Über Diamandé gab es ja in den vergangenen Tagen auch mächtig Gerüchte. Da hat er langfristigen Vertrag in Leipzig unterschrieben, wird er auch sich zweimal warm Essen am Tag leisten können. Und dann kommt PSG und wedelt mit den ganz großen Scheinen, sagt er, ich bin mich mit denen einig. Und dann sagt Leipzig heute, das ist ja schön und gut, aber du bleibst mal bei uns.
1: Ja, ist auch mal gut, dass man da ein Machtwort spricht, finde ich. Und Diamandé wird den Ball jetzt per Ecke reinschießen, macht er auch dann aus 7 Metern, zentrale Mittelstürmerposition, Kopfball von den Norwegern raus. Musa versucht nachzuschieben und mal in den Konter zu gehen, ist ihm aber nicht gelungen. Rechte Seite, Flanke wieder vom Flügel durch den Fünfer hindurch. Achtung, spitzer Winkel, aber dann konnte in letzter Sekunde Jan Diamandé den Ball nicht mehr kontrollieren. Ist ihm auch noch über die Brust, dann über die Torauslinie versprungen. Was mir gut gefällt, ist rechts der Flügel, vor allen Dingen mit Guela Doué, der das richtig klasse macht. Die Anfangsviertelstunde, die geht zumindest jetzt mal an die Norweger. Rein was die Spielanteile angeht, haben sie um die 70%. Aber es gab wirklich noch keinen großen Aufreger bislang, denn noch kein Schuss auf das Tor, weder von den Norwegern noch auf den Kasten von den Ivorern. Wir haben den Kopfball schon gesagt und dementsprechend ist dieses 0:0 auch völlig in Ordnung. Norwegen zieht das Spiel schöner in die Breite. Die Ivorer versuchen dann eher immer durchs Zentrum durchzukommen, Kessié da mal reinzubekommen, rechts draußen, wenn man was geht, dann eben über Doué. Aber wie gesagt, das sieht phasenweise ganz gut aus, aber das reicht noch nicht. Auch da muss einfach noch ein bisschen mehr kommen. Oder halt dann auch mal vom Innenverteidiger von Ibrahim Sangaré. Das ist ja auch derjenige, der hinten zusammen mit Kusunu die Viererkette bei der Elfenbeinküste zusammenhält. Norwegen schwärmt mal wieder aus. Rechts 35 Meter zum Tor. Dann geht's über Sørloth, aber der verliert den Ball, einfach nicht gedankenschnell gewesen. Aber die Elfenbeinküste kann nichts draus machen, weil die Norweger relativ hoch stehen. Lassen sie also gar nicht richtig reinkommen ins Spiel. Dann warten sie ab, dann kommen sie über Akbadou zurück zu Torwart Fofana an den rechten Flügel. Das Ganze tief in der eigenen Hälfte. Von hinten schiebt noch Kusunu mit. Kusunu dribbelt sich jetzt über das 16er Eck wieder rein in den eigenen Strafraum. Zurückgespielt in den Fünfer. Halblinks geht's wieder raus zu Akbadou. Akbadou an den ganz linken Flügel. Und so versuchen sie sich dann mal eben Richtung Mittellinie zu bewegen. Das ist momentan eher ein Versuchen. Es ist tatsächlich viel klein, auch so kleinere Dribblings und deswegen ist der Ball auch immer wieder weg.
3: Jetzt kommt er aber über die rechte Seite, der Ivora über Nicolas Pepe, der ist ja schon im 16er drin, spielt nochmal auf die Seite, bekommt auf der linken Kante im 16er den Ball zurück, schöner Doppelpass jetzt, aber dann geht der Ball über die Torlinie zum Abstoß für die Norweger. Da schnauzt er seinen Mitspieler an und sagt, du musst andersrum spielen, andersrum. Und macht auch die entsprechende Handbewegung dazu. Das sah jetzt nicht danach aus, als ob man die Laufwege da schon abgesprochen hätte zwischen den beiden. Und er deutet dann nochmal an, Mensch, Doué, da lauf doch Richtung Tor. Da habe ich dir doch den Ball hingespielt. Aber der Doué hat den Kringel wieder aus dem 16er raus gedreht, sein Bruder, ja, ein Spieler von PSG, das ist das eine, aber er spielt hier für die französische Nationalmannschaft, die Doué-Brüder, ja, beide in Frankreich geboren und Guela Doué hat sich dann eben für die Elfenbeinküste entschieden zu spielen. Ballbesitz für die Norweger in der eigenen Hälfte am 16er zurückgespielt auf ihren Torhüter, auf Orjan Nyland, der von rechts kommend den Ball jetzt nach links gibt, weiter auf die linke Seite, viel Ballbesitz, aber kein Raumgewinn und das ist irgendwie noch nicht so das, wo man sagt, wow, da fehlt so diese zündende Idee, aber vielleicht ist es nach 18,5 Minuten in einem K.O.-Spiel, das ja immer die Überschrift Siegen oder Fliegen trägt, einfach auch erstmal die Ruhe, die man reinbringen will.
1: Ehrlich gesagt, es war fast bei allen 16-Finalspielen, die ich gesehen habe, bislang so, dass keiner da erstmal versucht hat, gleich von Beginn an Vollgas-Tempo zu gehen. Ich bin ja wirklich gespannt, was später dann die Franzosen machen gegen die Schweden, ob sie da ihren Stiefel durchziehen und eigentlich gar nicht anders können, außer zu brillieren oder ob das da auch dann anders wird. Aber bislang tatsächlich so gewesen, während die Norweger jetzt mal die Paddel rausgeholt haben und auf den Zuschauerbereichen angefangen haben zu rudern, hier 0:0. Jetzt mal wieder die Norweger kombinieren sich links rein in den Strafraum. Flanke fast durch den Fünfer in den Zentrum. Drum. Hätte im Rückraum dann noch Holland gewartet. Außerdem ist auch noch ein Sørloth mitgekommen nach vorne. Also da wäre ein bisschen mehr drin gewesen, aber der Ball geblockt, ging dann über die Torauslinie und es müsste jetzt den Eckball geben. Hat auch der Schiedsrichter so gesehen, Jesus Valenzuela aus Valenzuela. Und Das müsste jetzt dann eben gleich die Ecke geben. Das wäre nämlich sonst wirklich nochmal eine gefährliche Aktion gewesen. Diese Hereingabe-Ecke schnell ausgeführt über Berge am rechten Flügel. Dann der Versuch mal ins Zentrum reinzukommen. Erstmal abgeblockt von den Ivorern und die Elfenbeinküste baut auf durchs Zentrum hindurch. Nochmal in den Rückraum gespielt, 10 Meter von der Mittellinie entfernt. Dann geht's an die linke Außenbahn entlang. Wir sind schon auf der Seite der Norweger, so circa 25 Meter zum Tor. Das ist so ein vorsichtiges nach vorne Rennen. Dann in die Mitte rübergespielt zu Kessier. Kessier dann auf die halblinke Position. Dann Diomondé läuft noch mit, könnte gleich den Ball bekommen. Drinnen wieder Kessier am Fünfer. Und jetzt kommt der Schuss, abgefeuert, Außennetz. Riesengelegenheit für die Elfenbeinküste durch Gunnan, der mit nach vorne gegangen ist. Ja, normalerweise einer, der hinten für die Verteidigung zuständig ist. Hatten sie nicht richtig im Bild. Dann wollte er das linke untere Eck anvisieren. Hat er auch gemacht. Zwei Norweger davor gewesen. Aber A, wäre er an der Ecke dran gewesen. Der Torwart der Norweger, Nyland. Und zum anderen hat er den Ball nicht richtig getroffen. Als wenn Seife drauf gewesen wäre, rutscht er da drüber. Und deswegen geht er ans linke Außennetz. Aber Martina, ein kleines Halleluja kann ich mir nicht verkneifen. Denn in der 21. Minute der erste Torabschluss.
3: Was sind wir froh, dass wir diese Aktion haben und dass wir sie gesehen haben und dass wir sie schildern konnten, weil möglicherweise jetzt ein bisschen mehr Fahrt in diesem Spiel, ein bisschen mehr Wumms rein. Aber ich glaube nicht, dass beide Mannschaften jetzt schon sagen, okay, das war jetzt mal eine Aktion, die haben wir gesehen, so machen wir jetzt weiter. Vorsicht walten lassen, das ist halt das Schade in diesen K.O.-Spielen. Dass wenn sich zwei Mannschaften treffen, die scheinbar auf Augenhöhe agieren, wie Norwegen und die Elfenbeinküste, dass man da sehr, sehr, sehr, sehr vorsichtig rangeht. 21,5 Minuten in Dallas. Knapp gespielt, 0-0, weil es eben diesen einen Aha-Effekt für die Ivora gab, weil es diesen einen Kopfball, der nichts einbrachte, von Erling Haaland gab. Aber mehr auch nicht. Ballbesitz für die Norweger immer noch in der eigenen Hälfte. Schieben sie sich da den Ball noch vor der Mittellinie zu. Jetzt geht Berg mal über die Mittellinie drüber auf Nusser gelegt, auf der linken Seite, der wieder zurück. Hohe Passsicherheit, hohe Passqualität, liegt aber auch daran, weil die Ivora überhaupt nicht anlaufen. Die gucken so ein bisschen und machen, haben sich fast so ein bisschen die Arme auf die Knie gestemmt und schauen mal, was die Norweger machen, produzieren da über Nusser einen Fehler, weil Due dann gerade noch rankam. Immerhin gibt es dann einen Wurf tief in der Hälfte der Elfenbeinküste.
1: Was glaubst du? Hätte Norwegen den Deutschen besser gelegen? Europäische Mannschaft, Systemfußball, Mitte, links, rechts, rechts, Mitte, links.
3: Ja, also ich glaube, alles als Paraguay hätte den Deutschen vielleicht besser gelegen. Aber gut, das ist alles Spekulation. Ne? Du musst, Achtung, jeden Gegner nehmen, der kommt. Ne?
1: Ja, das ist es. Jetzt schauen wir mal die Ecke erstmal an, die gleich kommen wird. Deswegen konnten wir das kurz noch reinschieben. Berg in den Fünfer, Kopfball raus erstmal. Nusser versucht von hinten anzuschieben. Oh, und dann Missverständnis. Nusser sagt zu seinem Teamkollegen, nimm ihn du. Und Jan Diomondé, der ist schnell. Das hat sich bis Nusser noch nicht durchgesprochen gehabt. Und der ist dann schon dazwischen, weil der eine sagt, möchtest du? Na, ich weiß nicht, wollen wir es auskarteln? Machen wir Schnick, Schnack, Schnuck. Und Diomondé sagt sich, wenn ihr nicht wollt, ich wüsste was mit dem Ball anzufangen. Und dann spitzelt er ihnen den Ball vom Fuß und rennt dann fast gegen eine Wand rein. Also da sind die Vöglein kurz mal rausgekommen aus der Kuckucksuhr und haben zum Kreiseln angefangen. Aber zum Glück steht da schon wieder Jan Diomondé und es kann weitergehen für ihn. Ja, ich glaube, halb Europa ist hinter ihm her gewesen. Hat natürlich jetzt auch keinen schlechten Eindruck bei dieser Fußball-Weltmeisterschaft hinterlassen. Auch die Bayern hätten ihn sicherlich gerne gehabt. Hätte ihm gut getan über den Flügel und da 23 Minuten durch sind. Und es ein kleines Pfeifkonzert gibt, liegt es nicht daran, dass die norwegische Fußballbeauftragte und Gianni Infantino zum Streiten angefangen haben auf der Tribüne, sondern Martina, die Trinkpause ist da.
3: Ich wäre ja gern mal dabei. Wenn die beiden da oben sitzen, würde ich gern dahinter sitzen und mal so ein bisschen lauschen. Genau, ich glaube, so still wird es dann, weil die haben beide so starr nach vorne geguckt, wie sie klar sind. Sie traut sich halt, das zu sagen, was viele nur denken. Kommt dem norwegischen Verband nicht immer zugute, aber ich sage ja immer so, man ist so, wie man ist. Ne?
1: Ja.
3: Und was raus muss, muss dann eben manchmal auch raus. Sie hat nicht nur als ehemalige Nationalspielerin, sondern auch als Juristin natürlich das entsprechende Feedback, dem Präsidenten mal die Stirn zu bieten, aber ich glaube, den interessiert das nicht.
1: Nee,
3: das interessiert den überhaupt nicht, ob das eine Frau sagt, ob das ein Mann, ob das überhaupt jemand sagt. Das ist ihm egal. Oh, guck mal hier, André, gibt ein kleines Showprogramm. In der Trinkpause im Stadion, irgendwo versteckt in den Tribünen in Dallas. Muss wohl so sein, ne?
1: Ja,
3: nicht, dass sie die noch auf den Rasen schicken, die Cheerleader.
1: Ja, das sind die Cheerleaders der Dallas Cowboys, glaube ich, gewesen, die wir da gesehen haben gerade und die uns da eingeblendet worden sind. Kommt aber ganz gut an, auf jeden Fall bei den Zuschauerinnen und Zuschauern.
3: Machen das gleich nach.
1: Genau, die probieren es bitte jetzt. Keine Hebefiguren, wir wollen jetzt nicht noch, dass der Notarzt gleich kommen muss. Ja, und bei dieser Trinkpause wird natürlich auch von den Trainern immer wieder eine ganze Menge gesagt. Da sehe ich ja Ståle Solbakken, der schon bei den Norwegern ist und vor allen Dingen auch Erling Haaland, der einiges zu diskutieren hat. Klar, er hat einen Kopfball gehabt nach 25 Minuten. Das ist aber so ein halber Kopfball gewesen. Den hätten wir beide auch noch gemacht und vor allen Dingen auch dahin bekommen, nämlich direkt zu den Gegenspielern. Aber das ist natürlich nicht das, was man sich hier, erwartet hat. Und so langsam kommt die Elfenbeinküste ja auch besser rein. 4:1 Torschüsse, 21 Minuten nach 21 Minuten. Also das ist auf jeden Fall schon was, wo man aufbauen kann. Wenn sie mal nach vorne kommen, sind sie gefährlicher da. Aber das Aufbauspiel gefällt mir tatsächlich von den Norwegern bislang besser. Das ist strukturierter, du merkst ganz genau, wo sie hinwollen. Auch dieses auf der rechten Außenposition, Sørloth und Ødegaard, die sich da abwechseln, auch die Positionen tauschen. Das ist schon schön. Positionen tauschen, Martina. Bei dir ist ja immer die Belastungsbesteuerung.
3: Ja.
1: Dein Lieblingslied bei mir ist jetzt der Positionstausch. Positionstausch oder Positionswechsel, wo ich mir denke, das war gestern auch sowas bei der deutschen Mannschaft, wo ich gefragt habe, hat euch irgendeiner gesagt, ihr kriegt einen elektrischen Schlag am Kuhzaun, wenn der euch außerhalb eurer Zone da bewegt oder was passiert dann? Ja? Die ganze Zeit an der einen Stelle geklebt. Also das war wirklich so, Lego-Männchen hingestellt und dann blieben die da.
3: Ja.
1: Das haben wir nicht verstanden.
3: Ja, und da hat man so vieles nicht verstanden bei dem Auftritt der deutschen Mannschaft hier überhaupt bei der WM. Und so ein Aus im 16. Finale gegen einen vermeintlich kleinen Gegner ist dann ja in letzter Konsequenz eben die letzte Konsequenz, wenn es vorher so, ja, so durchgewurschtelt war. Das muss man ja auch sagen. Also
1: ja,
3: ich finde ja immer dieses 7:1 gegen Curaçao, das hat der Mannschaft nicht gut getan. Ich meine, wir haben ja über Curaçao geredet, einen von 4 WM-Debütanten. Und ich glaube, das wurde zu gehypt und dann ist da nichts mehr draus geworden. Jetzt kommen die Ivorer über die linke Seite, Trinkpause beendet, verlieren da aber den Ball an die norwegische Defensive. Und jetzt hat es Ayer genau sich selber da noch ein kleines Ei gelegt, hat sich den Ball verdaddelt und es gibt Einwurf für die Ivorer. Da wir jetzt dieses Ruh das erste Mal gehört haben, aber sie rufen es eigentlich ja häufiger am Stück. Ah, jetzt haben wir es. Jetzt haben sie sich eingetrommelt, die Wikinger. Und wir werden dieses Ruh, Ruh, Ruh noch häufiger im Stadion hören. Ich glaube, die norwegische Mannschaft braucht das auch. Sie brauchen die Unterstützung. Ja, und das hört man ja im weiten Rund in Dallas, dass die Unterstützung da ist. Sie brauchen sie für ihr Spiel gegen die Elfenbeinküste.
1: Weil sie zwar mehr vom Spiel haben, aber weil das Rudern noch nicht gebracht hat, dass sie mehr Land sehen, um es mal vorsichtig so zu sagen. Deswegen müssen sie mal versuchen, dass sie halt einfach mehr drücken. Aber Achtung, erstmal die Ivore über Diomandé, linke Seite, Flanke jetzt hinein, Schussmöglichkeit ins Zentrum. Ja, warum haut er denn nicht aufs Tor aus 5 Metern? Das gibt's doch gar nicht. Nicolas Pepe ist rechts nach der Flanke von Diomandé völlig frei. Die Innenverteidiger nicht gut aufgepasst und vor allen Dingen auch der Abwehrspieler, der ist überhaupt nicht da gewesen, Markus Pedersen. Und dann will er ihn nochmal mittig legen. Viel Glück für Örjan Nyland, dass er das probiert hat und nicht aufs kurze Eck gezogen hätte. Also ich glaube, jeder Spanier, jeder Franzose, jeder Engländer hätte das einfach mal probiert aufs Tor. Spitzer Winkel, aber den muss er doch aufs Tor bringen. Macht er aber nicht. Spielt nochmal mittig und da ist niemand da. Und somit können die Norweger klären. Ecke allerdings. Kommt rein, Kopfball raus. Aus dem Hintergrund könnte einer schießen, ist aber erstmal abgeblockt. Diomandé kommt nicht ran, versucht jetzt zur Unterstützung da zu sein. Flanke auf halblinks raus. Und dann konnte Franck Kessier den Ball nicht mehr richtig kontrollieren. Und dann ist er schon über die Grundlinie gegangen. Abstoß schnell vonstatten gegangen. Dann über Sørloth, rechter Flügel, steil nach vorne. Ødegaard hilft noch mit, wieder zurück in den 16-Meter-Raum oder besser gesagt einen Knick zu Ayer, parallel zum 16er ins Zentrum rein. Dann geht's nach vorne, links draußen, wartet schon Wolfe Möller kriegt den Ball auch, ist über die Mittellinie drüber gegangen, hat jetzt mal ein bisschen Platz, nimmt noch Nusser mit. Nusser 25 Meter zum Tor, Beinschuss ist ja schon im 16er drinnen, aber da ist immer einer dazwischen. Nusser stopselt aber nochmal nach, im Zentrum Schussmöglichkeit, aber Ødegaard kriegt ihn nicht unter Kontrolle, Nusser auch noch da und von hinten ebenfalls Patrick Berg, fehlt jetzt aber hinten viel Platz am rechten Flügel. Konter, PP über die Mittellinie, 20 Meter jetzt zum Tor, nur noch müsste sich reinkombinieren, denn im Strafraum mit dem Außenriss durch den Fünfer hindurch und dann Kopfball über die Torauslinie. Schöner Konter, nicht ganz sauber zu Ende gespielt. Bonny und Kessier wären auf den Halbpositionen frei gewesen, aber mit dem Außenriss hat er den eher so reingelöffelt und dann ging er durch den Fünfer hindurch. Hätte aber noch ein bisschen weiter nach hinten kommen müssen, dann wäre da noch eine Chancemöglichkeit da gewesen. Von hinten aber Schussmöglichkeit ist nicht zu gekommen. Immerhin noch die Ecke rausgeholt nach einer halben Stunde beim Spielstand von 0:0 zwischen der Elfenbeinküste und Norwegen. Jetzt Martina, die Ecke.
3: Kommt von Diamondé rein und da ist die Kopfballmöglichkeit nicht da, weil da ein Norweger aufpasst. Der hat sich da jetzt aber, weil er mit einem zusammengestoßen ist, selber am Kopf wehgetan. Möller war das, glaube ich, der sich da, nee, war es nicht. Es war Ayer, der sich da verletzt hat am Kopf und konnte aber vorher noch klären zur Ecke, die jetzt noch einmal für die Elfenbeinküste reinkommt. Jan Diamondé, jüngster Spieler im Kader der Elfenbeinküste, gibt sie nochmal hinein. Jetzt aber erst einmal geklärt. Ødegaard ist da jetzt schon das zweite oder dritte Mal auf den Popo gefallen. Der hat sich auch schon einmal an den Oberschenkel gegriffen. Jetzt steht der Kapitän der Norweger wieder, muss jetzt auch mit seiner Mannschaft erst einmal verteidigen. Jetzt ist der Ball von Pepe, der sich von seiner rechten Seite mal auf die linke Angriffsseite gewagt hatte, ins Tor ausgespielt worden, gibt Abstoß vom Tor von Örjan Nyland. 31 Minuten durch. André, bisschen mehr hätten wir uns schon erwartet.
1: Ja, schon. Auf jeden Fall nach 31 Minuten nicht nur zwei Torschüsse, einer ans Außennetz und der andere mehr oder weniger auch so eine Chance, die man eigentlich jetzt nicht hundertprozentig zählen würde. Ja, es geht halt viel über Außen, 6:1 Flanken aus Sicht der Ivora. Das ist okay, das ist das, was wir auch erwartet haben. Aber so ein bisschen mehr Kreativität, vor allen Dingen von den Norwegern, das hätte ich jetzt eigentlich gesagt, schon gedacht, dass Jan Diamondé der Spieler von der Elfenbeinküste ist, der am häufigsten am Ball ist. Das ist für mich jetzt auch nicht die größte Überraschung gewesen. Ich finde, Kessier und auch Bonny sind doch so ein bisschen unterm Radar. Und wer vor allen Dingen komplett unterm Radar ist, das ist Erling Haaland. Der kriegt ja fast überhaupt keinen Ball. Jetzt vielleicht mal schon im Halbfeld der Elfenbeinküste, noch einmal im Mittelkreis die Norweger, halb links rüber zu Möller-Wolfe, dann wieder in die eigene Innenverteidigung, wo schon Heggem gewartet hat, rein in den Mittelkreis, über Möller-Wolfe könnte es nochmal links jetzt rausgehen, genau so ist es auch, das ganze 10 Meter von der Mittellinie entfernt, vorne hat schon wieder Nusser gewartet, aber sie wollen keinen Ballverlust, kontrolliertes Aufbauspiel, glaube ich, nennt man das im Systemfußball. So langsam nach vorne schieben, irgendwann kommen wir dann schon an den zwei Stürmern vorbei. Wir haben ja immerhin vier Spieler, nur den Ball verlieren darfst du nicht, weil sonst könnte es tatsächlich gefährlich werden. Nusser tritzelt ein bisschen, geht auf die halblinkse Position, Ballverteilung auf den rechten Flügel, rüber, aber nicht gut geklärt, dann von Sørloth, verliert ihn. Jetzt mal ganz viel Platz für die Elfenbeinküste, linke Außenposition, Bonny könnte angespielt werden, ist schon drinnen im 16er, da hilft allerdings niemand mit, Heggem kann klären zur Ecke für die Ivora. Das ist schade. Warum ist da Kessier nicht mit eingelaufen? Warum hilft er nicht Jan Diamondé noch mit? Das ist einfach zu wenig gewesen. Einfach mal durchgesteckt und dann haben alle aber aufgehört zu spielen, als der Ball bei Bonny gewesen ist. Und somit bleibt es also erstmal beim 0:0.
3: Ja, aber die norwegische Defensive ist da jetzt in den letzten Minuten schon sehr gefordert gewesen. Sie haben ein ums andere Mal nur auf Kosten einer Ecke klären können. Jan Diamondé geht da wieder auf die linke Seite und wird den Ball da wieder möglicherweise, wie schon einmal, gefährlich vor das Tor bringen. 33,5 Minuten gespielt, steht noch 0:0 in Dallas zwischen der Elfenbeinküste und Norwegen. Die Ecke jetzt mal flach rein, per Hacke verlängert, haben die vielbeinigen norwegischen Defensiven aber aufgepasst. Die Möglichkeit jetzt für die Elfenbeinküste auf der rechten Seite im 16er drin, da drehen sie aber nochmal einen Kringel. Hoppala, da hätte er fast den Ball verloren, der Ualay, und kann aber nochmal zurücklegen. Jetzt haben sie ihn da über die rechte Seite mehr im Griff, abgewehrt. Jetzt gibt es die Ecke von der rechten Seite, ein Eckballfestival gerade für die Elfenbeinküste. Draus gemacht haben sie noch nichts. Diese Ecke von der rechten Seite jetzt schnell und kurz ausgeführt. Jetzt kommt die Flanke doch in den Fünfer hinein, abgewehrt. Da ist aber erst einmal keiner, der aus der Distanz richtig Maß nehmen kann. Der Ball senkt sich dann genau in die Arme von Orjan Nyland.
1: Akpadu,

0: Der Ball ist auch noch leicht gehoppelt, das war also nichts. Kunan mit dem Einwurf wieder in die Elfenbeinküste, das Ganze mal in die eigene Hälfte rein. Dann geht's über den gerade angesprochenen Akbadou, direkt parallel zur Mittellinie in den Mittelkreis. Songaré auf die rechte Außenbahn angenommen, müsste jetzt über rechts einfach mal den Ball auch reinspielen in den Strafraum, bleibt dann aber erstmal hängen. Ich glaube, als letztes ist ein Spieler von der Elfenbeinküste dran gewesen. Genau so ist es, deswegen Abschluss wieder vom Kasten von Örjan Nyland. Bislang hat er sich wieder auszeichnen können, noch hat er einen Bock geschossen. Klar, der will natürlich was zeigen, sagt sich das beste Schaufenster. Bei der Weltmeisterschaft kommen wir ins Achtelfinale, vielleicht sogar noch durch einen Elfmeterschießen und ich bin der Elfmeterheld. Na, dann ist aber der Briefkasten erstmal voll und alle sagen, den Nyland wollen wir aber gerne haben. Soweit ist es nur halt noch nicht.
1: Nee, 2 Bundesligaspiele hat er, 1 für Leipzig gemacht, 18 für den FC Ingolstadt, wurde mit Leipzig ja auch Pokalsieger, aber das ist schon länger her und jetzt sucht er halt einen Verein. Ich denke mal, in Norwegen wird er schon noch irgendeinen finden, aber Stimmt. Es ist ein Weltenbummler, ja. Der möchte gerne nochmal mit seinen 35 Jahren möglicherweise bei einem außernorwegischen Verein unter Vertrag stehen. Ich glaube, mit Nyland kannst du auch, wenn er sich als Nummer 2 hinstellt, wenig falsch machen, wenn du dir den Nyland holen würdest. Muss ich jetzt ein Bewerbungsschreiben für ihn abgeben? Nö, ne? Habe ich aber gerade.
0: Riechst in die KI rein, ne? Dann ist das Bewerbungsschreiben schon fertig. Jetzt Achtung, schon wieder Martina, rechter Flügel draußen. Jetzt mal die Norweger, direkt Verlängerung zur 16-Meter-Raumlinie. Da ist Sørloth höher der Grundlinie, Flanke nach innen. Kommt mal Haaland, kriegt aber keinen Druck mehr dahinter. Warum? Weil Guela Doué an ihm dran ist. Die Geschichte, die interessante von ihm, hat Martina schon erzählt mit seinem Bruder Désiré Doué, der ja mal für Frankreich spielt. Er ist einen Kopf kleiner als Erling Haaland, während er die Lippen und die Backen aufbläst und dann die Luft entweichen lässt. Da war mal eine gute Flanke, die der Sørloth rangebracht hat und dann allerdings schon zu nah am Ball dran gewesen, Erling Haaland. Deswegen Rückenlage bekommen, den Ball wollte noch dicken, hat ihn dann aber auch nicht mehr hundertprozentig getroffen. Das ist die zweite Aktion erst gewesen in diesem Spiel für Erling Haaland. Hab's ja schon gesagt, der hat in den letzten 12 Pflichtspielen, wo er dabei gewesen ist, immer getroffen. Also bislang ist er mal meilenweit weg von einem Treffer. Und das ist natürlich auch dieser Kopfball gar kein Problem gewesen von für Fofana, dem Torwart der Elfenbeinküste, der 25 Jahre alt ist und bei Çaykur Rizespor ebenfalls in der Türkei spielt.
1: Jetzt ein weiter Flankenschlag Richtung 16-Meter-Raum der Norweger. Da haben sie erst einmal aufgepasst. Die Ivorer kämpfen aber um den Ball, haben sich den auch erkämpft. Aber die Abwehr der Norweger ist in dem Fall zu vielbeinig. Und Bonny kam dann nicht an den Ball heran. Aber jetzt Norwegen über die linke Seite, über Berg. Der sieht sich da 2 Ivorer gegenüber, hat er schön gemacht, hat Nusa mitgenommen. Nusa jetzt auf der linken Seite Richtung Strafraum unterwegs. Legt er nochmal quer auf Ødegaard, legt sich den Ball auf den linken Fuß, zieht ab, aber abgeblockt. Jetzt hat er endlich mal geschossen, der Kapitän der Norweger, und hat nicht geschaut, wo Erling Haaland steht. Einfach mal abschließen die Devise über Sørloth. Der Ball auf der Rechtsaußenposition zurückgelegt auf Ødegaard, den Kapitän der Norweger, der ja auch Kapitän bei Arsenal London ist und mit Arsenal und Kai Havertz und Co. in diesem Jahr englischer Meister geworden ist. Was war das für eine Party bei dem FC Arsenal? Ballbesitz für die Norweger, 3-4 Schritte in der Hälfte. Der Ivora, da ist Ødegaard am Ball, der passt ihn jetzt in die Mitte. Jetzt haben sie vielleicht mal ein bisschen Platz, aber 2, 4, 6, 7 in orange gekleidete Spieler von der Elfenbeinküste versammeln sich da vor ihrem eigenen 16er. Nusa mit dem Ball quergelegt. Die Möglichkeit für Ødegaard, der sich da wieder Richtung 16-Meter-Raum orientiert hat, schön rausgelegt auf Nusa, der ist auf der linken Seite im Strafraum drin, könnte mit rechts abschließen. Tor!
0: Wunderbar abgezogen. Keine Chance für Torwart Fofana. Das war eine feine Einzelleistung. Links im Strafraum kurz mal mit dem Popo gewackelt, links angetäuscht, dann ins Zentrum gezogen, Ball auf rechts gelegt. Die Innenverteidigung von den Ivoran nicht gut ausgesehen mit Akbadou und Kusunu. Und dann schießt er einfach an allen vorbei. Die Gasse ist frei. Trifft den Ball perfekt und der senkt sich fast oben ins Kreuzeck, ein bisschen unterhalb, aber so ein richtig schöner Bananenschuss, der dann ins innere Netz reingeht. Besser kannst du ihn nicht treffen, das hätten sie schneller und vor allen Dingen auch kontrollierter wegverteidigen müssen und Ståle Solbakken

0: packen. Beide Fäuste geballt, der Trainer der Norweger. Und Nusa zeigt an, habt ihr etwa gedacht, dass ich nicht gut bin? So mit dieser Schnabelgeste. So, ihr könnt alle reden in Norwegen. Ich habe jetzt, muss ich sagen, das nicht so verfolgt, ob er auch in der Kritik gestanden ist bei den Norwegern. Aber vor allen Dingen nach diesem 1:4, das kann man ja nicht werten. Da sind ja im Prinzip fast alle Spieler ausgewechselt worden. Das ist ja nicht eine B, sondern eine C-Elf gewesen, die da auf dem Platz stand und so vor allen Dingen noch nie zusammengespielt hat. Klasse! Links im Strafraum, Gasse frei, gesehen, Ball auf rechts gelegt. Diagonale zum Tor waren zu circa 10 Metern und dann oben rein. Besser kannst du es nicht machen. So, 1:0. Also Stand jetzt schon mal keine Verlängerung, kein Elfmeterschießen. Die Ivorer sind gefragt.
1: Aber sie haben jetzt noch 5 Minuten plus 3 Minuten Trinkpause plus 45 Minuten, macht unterm Strich 53 plus Nachspielzeit der zweiten Halbzeit. Also ganze Menge Zeit, da möglicherweise noch was draus zu machen. Es brauchte so einen kleinen Geniestreich eines einzelnen Spielers. Also spielerisch war das noch nicht so das richtig Gute, aber Nusa hat sich den Raum geschaffen und hat das Tor gemacht, die Norweger. Jetzt über die rechte Seite, apropos Raum, da haben sie natürlich mehr Räume über Pedersen. Der bleibt am Ball, legt ihn auf Ødegaard. Ødegaard sucht da Haaland. Haaland kommt im zweiten Versuch dran und scheitert. Ødegaard bläst da seine Wangen auf und lässt die Lippen plustern. Das war eine gute Möglichkeit für Erling Haaland. Auch keine Abseitsposition. Und dann kommt noch ein Ivorer dran mit seinem langen Bein. Und der feiert sich dann dafür, dass er da noch rangekommen ist. Der Sangare, dass der Ball nicht Richtung Tor gegangen ist. Und Erling Haaland versteht sich und die Fußballwelt und die Fußballgötter in dieser Sekunde überhaupt nicht.
0: Ja, den hat er nicht kommen sehen, tatsächlich, den Songaré. Und deswegen also auch jetzt hier die Ecke für die Norweger, sonst wäre er vielleicht drin gewesen. Ball kommt rein, Kopfballverlängerung am kurzen Pfosten in Richtung Langen. Den hat aber nicht gut getroffen gehabt, der Alexander Sørloth. Oder wollte er ihn vielleicht nur so kurz streicheln mit dem Haupthaar, weil er gedacht hat, der Haaland ist vielleicht am zweiten Pfosten. Nee, ich glaube, der sollte tatsächlich aufs Tor gehen. Haaland war auch da, Heggem ebenfalls noch. Also sie hätten es zu zweit auch noch machen können. Aber der war dann einfach zu unpräzise und deswegen rauschte er am rechten Tor vorbei. Jetzt haben sie zwei dicke Gelegenheiten gehabt. Also zum einen das Tor, das nicht gut verteidigt war. Und zum anderen jetzt diese Kopfballgelegenheit auch noch von Sørloth, der am ersten Pfosten den Ball nur kurz hat wischen lassen. Und am zweiten ist er dann aber ein bisschen zu schnell gewesen für den heranrauschenden Haaland. Aufbau wieder von den Ivorern. Tief rein schon in den 16er, allerdings von Nyland. Ball aufgenommen, lässt sich jetzt Zeit, dribbelt in den Fünfer. Guckt mal, wann kommt da Boni oder Kessier? Nee, jetzt kommt erst zu gemütlichen Boni. Aber eigentlich auch nur, weil er sagt, wir wollen schon nochmal den Ball haben. Dann geht's halb rechts raus zu Ayer. Berge wartet im Zentrum, bekommt jetzt auch den Ball, 10 Meter von der Mittellinie entfernt. Dann schon über die Mittellinie rübergegangen ist Berg. Links draußen wartet Nusa, hat den Ball aufgenommen. Dann wieder der Flachpass zurück, aber direkt vor die Füße von Boni. Boni alleine gegen 4 Norweger, versucht nochmal querzulegen zur 16er Linie. Von hinten ist Jan Diamondé angelaufen bekommen, kommt aber nicht mehr ran. Die Norweger bekommen es aber nicht richtig wegverteidigt. Jetzt die Ivorer schon drinnen, linke Seite im Strafraum, höher der Grundlinie. Schuss geblockt, Ecke für die Elfenbeinküste, 44. Minute. Schnörkelloser, direkter, gefährlicher, eigentlich fast, möchte ich sagen, die Elfenbeinküste. Die schieben nicht immer wieder das Spiel auf links oder auf rechts, verschleppen das Tempo, sondern die wissen, hey, wir haben den Jan Diamondé, wir können von hinten auch nochmal nachschieben und dann machen sie das Spiel dann auch schnell. Jetzt kommt erstmal die Ecke, da könnte vielleicht was rausspringen, Martina.
1: Und Diamondé hat sich den Ball wieder hingelegt, gibt die Ecke in den Fünfer hinein. Nyland mit einer Faust, aber weit, weit, weit aus seinem 16er raus, sodass die Ivorer über Jan Diamondé da weiter aufbauen müssen. Schöner Pass in die linke Seite, in den 16er hinein, aber da kommt keiner ran an diese Flanke, weil die ist weit am Tor vorbei. Und Kessier zeigt nochmal an, da war doch noch ein Norweger dran, das muss doch bitte schön Ecke geben. Die Norweger sehen das natürlich ganz anders. Sie sagen, es muss doch Abstoß geben, aber es gibt Ecke. von der rechten Seite. Pepe hat sich da jetzt mal den Ball zurechtgelegt. Er wird den Ball, rechter Arm oben, mit dem linken Fuß mutmaßlich in den Fünfer hineinschnippeln. Oder gibt es eine kurze Ecke? Jetzt hat er sich entschieden, beide Arme hochzunehmen. Oh, das ist eine taktische Veränderung bei diesem Eckball. Da sind wir aber mal gespannt. Jawohl, mit dem linken Fuß in den Fünfer hinein. Gibt es auch ein Gerangel auf der anderen Seite des 5-Meter-Raums. Ein Ivora kommt da zu Fall und der kann natürlich die Welt überhaupt nicht verstehen, dass er dafür keinen Elfmeter-Pfiff bekommen hat, während sich der Torschütze Antonio Nusa auf der linken Seite zu Hause jetzt mal auf die rechte Seite gewagt hat und da immerhin einen Einwurf für die Norweger herausgeholt hat. Norwegen führt mit 1:0 seit der 39. Minute nach dieser Einzelaktion von Antonio Nusa und dem Ball, den er von links im Strafraum rechts oben rein geschnippelt hat. Und 4 Minuten wird es Nachspielzeit geben.
0: Es wird sehr viel gezerrt und gezogen in den Strafräumen. Schiedsrichter lässt das alles durchgehen und sagt, sowohl auf der einen als auch auf der anderen Seite, da bin ich nicht so kleinlich. Aber das Spiel sollte ihm natürlich so nicht entgleiten. Jetzt mal wieder ein Angriff über Doué, rechts 20 Meter zum Tor. Von Nusa gibt es das Foulspiel. Oh, und dann zieht er auch die gelbe Karte. Aber er hat Glück. Nusa ist nicht vorgewarnt. Ist für ihn die erste. Somit wäre er aktuell im Achtelfinale. Sollte es den Sieg geben für die Norweger dabei. Hat nicht den Ball getroffen, sondern nur Doué. Der sinkt jetzt zu Boden. Und tatsächlich, jetzt könnte es dann eine gefährliche Situation geben. Aus 20 Metern, wenn der jetzt schon reingeschnippelt wird von Pepe, das ist der Mann ja für die Ecken und auch für die Standards. Und wir dürfen ja nicht vergessen, Kessier zum Beispiel, auch ein großgewachsener Kusunu ist damit dabei und selbstverständlich auch Boni. Pepe hat den Ball noch in der Hand, legten sich jetzt erst hin, da ist auch dieser Freistoß-Spray-Schaum am Boden schon da. Oh, die Augen weit aufgerissen, wandern von links nach rechts. Wo spiele ich ihn hin? Mit links wird er ihn reintreten Richtung Fünfer. Genauso ist es auch. Kopfball und knapp am linken Torpfosten vorbei. Was für eine Gelegenheit. Hat nicht viel gefehlt. Die Fans der Elfenbeinküste haben die Arme schon nach oben gerissen und wollten eigentlich schon jubeln bei dem Kopfball von Akbadou, vom Innenverteidiger. Aber da hat dann doch ein bisschen was gefehlt. Wenn er aufs Tor gegangen wäre, dann wäre es tatsächlich eng geworden für Nyland, weil ich glaube, den hätte er nicht bekommen. Aber so geht er am linken Torpfosten vorbei und es bleibt beim 1:0 für Norwegen durch diesen einen Treffer von Nusa in der 39. Minute. 21 Jahre ist er alt, übrigens momentan der jüngste WM-Torschütze der Norweger.
1: Und er hat das Tor zum Achtelfinale für die Norweger ein bisschen aufgemacht mit seinem Tor, da wir dieses Ruh der Norweger im Stadion hören, im Scheitel der ersten Halbzeit, 1:50 der Nachspielzeit noch auf der Uhr, Norwegen im Ballbesitz in der eigenen Hälfte. Schauen Sie da, was sie machen können. Die haben immer ein sehr gutes Passspiel, wie ich finde. Fehlt manchmal so ein bisschen die Schnelligkeit, die die Ivora haben, aber das ist sehr präzise und sehr genau. Jetzt gehen sie über die linke Seite, über Möller. Möller nochmal zurückgelegt auf Berg. Berg schaut jetzt, was er machen kann, entscheidet sich, den Ball auf die rechte Seite zu geben. So läuft die Spieluhr natürlich runter. Das ist jetzt ihr Ansinnen, mit diesem 1:0 durch den Treffer von Nusa in die Halbzeitpause zu kommen. Auf der rechten Seite Pedersen nochmal zurückgelegt auf Ayer und dann über Sørloth, der so ein bisschen unglücklich agiert hat in dieser ersten Halbzeit auf der Rechtsaußenposition, aber den Ball, da konnte er nimmer rankommen, der Sørloth, sodass Fofana, der Keeper der Elfenbeinküste, den Ball nach vorne schlägt auf die linke Seite. Da kann aber sein Mitspieler den Ball nicht unter Kontrolle bringen. Nusa ist dazwischen, holt dann sogar noch einen Einwurf für die Norweger raus. Möller auf der linken Seite.
0: Einwurf, das Ganze so circa 25 Meter zum Tor, direkt vor den Oberschenkel von Berg. Berg buxiert ihn dann allerdings über links drüber, konnte den Ball nicht kontrollieren. Wieder Einwurf für die Ivora, das Ganze jetzt in die andere Richtung, mal der Versuch ins Zentrum reinzukommen, aber das sind gleich 5 Norweger dazwischen. Jetzt gibt's eine große Kopfballstaffette, Höhe der Mittellinie, aber immer gedankenschneller. Von zum Beispiel jetzt Boni hat den Ball gerade verloren gegen Berg und dann geht's über Berge erstmal zurück in die Innenverteidigung zu Möller-Wolfe beziehungsweise Ayer hat den Ball aufgenommen. Ayer halb links, der wird ihm geholfen, rechts draußen wartet schon Pedersen und der Schiedsrichter hat genug gesehen. Genau 4 Minuten Nachspielzeit sind vorbei. Man of the Match momentan nach 45 Minuten ist Nusa, Antonio Nusa, mit seinem wunderschönen gezirkelten Schuss und dem Tor in der 39. Minute nach der Torvorlage von Martin Ødegaard. Norwegen führt zur Halbzeit mit 1:0 gegen die Elfenbeinküste.
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3: Und damit herzlich willkommen zurück zur kleinen Halbzeitshow hier bei Sportschau Live. Norwegen führt mit 1:0 gegen die Elfenbeinküste und wir gehen natürlich später rein in die Analyse mit Martina Knief und André Siems. Die können aber jetzt erstmal ein bisschen durchatmen. Ja, wir mussten gestern auch so ein bisschen durchatmen. Bittere WM-Nacht für Deutschland im Elfmeterschießen gegen Paraguay ist Schluss. Nach 90 Minuten, 10 Minuten und einer Verlängerung, die einfach kein Tor hergeben sollte, am Punkt dann die große Nervenprobe und die geht an die Südamerikaner. Sportreporter Julius Richter mit den Highlights.
4: Es tut extrem weh.
5: Bissala, der Zentrum und der Galesa.
6: Hallo Paraguay!
7: Das Tor verteilen wir einfach schlecht.
8: Schiedsrichter Jalal Jayet jetzt, der überprüft das Tor nämlich nochmal.
9: Skandal ist, dass der das zurückpfeift. Keine Ahnung, was er da gesehen hat. Das ist echt ein Witz. Das ist nicht nur ein Skandal, das ist ein Vollskandal.
10: Und wir gehen, ihr glaubt es nicht, ins Elfmeterschießen.
8: Und Kai Havertz ist der Erste, der jetzt übernimmt. Es werden ein paar Schritte Anlauf. Tippelt jetzt nochmal. 2, 3, schießt, gehalten!
11: Woltemade, die Arme in die Seite gestützt. Rill tänzelt auf der Linie. Woltemade schießt, gehalten!
8: Jonathan Tah muss jetzt treffen gegen Orlando Hill. Komm, Junge, mach den einfach rein. Jonathan Tah drüber! Drüber! Der schießt den drüber! Ich glaub das nicht!
12: Kanale läuft an und schießt ins Tor!
13: So ist Fußball, jeder kann jeden schlagen und absolute Glückwünsche nach Paraguay.
3: Ja, es sollte eigentlich ein Abend der Ehre werden. Am Ende, da blieb nur Leere. Deutschland scheitert an Paraguay, ausgerechnet im Elfmeterschießen. Und Anne van Eickels mit dem Blick zurück auf einen Abend, an dem aus großen Erwartungen ganz schnell große Leere wurde.
14: Es war eine Frage der Ehre. Die deutsche Mannschaft wollte sich und Fußball-Deutschland beweisen, dass sie besser ist, als die vergangenen Jahre vermuten ließen. Und die Gelegenheit dafür schien günstig gegen das Team aus Paraguay, das so gerade eben noch in die K.O.-Runde eingezogen war. Doch innerhalb von 120 Minuten und einem Elfmeterschießen wurde die Frage der Ehre zur Antwort der Leere.
15: Um es zusammenzufassen, wenn du ausscheidest in der ersten K.O.-Runde bei so einem großen Turnier mit so vielen Mannschaften, ist es deutlich zu wenig für den deutschen Fußball.
14: Die Mannschaft von Julian Nagelsmann zeigte gegen Paraguay von allem zu wenig. Zu wenig Bewegung, zu wenig Torgefahr, zu wenig Überzeugung, zu wenig Kreativität. Erst nach dem Abpfiff gab es ausreichend Selbstkritik, zum Beispiel von Kai Havertz.
16: Wir alle, wir packen uns natürlich an die eigene Nase. Ich glaube, vor allem wir Spieler, wir waren alle top eingestellt. Wir wussten, was der Matchplan war.
14: Der ließ sich auf dem Feld allerdings nicht erkennen. Und Julian Nagelsmann schafft es mit seinem Coaching nicht, neue Impulse zu setzen oder seiner Mannschaft Sicherheit und Überzeugung zu geben.
15: Zu weit gehört auch, dass der 2-1 Standardtor, natürlich kann man wieder sagen, ja, wir hätten es auch anders lösen müssen, aber es war ein reguläres Tor. Das ist ein Vollwitz, dass es abgepfiffen wird.
14: Es ist allerdings auch eine Frage der Ehre, sich als deutsche Nationalmannschaft gegen Paraguay nicht von einer Schiedsrichterentscheidung abhängig zu machen oder das eigene Spielglück im Elfmeterschießen herauszufordern und dieses dann mit 3 halbherzigen Fehlschüssen selbst zu verspielen. Und so bleibt am Ende zu Recht diese Leere, die Nadim Amiri nach dem WM-Aus verspürte.
13: Teilweise auch schockiert, weil ich oder wir alle, glaube ich, nicht gerechnet haben, dass wir heute hier ausscheiden und es morgen nach Hause geht, leider.
14: Nach dem WM-Aus im 16. Finale stellt sich jetzt natürlich auch die Trainerfrage. Und die ist in gewisser Weise auch eine Frage der Ehre für Julian Nagelsmann.
15: Ich bin auf jeden Fall keiner, der wegläuft. Aber klar, ich kenne auch Mechanismen im Fußball. Ich entscheide es nicht. Ich habe Vertrag und stehe auch zur Verfügung. Aber am Ende weiß ich, wie es im Fußball läuft.
14: Wenn aus der Frage der Ehre eine große Lehre wird.
3: Ja, und während sich die Mannschaft im Stadion erst einmal sammeln musste, war die Enttäuschung bei den deutschen Fans in Boston riesengroß. Fassungslose Gesichter, hängende Schultern, manch einer fand so gar keine Worte mehr nach diesem Aus. Wie die Fans dieses 16-Final-Drama erlebt haben, das hat Nina Barth für uns eingefangen.
4: Fassungslosigkeit bei den Deutschland-Fans in Boston.
6: Ich kann es überhaupt nicht glauben, dass das passiert ist.
7: Oh my God, das ist ein absolute tragedy.
17: Ich meine, also man muss einfach besser spielen.
18: Ja, ich habe gedacht, dass sie hier gewinnen. Das war eine Enttäuschung.
19: Ich kann es noch nicht glauben. Frustrierend.
4: Auf einer Gastromeile wird das Spiel übertragen auf einer riesigen Leinwand. Die Fans geben alles, feuern die Mannschaft an. Aber dann, statt feiern, Fehleranalyse.
20: Nach der ersten Halbzeit mit 0 Torschüssen, 80% Ballbesitz, da kann man nichts mehr erwarten.
21: Wir haben ja eigentlich schon mehr Ballbesitz gehabt, da müssen schon Tore rauskommen.
22: Es kommt immer zum alten Spieler über einen Jungen quasi präferieren und das wird einfach nicht so weitergehen.
4: Auch in einer Kneipe in der Nähe. Ratlosigkeit und Frust. Beim 1:0 Führungstreffer durch Paraguay in der ersten Halbzeit.
23: Mehr pennen kann man ja nicht. Ja, scheiße.
24: Ich bin eigentlich sprachlos. Deutschland dominiert das Spiel und fängt jetzt ein dummes Gegentor.
25: Also da fehlt dann aktuell die Fantasie, dass das noch gedreht wird.
4: Viele Fans sitzen nicht in den Kneipen in Boston. Fast scheint es, als hätten die, die am Tag zuvor noch Boston bevölkert haben, alle ein Ticket fürs Stadion. Und für sie ging der Tag so richtig gut los. Beste Stimmung auf dem Weg zum Stadion in amerikanischen gelben Schulbussen. Schon am Vormittag haben sich rund 200 Fans versammelt. In einem Biergarten etwa eine halbe Stunde vom Stadion entfernt. Zum Einstimmen. Fast alle im Trikot. Viele haben Deutschlandfahnen umgehängt. Auch die Mitglieder vom Fanclub Deutsche Kartoffeln auf die Eins sind hier. Ihre Zuversicht grenzenlos.
26: Gutes Gefühl. Ich glaube, ein 2-3-0. Endlich mal zu Null. Ich glaube, heute ist es mal wieder soweit.
27: Knackiges 3-0. Neuer hält den Kasten sauber.
28: Wir gewinnen heute 4-0. Wir überraschen heute positiv. Wir spielen zu Null. Das wird richtig gut.
4: Richtig liegen dagegen am Ende diese beiden Paraguay-Fans auf dem Parkplatz am Stadion.
29: I think Paraguay is gonna win penalties.
30: Oh, I think Paraguay wins in the penalty shot.
4: Ihr Tipp? Paraguay gewinnt im Elfmeterschießen. Und während die Fans der deutschen Nationalmannschaft in Boston sprachlos sind, enttäuscht oder auch ein bisschen sauer, gibt es auch die, die sich vom WM aus nicht runterziehen lassen und mit nahezu beneidenswerter Gelassenheit nach vorne schauen.
21: Die Welt geht weiter, die ist rund und bunt.
31: Nächstes Mal dann werden wir es schaffen.
32: In 4 Jahren sind wir wieder dabei.
3: Ja, am Mannschaftsquartier in Winston-Salem herrschte heute Aufbruchstimmung im negativen Sinne. Man könnte es auch die Flucht aus dem DFB-Headquarter nennen. Und WM-Reporter Martin Roschitz stand quasi mittendrin und erzählt uns jetzt mal, was da los war.
33: Es herrscht Aufbruchstimmung am Mannschaftshotel Guilin Estate. Das war das Zuhause der Spieler in den vergangenen Wochen. Hier haben sie sich wohlgefühlt, sogar nach dem Ausscheiden in der Nacht hat Bundestrainer Julian Nagelsmann noch von der guten Stimmung in einer homogenen Mannschaft gesprochen. Jetzt wollen alle nur noch weg. Es herrscht reges Treiben. Ich habe gerade Nathaniel Brown gesehen und auch Kai Havertz, den besten Torschützen des Teams und gleichzeitig ja auch Unglücksraben, der auch einer der Fehlschützen beim Elfmeterschießen war, neben Nick Woltemade und Jonathan Tah. Autos fahren am Haupteingang des Hotels vor, Spieler steigen ein, reisen individuell ab, zum Teil auch mit ihren Familien oder Freunden, die sie übrigens schon auf dem Rückweg vom Spiel in Boston im Privatflieger begleitet haben. Die Angehörigen durften nach den Spielen immer mit ins Quartier. Aus dem DFB-Umfeld habe ich gehört, dass die unterschiedlichen Reisemöglichkeiten, Hotel- und Flugbuchungen auch ein bisschen zur Missstimmung im Mannschaftskreis geführt haben sollen, weil einige im Privatflieger reisen durften, andere mussten Linie fliegen. Die Shuttles fahren jetzt zum internationalen Flughafen nach Charlotte. Von dort aus starten Flieger nach München und Frankfurt. Es gibt also keinen gemeinsamen Mannschaftsflieger. Es wirkt so ein bisschen wie eine Flucht und auch der DFB duckt sich weg. Statt einer von allen erwarteten Pressekonferenz gibt's nur ein dünnes Statement von DFB-Präsident Bernd Neuendorf. Das passt ins Bild einer Truppe, in der zu wenige bereit waren, Verantwortung zu übernehmen. Nicht einmal Bundestrainer Julian Nagelsmann.
3: Und wir haben natürlich unseren Sportschau-Reporter Thomas Kunze gefragt in Winston-Salem. Was hat er denn gesagt, der Präsident?
0: Ja, so richtig konkret ist er leider nicht geworden. Die sportliche Leitung und das Präsidium haben sich gestern Nacht noch ganz lange zusammengesetzt. Dieses frühe Ausscheiden natürlich und selbstverständlich bedauert, weil genau das eben nicht den Ansprüchen entspricht. Und nun soll in den kommenden Tagen analysiert werden, warum das vorhandene Potenzial nicht abgerufen werden konnte. Ein weiter so, ein Zurück zur Tagesordnung wird es laut Neuendorf nicht geben. Was das nun aber heißt, das hat der Präsident nicht verraten. Nachfragen waren ja auch unmöglich, weil das ja ein internes Statement war, für die Medien aufbereitet, aber ohne Medienpräsenz. Alle Kolleginnen und Kollegen übrigens, die heute auf dem Gelände nochmal drehen oder auch schalten wollten, mussten draußen bleiben. Die Tür war zu. Das ist am Ende übrigens dann auch so eine Art Statement. Naja, und was es dann nun am Ende für konkrete Konsequenzen geben wird, darauf müssen wir nun ein paar Tage warten. Und da geht's natürlich vor allen Dingen um die Frage, wie geht's weiter mit der sportlichen Führung? Geht's überhaupt weiter mit dem Bundestrainer Julian Nagelsmann?
3: Ja, das ist die Frage, die jetzt alle diskutieren. Soll Julian Nagelsmann noch Bundestrainer bleiben? Sportschau-Reporter Tim Brockmeier hat Argumente dafür.
1: Ja klar, es ist jetzt ganz einfach, auf Nagelsmann einzuhauen und seinen Rücktritt zu fordern. Aber lasst uns bitte mal einen Schritt zurücktreten und ein bisschen genauer hingucken. Es ist noch gar nicht so lange her, da feierten wir ihn für den Einzug ins Halbfinale der Nations League oder auch für die Serie von 11 gewonnenen Spielen. Und beim bitteren Aus bei der Heim-EM vor 2 Jahren und seinem emotionalen Appell an die Nation verdrückten wir eine Träne mit ihm. Dass jetzt mal wieder eine Schiri-Fehlentscheidung für ein Turnier aussorgt, dass ihm mit Gnabry und Schlotterbeck zwei wichtige Stammspieler mit Lennart Kahl einen X-Faktor verletzt wegbrachen, kann man ihm genauso wenig anlasten wie die Tatsache, dass die Unterschiedsspieler Jamal Musiala und Florian Wirtz im Grunde seit einem Jahr nicht in Tritt kommen. Und die 3 extrem schwach geschossenen Elfer gegen Paraguay, die kamen auch nicht von ihm. Was man Julian Nagelsmann jetzt mindestens schuldet, ist eine saubere WM-Analyse, an deren Ende kann stehen, dass es mit ihm nicht weitergehen kann. Ich finde, an deren Ende kann aber auch stehen, ihm die Chance geben, es in vielerlei Hinsicht besser zu machen, bis zur und bei der EM in 2 Jahren.
3: Und es gibt natürlich auch die Stimmen, die sagen, dass Nagelsmann gehen muss. Eine davon ist Sportreporter Felix Mansel.
2: Für mich gibt's da keine 2 Meinungen. Julian Nagelsmann muss zurücktreten. Wenn er das nicht tut, muss der DFB ihn vor die Tür setzen. Denn das, was bei dieser WM passiert ist, geht zu einem großen Teil auf seine Kappe. Sein Führungsstil ist höchst fragwürdig. Wer Richtlinien ausgibt, sich daran messen lassen will, sich dann aber nicht an diese hält, verliert an Glaubwürdigkeit in der Öffentlichkeit und viel schlimmer, in der eigenen Mannschaft. Stichwort Leistungsprinzip. Nagelsmanns Credo, aktuelle Form entscheidet alles. Dann nominiert er aber Spieler, die in ihren Vereinen nicht oder nur sehr wenig spielen. Dazu kommt, dass es Nagelsmann nicht gelungen ist, seinem Team weder gegen Ecuador noch gegen Paraguay eine Spielidee zu vermitteln. Hilfloses Anrennen gegen tiefstehende Gegner. Für Deutschland aktuell anscheinend eine unlösbare Aufgabe. Wird der Bundestrainer dafür kritisiert, reagiert er dünnhäutig bis zickig. Das ist weder souverän noch eines Bundestrainers würdig.
3: Naja, vielleicht ist es ja ein kleiner Trost, dass auch unsere Nachbarn die Niederlande auch raus sind, wie wir im Elfmeterschießen. Jan Wochner fasst die Oranjeplatte nochmal für euch zusammen.
5: Lange sah es so aus, als würden die Niederländer den Achtelfinaleinzug schaffen. Bis zum Start der Nachspielzeit führte Oranje durch das Tor von Cody Gakpo aus der 51. Minute mit 1:0. Die bessere Mannschaft über die fast gesamte Spielzeit aber war Marokko. Die Marokkaner ließen zahlreiche Torchancen ungenutzt. Dem Halbfinalisten der letzten WM drohte so das vorzeitige Aus. Doch fast exakt mit Ablauf der 90 Minuten glich Diop per Kopf verdientermaßen zum 1:1 aus. In der Verlängerung fiel kein weiterer Treffer, sodass die Entscheidung im Elfmeterschießen herbeigeführt werden musste. Dort gab es reihenweise Fehlschüsse, 5 insgesamt, 3 auf Seiten der Niederländer. Das war einer zu viel. Marokko steht im Achtelfinale und trifft dort auf WM-Co-Gastgeber Kanada.
3: Und jetzt gehen wir rein in die Analyse mit Martina Knief und André Siems. Stand jetzt keine Verlängerung, kein Elfmeterschießen, hast du gesagt, André. Norwegen führt mit 1:0, zu Recht, eurer Meinung nach.
6: Ja, es ist ein Traumtor gewesen, das den Unterschied gemacht hat. Jedes Team hat so die guten Phasen gehabt. Insgesamt war es ein ausgeglichenes Spiel, bislang 6:6 Torschüsse. Aber dann kam halt eben dieser eine Strahl da von Nusser in der 39. Minute. Der hat dann den Unterschied ausgemacht. Ist ja auch ganz lustig, dieser Antonio Nusser hat nur 23% seiner Zweikämpfe im ersten Durchgang gewonnen, aber halt eben einmal den Ball super getroffen. So, und somit steht es 1:0.
3: Und die Elfenbeinküste, was müssen die in Halbzeit 2 machen, um das Ding hier vielleicht doch noch drehen zu können?
7: Ja, es fehlt so ein bisschen Konsequenz und auch ein bisschen Esprit im letzten Drittel des Spielfeldes, wenn man im 16er ist. Bis dahin kombinieren sie sich manchmal toll. Sie haben schnelle Außen mit Diamandé und Pepe, aber es fehlt dann so dieser berühmte letzte Pass, mit dem dann auch ein Stürmer was anfangen kann. Da fehlt so ein bisschen auch der Blick und nicht nur so das mit Mut machen zu wollen.
3: Ja, vielen Dank, Martina Knief und André Siems. Ich gebe gleich rüber zu euch, denn die zweite Halbzeit steht in den Startlöchern. Ich bin Julia Kleine und wir hören uns dann gleich wieder. Tschüss und bis gleich.
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9: Bevor die Segel in Dallas wieder gesetzt werden bei den Norwegern, wurde nochmal ein großer Ruderkreis gebildet in der eigenen Hälfte und Erling Haaland hat ein paar warme und hoffentlich inspirierende Worte an seine Teamkollegen gewandt. 1:0 führt Norwegen nach 45 Minuten gegen die Elfenbeinküste und jetzt wird runtergezählt und es bedeutet, jetzt geht's los, zweite Halbzeit. Norwegen gegen die Ivora. Martina hat es schon gerade gesagt. Das ist alles ganz nett, was die machen. Sie kommen phasenweise auch schnörkellos vors Tor. Aber spätestens dann halt so beim 16er oder um den Elfmeterpunkt rum ist dann Feierabend. Dann kriegen sie es halt doch ganz gut wegverteidigt. Die Norweger in Form von Heggem und eben auch Ayer, die sich da abwechseln, ab und zu auch mal die Positionen tauschen. Aber trotzdem Ayer meistens so auf der Halbrechten. Und da kann er eben dann auch ganz gut anschieben. Freistoß schon mal für die Norweger. Erst geht zurück über Ayer in die Innenverteidigung. Dann halb links nach vorne, direkt rein zu Berge in die Innenverteidigung. Dann über Umwege erstmal Heggem ganz links an den Flügel. Dann wird nach vorne gelöffelt Richtung Nusa. Als letztes noch ein Spieler der Elfenbeinküste dran. Kugel über die linke Außenlinie gegangen. Es steht nach wie vor 1:0 für die Norweger. So, Ball wird hochgehalten, dann werden die obligatorischen paar Zentimeter natürlich auch noch nach vorne gegangen. Von Möller-Wolfer über Nusser direkt angenommen und dann wollte Haaland artistisch den Ball Richtung 16er reinschießen. Ist aber erstmal auch dort nicht durchgekommen. Dann die Elfenbeinküste einmal mit dem Ball am Fuß, zweimal über den zweiten Norweger rübergeschossen von Konan und dann ein Foulspiel gepfiffen. Vom Unparteiischen, der wirklich hier eine ganz gute Linie fährt, gefällt mir gut. Jesus Valenzuela aus Venezuela, eigentlich ja dein Part, Martina.
7: Nein, heute nicht mehr. Nein, auf das dünne Eis begebe ich mich nicht mehr.
9: So, 1:0. Also, die Ivora müssen was tun, denn wir wissen auch, Stand jetzt und es würde nach Hause gehen.
7: Dann würde es nach Hause gehen, ja. Also ihm bleibt nichts anderes übrig, als jetzt mal ein bisschen mehr für die Offensive zu tun. Das spielt natürlich einer Mannschaft, die 1:0 führt. Und das sind die Norweger in die Karten bisher aber noch verhalten. Das würde ich mal so umschreiben, wie die Ivora aus der Kabine gekommen sind. Jetzt gibt's gleich ein Tete-a-Tete mit dem Schiedsrichter, weil Ualai doch der Ansicht ist, dass er hätte den Einwurf bekommen sollen, den Pedersen für Norwegen aber tief in der norwegischen Hälfte ausgeführt hat, auf Ayer zurückgespielt. Er hat jetzt Mühe, sich da den Ball im Zweikampf mit dem Ivora zu behaupten, hat ihn auch verloren. Deswegen die Möglichkeit für die Elfenbeinküste, da etwas zum Erfolg zu kommen, aber schlampig gespielt und haben die Norweger sich auch schon wieder in der Defensivreihe gefunden, sodass die Elfenbeinküste jetzt erneut anrennen muss auf das Tor der Norweger über die linke Seite. Da stehen sie aber jetzt sehr, sehr dicht. Die Männer in Weiß und das sind die aus Norge. Die Ivora ganz in Orange über die rechte Seite kommen sie auch nicht durch, deswegen wieder zurückgespielt. Klar, wenn du 1:0 führst, kannst du erstens auf den Konter warten und zweitens bei einem K.O.-Spiel, so einfach ist das, die Defensive dicht machen.
9: Tsongkhare über die Mittellinie, direkt im Zentrum. Links draußen wartet schon Akpadu, hat den Ball erstmal durchgelassen auf Ulayi, dann wieder zurück in die Innenverteidigung. Kusunu schiebt nochmal an, ist 5 Meter von der Mittellinie entfernt. Im Mittelkreis drinnen Tsongkhare. Geht ein bisschen nach vorne, hat so 10 Meter, die er mal anrennen könnte. Aber Yann Diamandé ist ja ein sicherer Abnehmer am linken Flügel. Der überlässt den Ball, dann erst einmal Konan, Seitenwechsel auf rechts. So, jetzt geht's mal rein in den Strafraum. Allerdings 2 Norweger Höhe der Grundlinie, nochmal draufgetreten auf den Ball. Da muss nach hinten gespielt werden. Nochmal Flanke durch den Fünfer. Vorne Kessié und Bonny nicht da. Links nochmal von der Linie gekratzt. Konan in den Rückraum gespielt, direkt an den Knick des 16-Meter-Raums zu Diamandé. Rein wieder in den Strafraum von hinten. Nachgerückt kam auch noch Pepe mit von der halbrechten auf die halblinke Position. Aber da sind sie dann eben zur Stelle gewesen. Nusa hat die Hände bei dem Schuss gerade oder in der Mischung aus dem Schuss und der Flanke. Bonny und Kessié, die noch eingelaufen gekommen sind, dann die Hände am Rücken, weil er ganz genau gewusst hat, wenn er da angeschossen wird, dann zeigt der Schiedsrichter wahrscheinlich auf den Punkt. Aber es gibt erstmal eine Ecke. Die Jan Diamandé hat die Kugel schon bereitgelegt. Dann nochmal ein kleines Tete-a-Tete zwischen Nyland und Kusunu. Nyland zeigt an, der schubst mich die ganze Zeit im Fünfer. Hallo Schiedsrichter, der schubst mich. Schiedsrichter steht allerdings mit dem Rücken zum Tor. Jetzt schaut er sich das Ganze an. Kusunu ist auch so ein paar Zentimeter weggegangen. Ja, dann diskutiert Nyland noch mit dem dem Schiedsrichterassistenten außen. Der Ball lag auch nicht gut da gerade von Jan Diamandé. Muss dann nochmal nachhelfen. Jetzt ist er freigegeben. So, mit rechts in den Fünfer. Kopfball am ersten Pfosten rausgeköpft. Da war viel Lärm um nichts, um es mal so zu sagen. Auch diese ganzen Diskussionen. Er hat mich geschubst, er hat mich berührt. Er hat mir mein Panini-Bild nicht gegeben. Es gibt so viele Sachen, über die man diskutieren könnte auf so einem Platz. Und dann ist es doch mal schön, Martina, wenn irgendwann dann der Pfiff kommt, wenn die Ecke ausgeführt wird.
7: Ja, und die hat zwar nichts eingebracht, auch so ein alter Spruch, ne? Aber die Elfenbeinküste bleibt im Ballbesitz. Flankenwechsel jetzt auf die rechte Seite. Doué hat den Ball da geschickt angenommen, weiter in die Mitte. Kopfballstaffette da, aber erstmal können die Norweger klären. Das war für mich ein Handspiel von Kessié. Wird nicht gepfiffen, Ballbesitz, jetzt pfeift es. Ach ja, da waren jetzt schon 3-4 Ballstaffetten weiter und die Norweger waren auch schon im Ballbesitz. Und dann pfeift der Schiedsrichter aus Venezuela das Handspiel von Kessié, dem Kapitän der Elfenbeinküste. Und so sind 50,5 Minuten gespielt. Norwegen führt durch den Treffer von Antonio Nusa aus der 39. Spielminute in diesem 16. Finale gegen die Elfenbeinküste mit 1:0.
9: Und die Elfenbeinküste schon wieder im Ballbesitz. Schiebt von hinten nach Diamandé am linken Flügel. Wird es schon geschickt, ist schon vorbei am 16er. Gleich auf Höhe der Grundlinie, aber relativ schnörkellos mit rechts über die Torauslinie. Heißt also nächste Standardsituation. Die Ecke wieder für die Ivora und der Ball kam gerade an bei einem Wikinger. Den hätte er am liebsten unterm Helm versteckt, aber das geht nicht. Der Ball ist ein bisschen zu groß, würde man dann sehen. So, Ball ist jetzt reingekommen. Die Norweger müssen von hinten sich rauskombinieren. Versuchen sie auch ein bisschen nach vorne zu laufen, bleiben aber erstmal hängen. Und als letztes, kein Foulspiel, ist der Ball von einem Norweger über die Seitenlinie gebracht worden. Der Einwurf schnell ausgeführt und dann sind sie schon wieder links da. Konan ist mal vorbei schon am 16er, hat jetzt viel Platz, Höhe der Grundlinie. Flanke durch den Fünfer. Und dann im Zentrum erstmal geklärt von Berg. Ein Schuss aus dem Rückraum. Aber das war Ulayi, den er nicht richtig getroffen hat. Weit, weit über die Latte drüber. Also da hätte er vielleicht noch mal ein bisschen warten können. Und dann geht der Ball natürlich wieder zu den Fans. Und das wird auch eingeblendet. Hier ist der Spielball. Komm, wir machen doch gleich ein Selfie. Und vielleicht kannst du ihn auch noch verstecken. Also zumindest das Selfie mit dem Ball, das bleibt ihm. Aber ich glaube, den Ball wird er nicht mitnehmen können.
7: Nein, das war etwa ein 10-jähriger Junge. Da standen so viele erwachsene Männer um ihn rum. Die hatten mehr Spaß an dem Spielball als der Junge. Dem wusste gar nicht so recht, wie ihm geschah, weil alle um ihn lachten und er dachte nur, wow, ist er halt, machen wir halt mal ein Foto. Hat mir fast ein bisschen leid getan, der Junge, der den Ball da gefangen hatte. Einwurf für die Norweger von der rechten Seite von Holmgren. Der wirft den Ball etwa 5 Meter weiter, aber die Norweger müssen erst einmal den Rückwärtsgang einlegen, weil sie sonst selbigen den Ball nämlich nicht unter Kontrolle bringen. Jetzt über ihre Innenverteidiger, über Heggem, der schaut da mal, nimmt Ayer mit, auch so ein kantiger norwegischer Innenverteidiger. Das sieht jetzt alles so ruhig und entspannt aus, wie es das schon im ersten Durchgang ausgesehen hat. Und die Ivora, die laufen nicht so konsequent an. 52 Minuten, fast 53 sind gespielt. Norwegen führt 1:0. Und die Elfenbeinküste ist in der Verpflichtung, hier etwas zu tun in diesem 16. Finale. Hier geht es nicht mehr um Schönheit, hier geht es nicht um Tordifferenz. Hier geht es nur einzig und allein ums Weiterkommen. So einfach kann das manchmal sein. Die Norweger weiter mit Ballbesitz über ihre rechte Angriffsseite. Schöner Pass jetzt auf Sørloth über die Mittellinie. Da kommt er erst einmal nicht dran. Aber Ødegaard hat sich den Ball erkämpft, treibt ihn jetzt Richtung 16. Er könnte damit links abschießen, spielt aber auf Nusa auf der linken Seite. Der legt auch noch mal quer. Möglichkeit vertan, weil mit dieser Flanke aber auch mal gar nichts anzufangen war.
9: Hätte Ødegaard vielleicht sogar schießen können, so aus 18, 19 Metern zentrale Mittelstürmerposition. Das wollten sie jetzt zu schön machen. Nusse hat wahrscheinlich noch gerufen, der Mann übrigens von RB Leipzig, der auch das erste Tor geschossen hat bei dieser Weltmeisterschaft für einen Leipzig-Spieler, also kein anderer Leipzig-Spieler, hat bislang bei dieser Weltmeisterschaft getroffen, das nur mal so am Rande. Und ich glaube, da wäre die bessere Lösung gewesen, das selbst mal aus der Distanz zu versuchen. Die Ivora werden auf jeden Fall ein bisschen besser über Pepe, dann geht's über Boni in den Rückraum. Dann zu Kusu. Kusunu wieder steil nach vorne zu Olai. Olai 10 Meter von der Mittellinie entfernt an den linken Flügel. Rüber Konan. Konan wieder auf Olai. Olai auf der halblinken Position mit der Spielverlagerung auf rechts rüber. Pepe hat mit der Brust den Ball runtergepflückt. Sieht noch Müller-Wolfe vor sich, legt in den Rückraum. Schuss einfach mal rein in den Streckner. Nachschuss gehalten. Nyland. Riesending von Nyland. Der Ball gehalten, aber die Ivora bleiben erstmal dran. Pepe, der aus Spitzenwinkel da auch nochmal draufgehauen hat. Und letzten Endes geht er dann über die Seitenlinie. Das ist die beste Druckphase gerade gewesen, jetzt mal hier von den Ivoran. Schuss erstmal aus der Distanz von Doué. Ball bleibt hängen, kommt dann über Umwege. Allerdings nochmal vor die Füße von Pepe. Und der ist so circa 8 Meter, 7 Meter aus Spitzenwinkel zu Torwart Nyland. Macht das kurze Eck zu, kriegt den Ball noch an die Oberschenkel, respektive an die Knie. Und dann springt er erstmal raus aus dem Strafraum. Also das müssen wir notieren. Das ist tatsächlich eine gute Chance gewesen jetzt für die Elfenbeinküste.
7: Und die Norweger kommen über Ødegaard 20 Meter vor dem Tor, schippt den Ball. Warum schießt er nicht? André hat es eben gerade gesagt. Ich sage das jetzt auch wieder. Er bringt sich in so gute Abschlusspositionen. Mein, der hat doch einen guten Schuss, der Ødegaard. Aber irgendwie wirkt er mir heute zu verspielt. Da wollte er ihn auf Haaland chippen, dann kommt der Ball nicht an, dann fordert er ein Handspiel. Das hat der Schiedsrichter aus Venezuela aber nicht gepfiffen. Und Ballbesitz für die Elfenbeinküste, gemächlich auf Höhe der Mittellinie im Mittelkreis, nochmal quergelegt, jetzt von der linken Seite auf die rechte Seite. Das dauert aber ein bisschen, dann müssen sie den Ball erstmal unter Kontrolle bringen über Pepe. Der schaut jetzt, was kann er machen. Da spielt er 3 Meter zurück auf seinen Mitspieler, weitere 3 Meter zurück, jetzt 5 Meter zurück. Das heißt, wir sind jetzt fast im Mittelkreis, auf Höhe der Mittellinie. Und jetzt mal der Versuch über die linke Seite. Das hat jetzt mal ganz gut geklappt über Konan. Der flankt in die Mitte. Kopfball erst einmal abgewehrt. Möglichkeit für Kessié zum Nachschuss. Der dribbelt erst einmal, fintiert. Und dann ist es der Schuss von Kessié, der sich nochmal gedreht hat, den Nyland halten kann. Lise Klavenes guckt auf ihr Handy. Gianni Infantino auf den Videowürfel.
9: Ja, ich glaube, die beiden haben gerade nicht ein Glaschen Rotwein getrunken, das immer da gereicht wird, auch in der Halbzeitpause. Aber er sieht zumindest den nächsten Angriff von den Norwegern, schon wieder angetrieben, auch von Nusa. Nusa wollte dann ins Dribbling gehen, bleibt erstmal hängen über Umwege. Aber die Norweger wieder im Ballbesitz. Oh, und dann ein heikles Foulspiel gegen Ødegaard. Links so 17 Meter zum Tor, das hat Valenzuela gleich gesehen. Warum? Weil er nur ein paar Meter daneben gestanden ist. Also jetzt schon der Freistoß. Und dann wird nochmal diskutiert zwischen Ødegaard und Valenzuela. Hätte da gerne noch mehr gehabt. Ich frage mich nur was, vielleicht eine Karte. Also er hat es jetzt nicht gefordert. Man hat nicht gesehen, dass er den linken Arm gehoben hat. Aber er war nicht zufrieden mit der Entscheidung des Unparteiischen. Ich bleibe dabei, mir gefällt er sehr, sehr gut. Unauffällig, wenn man nicht viel über ihn spricht, dann macht er alles richtig. Allerdings auch erst eine gelbe Karte für Antonio Nusa. Ansonsten eine sehr, sehr faire Partie. 58. Minute, Ødegaard wird diese Standardsituation gleich ausführen. Guckt nochmal, momentan gebeugt, stützt die Arme auf die Oberschenkel. Haaland ist im Zentrum schon drinnen, tut so, als wenn ihm das alles überhaupt nichts angehen würde. Berche sehe ich ebenfalls noch, dazu noch Ayer, also alle die vor allen Dingen auch kopfballstark sind. Ball freigegeben, Ødegaard jetzt schaut nur in Richtung Ball, rechter Arm gehoben, Schlenzer in Richtung Fünfer und dann geht über Umwege der Ball direkt vor die Oberschenkel von Berge. Der kann aber nicht mehr drücken, ist durchgelaufen gewesen, vorbei an den beiden Innenverteidigern. Und trotzdem kriegt er den Ball nicht über die Linie. Nach wie vor 1-0 für Norwegen.
7: Das war eine gute Chance für die Norweger, hier auf 2-0 zu erhöhen. Jetzt kommen aber die Ivora über die linke Seite, über Konan. Der dribbelt sich da in die Kante des Strafraums rein, versucht da abzuschließen. Aber da hat Patrick Berch aufgepasst. Da kriegt er jetzt auch Handshake mit seinem Mitspieler. Den hat er eben schön da vom Fuß genommen. Und damit keine Einschusschance für die Ivora, die aber immerhin da einen Eckball bekommen von der linken Seite. Diamandé hat ihn ausgeführt, kurz gespielt. Die Möglichkeit jetzt auf der linken Ecke des Strafraums reinzuflanken. Da bleiben sie erst einmal hängen. Da hat Moussa den Ball in die Bauchgegend bekommen. Das tut ihm ein bisschen weh. Er läuft auch ein bisschen schleppend. Aber die Ivora über die linke Seite, über Diamandé mit der nächsten Flankenmöglichkeit, legt sich den Ball da auf den rechten Fuß, tippt ihn an, spielt ihn jetzt mit links weiter. Quergelegt, vielleicht die Möglichkeit aus der Distanz zu schießen. Aber dritter Rang. Ja, mal probiert mit dem Abschluss und da jubeln sie wieder auf den Tribünen, dass sie den Ball halten dürfen, der ihr Glück bedeutet, während er dem Ivora doch etwas über den Schlappen gerutscht ist.
6: Etwas ist noch nett gesagt, du hast heute einen freundlichen Tag. Das ist eher so dritter Rang gewesen und ich glaube, derjenige, der den Ball dann in seinen Händen gehalten hat, der hat niemals damit gerechnet, dass heute hier ein Ball bei ihm ankommt. Das sieht man übrigens auch sehr oft bei dieser Fußball-Weltmeisterschaft. So Fernschüsse, die klappen irgendwie überhaupt nicht, während Bonny jetzt ausgewechselt wird. Geht also raus und Wahi kommt neu rein auf Seiten der Ivora. Also das ist eine positionsgetreue Auswechslung. Elie Wahi, ebenfalls ein Stürmer von Bonny, haben wir leider nicht ganz so viel gesehen. Aber worauf ich noch hinaus wollte, ist einfach, dass zu viel aus der Ferne liegen gelassen wird. Wenn man dann schon mal in eine gute Schussposition kommt, ja, dann geht der Ball halt entweder drüber oder weit vorbei. Und was ich gerade die Mannschaften bei den Elfmetern denken, das verstehe ich sowieso überhaupt nicht, muss ich sagen. Wenn das auch noch am Tor vorbeigeschossen wird und dann nochmal Pfosten. Ich habe mir ja auch Niederlande angeguckt gegen Marokko. Das war tatsächlich ein wildes Elfmeterschießen, das man da gesehen hat. Hier Norwegen vorne mit 1-0 immer noch gegen die Elfenbeinküste durch den Treffer von Moussa. Erste Halbzeit, 39. Minute. Es darf mal wieder was passieren, Martina.
7: Ja, das wäre gar nicht verkehrt. Es dürfte mal wieder richtig was passieren. Diese Geräuschkulisse, die war jetzt diesem kleinen Täter an der Strafraumgrenze der Ivora geschuldet, als Ødegaard, der Kapitän der Norweger, auch gerne einen Freistoß für sich gehabt hätte. Hat er aber nicht gekriegt, gibt Freistoß für die Elfenbeinküste, weit in die Hälfte Norwegens geschlagen. Die Ivora kriegen den Ball aber nicht unter Kontrolle. Jetzt haben sie ihn, weil er als Kopfball von der Mittellinie zurückkam, in den eigenen Beinen, kommen da über die linke Seite, schauen da erst einmal, was geht. Da geht aber im Moment nicht viel. Jetzt vielleicht das Dribbling von Diamandé, ist auf der linken Seite schon im Strafraum drin, aber Ødegaard nimmt ihm da ganz einfach den Ball vom Fuß, weitergelegt auf Sørloth. Und Sørloth mit dem Ball über die linke Seite versuchen sie jetzt einen Angriff aufzubauen über Möller, der auf Berg, da sind sie schon in der Hälfte, der Ivora nochmal zurückgelegt und sauber getrennt, sauber vom Ball getrennt, da gibt es auch keine Beschwerden. Der Skandinavier darf es auch nicht, weil das war ganz, ganz sauber vom Ball getrennt. Und jetzt die Ivora nochmal über die rechte Seite im Angriff. 61,5 Minuten gespielt, über Diallo auch eher eingewechselt worden. Jetzt schön freigelegt auf die Torauslinie. Da sind sie in Überzahl in die Mitte auf Wai. Der kommt aber nicht an den Ball heran. Der Spieler von Nizza, der ja auch noch bei Eintracht Frankfurt unter Vertrag ist, an Nizza ausgeliehen in Frankfurt. Überhaupt nichts auf die Reihe gekriegt in Frankreich, gleich in seinem ersten Spiel getroffen. Das sind auch die Geschichten, die der Fußball immer schreibt. Weiter Ballbesitz für die Elfenbeinküste. Jetzt mal wieder über die rechte Seite an der Kante, schon im Strafraum drin. Abgedrängt von den Norwegern, aber immer noch Ballbesitz. Wie beim Handball sind doch eigentlich die Norweger im Vorteil und nicht die von der Elfenbeinküste. Aber sie lassen sie gewähren, lassen sie immer näher auf ihr Tor zukommen. Jetzt schon auf der 16-Meter-Raumlinie über Diamandé den Ball in die Mitte gebracht. Aber da steht Hegge und er steht gut. Und deswegen gibt es Ecke für die Elfenbeinküste.
6: Wahi hat so kleine Häschenohren angezeigt. Er meinte, glaube ich, damit auf den Kopf nicht einfach reinschießen flach, sondern probieren doch zu lupfen. Dann komme ich mit dem Kopf hin. Gemeint war Jan Diamandé, der die Flanke da nicht einfach an den Mann rangebracht hat. Aber zumindest mit diesem Schuss, den er einfach mal reingeknallt hatte Richtung Fünfer, eine Ecke rausgeholt hat. Spiel ist aber erstmal unterbrochen. Der Schiedsrichter hat gesehen, dass da ein bisschen rumgeschubst wurde im Fünfer. Und wenn wir den nächsten Pfiff hören, dann wissen wir, dass er freigegeben wird und dass Jan Diamandé dann auch den Ball reinbringen wird. Der liegt übrigens nicht in diesem vorgesehenen kleinen Kreis an der Eckfahne. Und er zeigt an, das ist es doch. Nein, das ist es eben nicht. Immer wieder diese Schummelei und das braucht's nicht. Vor allen Dingen braucht's das gar nicht, wenn du mit 0-1 hinten liegst. Diamandé dreht ihn in den Fünfer rein. Raus Nyland, spitzer Winkel. Rechts nochmal die Flanke in den Fünfer.
9: Dann rausgeköpft von Haaland. Die Ivorer bleiben dran. Jetzt ein Flipperball und Haaland dann mit brachialer Gewalt. Und dann drischt er in Richtung Mittellinie. Haaland setzt nach, Kopfball zurück zu Torwart Fofana. Und um ein Haar wäre Haaland da noch angekommen. Fofana weit draußen aus seinem Kasten und Haaland muss selbst grinsen. Ja, 2-3 Schritte hätten noch gefehlt. Dann hätte er am Torwart Fofana den Ball noch vorbei spitzeln können. So bleibt es aber erstmal beim 1-0 für die Norweger. Da wäre vielleicht ein bisschen mehr drin gewesen. Jetzt mal wirklich eine gute Phase von den Ivorern, von der Mannschaft von Emers Faye, der relativ ruhig und stoisch in seiner Coachingzone ist, der immer wieder versucht, was zu korrigieren, was ihm nicht gefällt auf dem Platz. Aber man hat gemerkt, die Worte, die er gewählt hat in der Umkleidekabine, werden gewesen sein: Ihr müsst mehr fürs Spiel tun.
7: In der Umkleidekabine, das ist ein schönes Wort. In der Umkleidekabine. Meinst du, dass so eine schöne Football-Arena in Dallas eine Umkleidekabine hat? Aber schön.
9: Du weißt, das ist schon alles hergerichtet für jeden.
7: Ja. Das hat bestimmt auch einen ganz schönen amerikanischen Namen.
9: Locker Room.
7: Ja, genau, den habe ich gesehen. Ich fand das eben übrigens sehr bemerkenswert, wie Haaland am eigenen Fünfer geklärt hat und gefühlt 5 Sekunden später in der Spitze, weil jetzt sind die Norweger in der Spitze über Sollod, aber der verliert den Ball, gibt aber Ecke, weil Akbabu den Ball da noch abgewehrt hat. Und dann war er schon wieder vorne in 0,nix und wie der seinen großen, schweren Körper so schnell in Sprintgeschwindigkeit bringt, das ist schon ganz, ganz stark. 65 Minuten sind rum, Ødegaard nimmt sich den Ball. Der Schiedsrichter gibt ihm nochmal mit seiner Pfeife zu verstehen: Kannst gerne bitte ein bisschen schneller laufen. Muss den nicht hier nochmal hier ganz blank polieren, den Ball unter deinem T-Shirt, unter deinem weißen Trikot. Und jetzt liegt er auf dem Viertelkreis und Ødegaard kann von der linken Seite mit dem linken Fuß den Eckball hineinbringen. Aber der Pfiff war gehört. Da hat dem Schiedsrichter irgendetwas nicht gefallen. Und zwar haben sich da zwei Spieler gerangelt. Sangaré und Berge waren es da, die da doch im massiven Zweikampf gegangen sind. Hat doch keiner auf den Ball geschaut. Die haben alle nur sich selber angeschaut. Und jetzt der zweite Versuch mit der Ecke von der linken Seite. Ødegaard hat sich selbigen den Ball nämlich wieder hingelegt. Zeigt an, wo der hinkommen soll. In den Fünfer hinein. Möglichkeit, Schuss auf der Linie geklärt. Was eine Möglichkeit nach dem Hecken. Der Innenverteidiger da aus kurzer Distanz. Zum Schuss kam jetzt weiter Frankenschlag in die Hälfte, in den Strafraum der Norweger hinein. Aber geklärt, was eine Chance für Norwegen hier auf 2-0 zu stellen.
9: Heggem kommt am zweiten Pfosten nach vorne. Alle sind am Ball vorbei und dann kann er sich im Prinzip die Ecke aussuchen, der Heggem. Aber er trifft ihn genauso, dass er relativ zentral auf Fofana gegangen ist. Und der Schiedsrichter bekommt jetzt aber was aufs Ohr gesagt. Vielleicht war da noch irgendwo, es war ein Kuddelmuddel zumindest, ein Handspiel da. Er hat sich's angehört, sagt, weiter geht's, passt alles. Also alles in Ordnung gewesen. 1-0 für die Norweger und die Elfenbeinküste im Ballbesitz. Schon wieder im Mittelkreis, nach vorne über Kusunu. Dann geht's an den rechten äußere Linie raus. Dann der Versuch, Pepe an den Knick des 16ers erstmal reinzubringen. Wahi ist schon drinnen im Strafraum, wird von hinten aber leicht geschubst. Und Nusa versucht, übers Dribbling zu gehen, bleibt aber im Ballbesitz der Norweger. Steil nach vorne über Haaland an den linken Flügel raus. Mit nach vorne kommt Berg. Links macht sich Nusa schon am linken Flügel wieder bereit, hat den Ball aufgenommen. Geht wieder rein ins Dribbling, dreht sich 180 Grad. Dann der Versuch, erstmal in Richtung Elfmeterpunkt zu kommen. Und die Abseitsfahne ist oben gewesen. Das war aber auch mal nicht schlecht. Und wenn was geht, tatsächlich über diesen quirligen Nusa, der mir sehr gut gefällt. Der Mann von RB Leipzig traut sich wahnsinnig viel zu. Dreht das Spiel der Ivora immer wieder komplett auf links. Und es ist ein Pfeifkonzert zu hören. Das bedeutet, es gibt die Trinkpause, während Heggem sich wahrscheinlich noch überlegen wird, was er falsch gemacht hat. Der erste Torschuss der Norweger nach der Pause. Und 67 Minuten sind schon durch. Es ist jetzt kein Hochglanzfußball.
7: Nein, es ist weit entfernt davon, Hochglanzfußball zu sein. Aber irgendwie erwarten wir den in einem K.O.-Spiel auch gar nicht mehr. Da geht es um das Weiterkommen, möglichst kein Risiko eingehen. Das sind nicht immer die schönsten Spiele. Das ist sehr, sehr schade. Da erwartet man sich ja eine ganze Menge. Die Zuschauer haben auch für diese Spiele und je mehr wir in das Turnier reingehen, je teurer werden die Karten. Ja. Sehr, sehr viel Geld bezahlt. Und dann können sich die norwegischen Fans freuen, weil ihre Mannschaft nach 68,5 Minuten mit 1:0 führt. Aber Schön geht wirklich anders. Und beide Mannschaften haben ja Spieler in den Reihen, die Schön können.
6: Total. Also sowohl die Roten Bora, die jetzt ja Dialog auch gebracht haben, hat ja unter anderem das 1:0 auch vorbereitet gegen die deutsche Mannschaft. Das ist ja ein sehr, sehr wichtiger Spieler. Dieser Amad Diallon hat auch im WM-Test im letzten vor der Weltmeisterschaft das 2:1 gegen Frankreich gemacht und beim WM-Auftakt gegen Ecuador da jeweils das Siegtor auch geschossen, eben das 1:0 als Joker. Also der ist einer, der immer nochmal die Statik des Teams und des Spiels auch verändert. Aber einer ist tatsächlich in seinem 13. Pflichtspiel bislang noch nicht so richtig drinnen. Also 13. Pflichtspiel, 13. Tor wäre es dann. Und das ist Erling Haaland, der vorne gesucht wird, der aber gut abgemeldet ist. Ich finde überhaupt, das ist technisch und auch so von der Taktik her schon sehr fein, was die Elfenbeinküste da anbietet.
7: Ja, aber es reicht halt nicht, um in letzter Konsequenz das Tor zu machen. Also technisch und taktisch sind sie den Norwegern voraus.
6: Ja.
7: Aber die haben halt auch ein technisch sehr feines Tor gemacht über Nusser. Das muss man ihnen auch lassen in der 39. Minute. Aber daran sieht man, eine B-Note kann so hoch sein im Fußball. Im Fußball ist am Ende des Tages ganz einfach. Nusser macht ein tolles Tor in der 39. Minute. Die Norweger verteidigen robust, kommen auch mal vor das Tor. Häggen eben mit der ganz großen Chance, das 2:0 zu machen. Aber die Ivorer können aus ihrer technisch feinen Art zu spielen bisher kein Kapital schlagen.
6: Überhaupt nicht. Aber die Fans, die sagen sich, wenn wir schon so viel hingelegt haben heute hier für die Tickets, dann wird nochmal kräftig getanzt, dann werden die Hüften bewegt und das, was der Hotdog oder das Lightbier oder was auch immer uns schon auf die Hüften draufgeschaufelt haben, das muss jetzt rausgetanzt werden, während ich schon wieder einen oder zwei an der Seitenauslinie sehe. Wenn ich richtig gesehen habe, ist das Oscar Bob gewesen, der gleich reinkommen müsste. Jawohl. Und Skjelderup ist ebenfalls noch mit dabei. Und wer geht raus? Nusser verlässt das Feld und auch Sørloth. Ja, Sørloth tatsächlich für mich einer, der sehr schwach gewesen ist im zweiten Durchgang bislang. Längst nicht mehr so für Überzahlmomente gesorgt hat oder sich mal hat reinfallen lassen wieder Richtung Mittelfeld. Oder dann Ødegaard eben dort unterstützt hat. Das ist nicht mehr da gewesen. Deswegen, also jetzt zwar Mittelfeld, Spieler mit Oscar Bob und für mit Skjelderup 2, die das Ganze jetzt ein bisschen besser machen sollten auf Seiten der Norweger. Spiel ist wieder freigegeben. Skjelderup übrigens von Benfica Lissabon und mit Bob kommt einer vom FC Fulham, der jetzt für ein wenig Belebung am rechten Flügel sorgen kann. Ist ja in allen drei WM-Spielen eingewechselt worden. Jetzt auch hier im vierten. Schon wieder die Ivora. Steckpass drinnen im 16er. Schussmöglichkeit geblockt von Kunnan aus dem Rückraum. Nee, keine Chancemöglichkeit. Haben sie aufgepasst. Die Norweger Martina und kommen jetzt über den rechten Flügel.
7: Da kommt der eingewechselte Bob das erste Mal richtig zum Zuge. Spielt den Ball aber erst einmal zurück. Jetzt sollte er sich Richtung Tor der Ivora bewegen. Da läuft nämlich schon Erling Haaland hin. Aber der Ball erreicht den Stürmer der Norweger nicht. Und dann ist es eine typische Pose mit 1,95, leicht den Rücken gekrümmt, geht er dann in gemächlichem Tempo zurück. Aber wir haben einmal schon gesehen, was es bedeutet, wenn Erling Haaland ganz schnell umschalten kann, seinen Körper in Sprinttempo umsetzt und dann nach vorne geht. Aber er hat das Tor eben heute auch noch nicht getroffen. Viel wird er nicht in Szene gesetzt, da wir jetzt die Anfeuerung hören aus dem Stadion. Einmal wird nur gerudert, da üben sie noch ein bisschen. Ja, jetzt haben wir es. Jetzt haben wir es. Erinnert uns immer an Island und
6: ja,
7: Fußball.
6: Absolut. Ich glaube, da brauchen wir noch ein paar Ruderschläge mehr, damit hier der Sack zugemacht werden kann. Aber tatsächlich, die Elfenbeinküste verliert gerade sehr auf dem Ball und lässt damit Räume offen für die Norweger, die sie bislang allerdings noch nicht so richtig nutzen. Rückpass in den Strafraum durch den Fünfer. Nyland ist da, legt sich den Ball auf rechts, chippt erstmal wieder raus aus dem Strafraum, direkt auf die Brust und dann geht's über Pedersen am rechten Flügel, besser gesagt auf der Halbposition nach vorne. Ja, da sind sie im Fernsehen, da werden sie gezeigt, wie sie rudern und dann springen sie alle auf und die Paddel werden erstmal wieder reingeholt, weil sie sich freuen. Also die Stimmung bestens hier. Da ist keine Rivalität auf den Rängen zu spüren und genau so soll es natürlich auch gerne bei einer Fußballweltmeisterschaft sein. Ball jetzt wieder im Mittelfeld drinnen bei Songaré.
9: dann kurz abtropfen lassen von Kessié, nachdem Songaré nach vorne gespielt hat, wieder auf Songaré, direkt auf Höhe der Mittellinie. Jetzt lässt er sich ein klein wenig auf rechts raustreiben, verlagert das Spiel auch auf ganz rechts raus. Pepe ist schon wieder da, Doppelpass gespielt, dann im Fünfer drinnen, Schuss, Tor! Der Joker sticht schon wieder. Der Joker macht's schon wieder. Genauso, was ich vorher gerade gesagt habe. Dieser Diallo, der als Joker zuletzt schon gegen die Franzosen das Siegtor geschossen hat und das super gut als Joker gemacht hat. Und dann eben gegen Ecuador das 1:0. Jetzt Doppelpass mit Pepe rechts am Knick des Strafraums. Ihn nochmal vorbeigeschickt an den Außenverteidiger und einem Innenverteidiger und dann aus Spitzenwinkel mit links nochmal kurz fintiert, dass er Richtung Außenlinie geht und dann aber nochmal in den Rückraum gegangen und mit links ins lange Eck. Keine Chance für Ojan Nyland. So, 1-1. Momentan sind wir schon wieder, Martina, im Verlängerungsmodus.
7: Jetzt in meinem Verlängerungsmodus, das war schon technisch ganz, ganz fein. Und da hat man gesehen, dass Diallo ein beidfüßig ganz starker Spieler ist, wie er sich den Ball auf den einen, auf den anderen Fuß gelegt hat. Das wissen eigentlich alle, dass er von seiner rechten Seite gerne nach innen zieht. Aber da hat er ja fast die ganze norwegische Defensive düpiert, der Diallo. 23 Jahre alt, 1,73 Meter groß und hat da allen gezeigt, dass er bei Manchester United ist und da auch spielt und ein guter ist und jetzt das 1:1.

0: Bercher auf der halblinken Position, dreht sich um die eigene Achse, nimmt nochmal Ødegaard im Mittelkreis mit, steht jetzt erstmal auf dem Ball, dann schiebt er ihn halbrechts rüber nach vorne zu Pedersen. Pedersen wieder auf Ødegaard, dann steil Flachpass in Richtung Berge, wieder zurück in die Innenverteidigung. Ayer wird jetzt aber auch nicht angelaufen so richtig. Halbrechts draußen schon weg vom Mittelkreis ist wieder Ødegaard, der wieder rein parallel zur 16er Linie und dann steil auf Haaland. Haaland kann jetzt mal ein bisschen Musik machen. Links Kjellerup schon da, vorbei am Strafraum, muss jetzt reingehen in den 16er, kleiner Chip. Dann über Umwege vom Berg jetzt in die Mitte rein und dann ist Bob da rechts und dann sind plötzlich zu viele Orangene um den Ball rum und Erling Haaland zeigt an, ihr müsst ihn mir geben, aber da waren ja drei um ihn rum. Deswegen, das hat nichts gebracht. Oder es hätte auch nichts gebracht. Holmgren wird den Ball gleich einwerfen. Das Ganze erstmal wieder vor die Füße von Berge. Dann geht's hinten rum über Markus Pedersen. Dann wieder auf Berge, der direkt an der 16-Meter-Raumkante am rechten Flügel. Draußen ist wieder Pedersen, dreht sich. Täuscht an, geht dann Richtung Grundlinie durch. Jetzt kommt der Pass in Richtung Fünferkante. Rausgeköpft. Und jetzt, Martina, können vielleicht die Wora mal umschalten.
1: Elouayi und jetzt sind sie über die rechte Seite da in Überzahl. Pepe läuft da Richtung 16er zurück auf Elouayi, der ist schon im 16er drin. Und dann kommt Pepe zu Fall, aber der Schiri sagt, nee, weiterspiel. Also ganz astrein war diese Aktion da gegen Pepe nicht. Der beschwert sich da nicht, der grinst nur Richtung Schiedsrichter, aber das Spiel ist nicht unterbrochen. Da gibt es jetzt keine Möglichkeit, das nochmal zu überprüfen. Das heißt, überprüft wird es mit Sicherheit, aber wir erfahren das noch nicht. Deswegen die Norweger da über die linke Seite, über Schjelderup, ihren eingewechselten Spieler auf Ødegaard. Der ist 20 Meter vor dem Tor, wird da aber attackiert, kann nicht abschließen. Gibt nochmal auf die linke Seite rauf, auf die linke Kante des Strafraums. Da wird getanzt, aber nicht miteinander. Und der Ball liegt auch irgendwie zwischen den Füßen. 1:1, 78 Minuten sind gespielt. Die Norweger mit einem mutlosen Ball Richtung Fofana, dem Torhüter der Elfenbeinküste.
0: Skjelderup, der mit dem Ball tanzt. Es gab mal diesen Film mit dem Wolf, aber der mit dem Ball, der war auf jeden Fall kein Blockbuster. Da jetzt erstmal wieder andere Seite, links schon auf Höhe der Grundlinie. Der Versuch immer wieder über Diallo, den Ball jetzt mal in den Rückraum zu bekommen. Schiedsrichter hat was aufs Ohr bekommen, aber anscheinend nicht überprüfenswert. Die Szene, die ich auch jetzt nicht hundertprozentig erst reingefunden habe, tatsächlich, da war eine Berührung da gegen Pepe, der ist dann auch gefallen. Der Ball war weg, also er hat zuerst eigentlich den Spieler getroffen, Heggem, und anschließend dann erst den Ball. Also ich finde, sie hätten sich nicht beschweren dürfen, die Norweger, wenn sie dafür einen Elfmeter gegen sich bekommen hätten. Erstmal egal, Pedersen ist schon wieder 20 Meter zum Tor. Rechts draußen, Bob überlässt den Ball dann Pedersen. Nö, Ødegaard ist da, könnte jetzt von der Halbposition auch mal schießen. Dann aber nochmal Spielverlagerung auf rechts. Heggem durch den 16er hindurch. Geklärt von Kusunu, Bogenlampe. Bob will ihn nochmal festmachen. Draußen wartet auch Pedersen. Dann Ødegaard, dreht sich um die eigene Achse, nochmal an die rechte Außenbahn rangespielt. Wieder zu Pedersen, auf die Halbposition zu Ødegaard, täuscht dann nach vorne an, will dann aber die Außenlinie entlanglaufen, zieht dann aber am Flügel noch Bob. Da legen sich jetzt die Norweger erst einmal die Uvora zurechte. Berge wird nochmal geschickt, das Ganze an der Torauslinie und da über Umwege kriegt er ihn sogar noch einmal zurück, aber dann wenn sie endlich mal klären, hauen den Ball raus. Schon komisch. Das haben wir von Norwegen in den zweiten 45 Minuten nichts gesehen bis zum Tor. Und als wenn sie sich da sagen würden, das kann ja nicht sein. Irgendwie gefühlt waren wir da schon im Achtelfinale. Nee, Martina, jetzt müssen sie noch mal einen drauflegen.
1: Jetzt müssen sie aber noch mal gewaltig einen drauflegen. 10 Minuten plus Nachspielzeit sind es noch bis zur möglichen Verlängerung. Die Norweger über Ødegaard auf der rechten Seite schon im 16er drin. Ball kommt auf Bob, aber da kann im Doppelpass Ødegaard überhaupt nichts mit anfangen mit dem Ball. Aber die Evora können sich jetzt auch nicht mehr befreien. Die Norweger jetzt mit Dauerdruck über die rechte Seite. Aber das war schlecht gemacht von Pedersen, der da den Ball verliert, sodass die Elfenbeinküste aufbauen könnte, wenn sie nicht ihren eigenen Mann mit voller Wucht anschießen würden und Glück haben, dass der Ball zu ihnen zurückprallt und der eben angeschossene Spieler, der liegt da erst einmal auf dem Boden. Das ist der Torschütze, das ist Diallo und der hat den Ball so richtig mal schön in den Rücken gekriegt und das tut ihm natürlich richtig weh. Der krümmt sich da jetzt auch und hofft natürlich, dass er da gleich weiterspielen kann. Gut 10 Minuten haben wir noch zu gehen. Möglicherweise wartet hier in

0: Alles eine Verlängerung und Diallo, der legt sich jetzt wieder hin, muss da auch behandelt werden. Der Schiedsrichter fordert da die medizinische Abteilung der Elfenbeinküste auf, doch bitte mal dem Diallo zu helfen. Da kommen sie auch schon gerannt und er hat den so richtig in die Nierengegend da bekommen. Vom eigenen Mann ist er da abgeschossen worden und muss jetzt erst einmal behandelt werden. Das wird jetzt nochmal sehr spannend hier. Die Norweger haben ein bisschen aufgemacht, als ob sie die Verlängerung vermeiden wollten.
1: Ja, er ist definitiv der torgefährlichste Spieler der Elfenbeinküste. 7 Torschüsse, das hat ansonsten keiner geschafft. Seit 2023 ist er fest bei Manchester United. 2024 ja Pokalsieger gewesen und nach seinem Tor sind sie alle ausgeflippt. Und es ist immer lustig auch zu sehen, wenn das bei uns dann am Fernseher auch angezeigt wird. Du siehst dann, früher sind sie alle aufgesprungen, haben sich umarmt, haben gefeiert. Jetzt zückt jeder sofort das Handy und möchte irgendetwas filmen, um später es dann posten zu können in den sozialen Netzwerken oder wo auch immer, um mitzuteilen, ich bin bei diesem Spiel dabei gewesen. So, Einwurf für die Norweger, Ball dann über die Außenlinie fair gemacht und wenn ich es richtig sehe, ist Diallo auch schon wieder an der Seitenlinie. Kann also jetzt dann gleich eingewechselt werden. Es gibt den Einwurf für die Evora durch Kromunan. Er geht jetzt, glaube ich, bestimmt schon 2 Meter weiter nach vorne. Und wenn keiner was sagt, dann ist er bald an der Mittellinie auch angekommen. Aber der Einwurf hat nichts eingebracht. Kopfballstaffette erstmal wieder von den Norwegern. Geht dann über die Auslinie, über die seitliche. Und noch einmal der Einwurf für das Team von Trainer Emeris Faye. Und der nächste Wechsel müsste anstehen. Jawohl. Raus geht Diamond. Nee.
0: Das die
1: geht.
0: Norweger wechseln.
1: Die Norweger wechseln aus. Aber steht auch einer tatsächlich bereit von den Ivoran. War auch kurz eingeblendet. Also, Pedersen verlässt das Feld und Ausnes kommt rein. Ist übrigens derjenige, der bislang mit Ausnahme dieses Spiels immer von Beginn an gestartet hat. Das war auch eine kleine Überraschung. Pedersen hat es ganz gut gemacht, fand ich. Ist viel gelaufen, ja, aber jetzt brauchen wir frischen Wind.
0: Jetzt brauchen wir frischen Wind für das Team aus Norwegen, das 1:0 führte bis zur 74. Minute und dem Ausgleichstreffer von Diallo. 7 Minuten haben wir noch. Da gibt es dann noch die obligatorischen Nachspielminuten. Trinkpause plus Wechsel plus Tor aus dieser zweiten Halbzeit obendrauf. Ødegaard mit Ballbesitz für die Norweger über den gerade eingewechselten Orsnes. Bob, der auch vorhin ins Spiel der Skandinavier hineingekommen ist, wieder zurückgelegt auf Ødegaard. Nochmal den Rückwärtsgang ein. Jetzt sind sie im Mittelkreis über Möller auf die linke Seite. Jetzt probieren sie es da mal über links vielleicht zum Erfolg zu kommen. Vielleicht wird Haaland nochmal gesucht. Vielleicht wird Haaland nochmal gefunden. So richtig am Spiel teilnimmt er ja nie. Aber bis zur letzten Sekunde ist man sich nicht sicher, ob er nicht doch noch sein Türchen macht, der norwegische Top-Torjäger. Aber die Norweger ganz, ganz, ganz weit vom 16er der Ivora entfernt, nämlich schon wieder im Mittelkreis mit dem Ball quergelegt, auf Berge quergelegt, auf die linke Seite. Jetzt versuchen sie es wieder da gegen die defensiv stehenden Ivora durchzukommen mit dem Dribbling. Das klappt aber nicht. Jetzt passen sie den Ball nochmal zurück. Vielleicht jetzt nochmal ins Dribbling geht. Jetzt kommt er vorbei. Jetzt schippt er den Ball in die Mitte. Aber da stehen sie gut, haben aufgepasst. Aber der Ball, der Norweger, kommt auf die linke Seite nochmal zurück. Ist jetzt, wie ich finde, ein bisschen langsam. Sich da mal eine Chance erarbeiten, wenn man einen überspielt hat. Aber die Flanke kommt halt einfach nicht.
1: Und die Elfenbeinküste steht natürlich gut. Skjelderup jetzt da allerdings vorbei am Fünfer. Dann sollte der Pass auch wieder in den Rückraum kommen. Direkt am Elfmeterpunkt klebte bereits der eingelaufene Haaland, aber nicht durchgekommen. Einwurf für die Norweger von hinten. Norge, Norge, die Rufe sind da in Dallas und die 70.000, die hier sind, haben auf jeden Fall einen Spaß. Denn aktuell wüssten sie, es gibt noch einen Nachschlag. Das war früher bei Oma auch immer gut, wenn sie den Vanillepudding rausgeholt hat und gesagt hat, magst noch was haben, Bub? Dann hat man sich auch gefreut und diejenigen, die so viel für ein Ticket gezahlt haben, ich glaube, für die ist natürlich dann auch was, wenn vor allen Dingen dann hinten raus ihre Mannschaft gewinnen sollte, dann geht man mit einem Grinsen raus. 5 Minuten noch offiziell, Martina hat schon gesagt, da wird natürlich noch was draufgelegt aufgrund der Spielunterbrechungen und selbstverständlich der Trinkpause. Oh, Steckpass jetzt rein in den 16er von den Norwegern, quergelegt, Haaland, Schuss, Tor! Rechts, einfach mal vorbei an der Viererkette zwischen Außenverteidigung und Innenverteidigung. eingelaufen, kommt dann einer von rechts, dann durch den Fünfer hindurch und dann kommt von hinten noch Haaland an, trifft den Ball gar nicht richtig. Fofana ist aber trotzdem geschlagen, weil er mit seiner ganzen Wucht, mit seiner Präsenz, mit seiner Aura und mit seiner ganzen Masse, die er da mitbringt, den Ball einfach über die Torlinie rüber trägt, mehr oder weniger. Es steht 2:1 für die Norweger. Steckpass rein in den Strafraum. Berg quer zur Fünferlinie. Haaland, Dankeschön. Kusunu, nur der Passagier schaut zu und Fofana kommt nicht mehr ran. Es ist wieder soweit. Das 13. Pflichtspiel am Stück für ihn. Das 13. Tor am Stück. Der Mann, den du bis dahin nicht gesehen hast. Aber das ist halt dann einfach ein Torjäger. Diese Messis, diese Ronaldos, diese Haalands und eigentlich hätte ich ja gerne gesagt noch diese Undavs, aber da wissen wir, das ist jetzt spätestens seit dem letzten Spiel Geschichte. Aber der Haaland, der liefert auch heute wieder.
0: 53. Länderspiel, 60. Tor für Norwegen. Und da strahlt er wie ein kleiner Bub, der Erling Haaland, und schüttelt den Kopf. Und hat so ein Lausbubengesicht gerade aufgesetzt. Den haben sie ihm ganz toll aufgelegt. Aber es gibt genug Stürmer, die verknoten sich dabei die Schnürsenkel. Und er hat ihn einfach mal mit links reingeschoben. Hat den Ball noch ein bisschen hinterher geguckt, dass er auch wirklich an Fofana vorbei ins Tor geht. Da ist er das gesamte Spiel fast gar nicht zu sehen. Und dann macht er halt sein Tor. Das sind eben die Torjäger, die du brauchst. Und die Norweger wissen eben auch, dass sie sich darauf verlassen können, wenn sie den Ball dorthin spielen, wo sie ihn hingespielt haben, dass der Haaland da steht und dass er verlässlich trifft, ob er vorher am Spiel teilgenommen hat oder nicht. Er trifft.
1: Völlig egal. Jetzt hat es nochmal einen Wechsel gegeben. Diakité, ein Stürmer, ist reingekommen und ein Stürmer ist rausgegangen, nämlich Nicolas Pepe, der mir sehr gut gefallen hat. Wahnsinnig umtriebig, rechter Flügel, viele Ballkontakte gehabt. Für mich einer derjenigen, der immer anspielbereit gewesen ist. Wir dürfen nicht vergessen, hat ja auch unter anderem das 1:1 vorbereitet gehabt mit einem schönen Steckpass dann letzten Endes auf Diallo, der dann aus Spitzenwinkel abgeschlossen hat. 2 Minuten noch offiziell, dann kommt noch die Nachspielzeit. Geht noch was für die Ivora, die jetzt natürlich wieder giftiger sind. Rechte Seite, eigene Hälfte. Bob nochmal in den Rückraum. Steil nach vorne. Vorbei an den beiden Innenverteidigern. Haaland und dann doch noch geklärt. Ødegaard schiebt nochmal nach. Links Skjelderup da. Bob rechts draußen rein in den Strafraum. Umgeben von 4 Spielern der Elfenbeinküste. Über Ødegaard geht's nochmal jetzt ganz rechts raus. Könnte die rechte Außenlinie entlanglaufen an der Außenbahn. Aber Bob wird dann der Ball vom Fuß gespitzelt, dann geht er über die rechte Außenlinie drüber und ich glaube, wenn ich es richtig gesehen habe, müsste dann doch den Einwurf, ja, eben, für die Norweger geben. Hat mich gewundert, dass Bob ihn einfach hat runterfallen lassen. Wahrscheinlich wollte er, dass dann außen es einfach mal mit nach vorne kommt und man somit wieder ein paar Sekunden gewinnt. So, jetzt ist der Ball dann aber schon wieder über die Außenlinie gegangen und diesmal ist als letztes dann Berg angeschossen worden. Einwurf also für die Ivora. Kurz abtropfen lassen erstmal von an einem gewechselten Diallo und dann kommen sie halb links schon wieder nach vorne. Ganz links draußen wartet zum Beispiel Diomondé, hat sich so ein kleines Päuschen genommen. Jetzt allerdings viel Platz, linke Außenbahn am Flügel schon vorbei, an der Diagonalen zum 16er wartet er. Dann wollen sie rein eindringen in den 16er, bleiben aber erstmal hängen. Ødegaard hilft hinten aus, jetzt wollen sie es wegverteidigen, denn Martina, die letzte Minute, die läuft schon.
0: Genau, wir warten gespannt auf die Nachspielzeit. Wird man so auf 6 Minuten tippen, die der Schiedsrichter aus Venezuela hier drauf gibt im Dallas. Die Norweger mit 2:1 in Führung spielen weiter nach vorne. Das ist auch gut auf Haaland. Der ist im Strafraum drin, dreht sich, lässt den Ball einmal titschen, dreht sich nochmal um seinen Gegner. Und dann der Abschluss, den hätte er vielleicht nicht so eigensinnig machen sollen. Ein Stürmer muss eigensinnig sein. Ja. Aber da hat er 3 Leute auf sich gezogen. Nach meiner Rechnung hätte da Minimum einer, vielleicht sogar 2 Norweger freistehen müssen.
1: 7 Minuten werden draufgelegt. 6 hast du gesagt. Sehr gutes Auge. Ja, 7 hätte ich ehrlich gesagt auch nicht gedacht. So viel habe ich jetzt nicht da irgendwie in Erinnerung, dass man so lange nachspielen muss. Aber sei es drum, noch einmal, die Zuschauer finden es gar nicht gut, die norwegischen. Wir hätten gerne nur 3 gehabt, Trinkpause und dann ab die Liesel rein in den nächsten Pub und Spaß haben hier. Aber noch einmal die Ivora rechts draußen schon wieder an der Außenlinie. versuchen sich jetzt rein über Diakité in Richtung 16er mal zu bewegen. Haaland hat den Ball am Popo bekommen. Über Ødegaard geht es jetzt auf Haaland. 10 Meter von der Mittellinie entfernt. Zentrum links raus. Berg führt ihn dann nochmal ganz links rausgespielt, direkt an die Linie ran. Und dann kommen sie über die Innenverteidigung und Berg dann wieder ganz links raus. Ja, sie lassen jetzt einfach die Zeit so ein bisschen von der Uhr runterplätschern. Auch weil sie wissen, dass es ihnen natürlich komplett in die Karten spielt. Dann wären sie im Achtelfinale und es wäre natürlich schon ein großer Erfolg. Oh, Vahi, Achtung vorne, fast wäre der Ball an den beiden Innenverteidigungen von Norwegen vorbeigegangen. Vahi liegt dann direkt auf Höhe des 16ers, hätte gerne nochmal einen Freistoß bekommen. Ausnes dann rechts draußen angespielt von Nygaard, aber Nyland, der kriegt den Ball nicht mehr unter Kontrolle. Jetzt die zweite Luft hier von den Ivoran. Links im 16er, Chippers durch. Achtung, zweiter Posten, da lauert schon einer. Der Ball, glaube ich, hat noch kurz die Latte sogar geküsst. Nyland nicht richtig gut im Bilde. Martina, keine Zeit durchzuschnaufen, schon wieder die Elfenbeinküste.
0: Genau, über die rechte Seite. Sie wissen natürlich auch, mit dem Mute der letzten Minuten und der Verzweiflung muss der Ball irgendwie in den 16er hinein. Und sei es wieder so eine tolle Einzelaktion wie beim Ausgleich, da kommt der 16er hinein. Aber da steigt der Spieler aus der Elfenbeinküste dem Norweger buchstäblich aufs Dach. Und es gibt Freistoß, nachdem Osmes da gefoult wurde für die Norweger. Und da beglückwünschen sie sich alle nochmal gegenseitig, gehen auch nochmal zu Nyland hin, machen ihrem Torwart nochmal Mut. Und Erling Haaland, der guckt hoch auf die Wände, wo die Ergebnisse stehen, wo auch sein Name steht. Er, der das 2:1 gemacht hat in der 86. Minute. Und das quittierte mit einem Lausbubenlächeln und in die rot-weiß-blauen Trikots und angemalten Gesichter guckt sein 5. Turniertor. Nur einer hat mehr, Lionel Messi.
1: Genau, und dann kommt schon auch, glaube ich, Mbappé mit 4. Also der kann aber heute noch ein bisschen eins draufsetzen, denn die Franzosen, die spielen ja dann noch gegen Schweden. Touré kommt neu rein, außerdem auch noch Evram Guisson, der jetzt noch die letzten Minuten bekommt. Also da wird nochmal ein bisschen durchgewechselt. Vor allen Dingen natürlich zwei Stürmer. Ein Mittelfeldspieler unter anderem ist rausgegangen. Und jetzt müssen wir aber erstmal draufbleiben, weil Bob schon wieder direkt an der 16-Meter-Raumkante auf der halbrechten Position fast durch gewesen wäre. Ødegaard gefällt mir gut. Martina hat schon gesagt, Sørloth ist untergetaucht in den zweiten 45 Minuten, deswegen auch ausgewechselt worden. Aber Ødegaard schiebt viel an im Zentrum, dann wieder rechts raus. Der kurbelt das Spiel an, der ackert viel, der geht auch oft in die Zweikämpfe. Ausnes hilft jetzt noch, könnte am Strafraum vorbeilaufen, bleibt dann allerdings erst einmal hängen an am eingewechselten Diallo. Und ich glaube, jetzt wird gleich wieder gerudert. Wenigstens bringen sie sich lauttechnisch schon wieder in Stimmung, während der Ball schon wieder im 5-Meter-Raum ist. Wir haben 4 Minuten gleich durch. 3 Minuten bleiben der Elfenbeinküste noch hier zum Ausgleich zu kommen oder für die Norweger den Deckel aufzumachen.
0: Sie haben den Ball über den eingewechselten Bob auf der rechten Seite. Da wollte er einen Foul haben, das kriegt er aber nicht. Der Ivora sagt, ihn muss ich nicht fallen lassen. Sangaré ist es. Du musst es schon einfach weitermachen. Jetzt rangelt er noch mit den Norwegern da vor der Auswechselbank, weil er ganz schnell den Ball haben wollte, während die Zuschauer schon die Köpfe auf die Arme stützen und leicht betröppelt gucken. Drei Viertelminuten noch Nachspielzeit. Norwegen führt 2:1. Die Elfenbeinküste mit Ballbesitz. Da spielen sie sich die Norweger, nachdem sie den Ball ergattert hatten, selber in den Hacken. Kommt ein Norweger zu Fall. Der bleibt auch auf dem Rasen liegen. Aber Ballbesitz für die Elfenbeinküste. Segelt der Ball in den 16er hinein. Segelt wieder raus. Möglichkeit für Sangaré aus der Distanz. Der verliert aber an Ødegaard den Ball. Habe ich gedacht. Der Schiedsrichter zeigt aber an. Foulspiel und damit Freistoß für die Elfenbeinküste.
1: Vahi ist da im Clinch, gerade mit Berge. Dann ist auch noch Haaland da, Möller-Wölfe ebenfalls. Jetzt haben wir so eine kleine Rudelbildung und das Ganze um den Unparteiischen herum, um Jesus Valenzuela. Ja, das war nicht ganz so fair von Ødegaard davor gegen Sangaré. Dann ärgert er sich, dass der gefallen ist. Sangaré sagt, du hast mich aber sauber geschubst. Dann gibt es so dieses obligatorische Kinn an Kinn, Stirn an Stirn. Und der Schiedsrichter ist da. Aber auch dafür, wenn ich das richtig gesehen habe, hat es keine gelbe Karte gegeben. Er bleibt in der Linie treu. Er sagt, es ist ja nichts Schlimmes passiert. Es war ein kleiner Schubser, dafür hätte ich auch davor keine gelbe Karte gegeben. Dann fange ich jetzt nicht an, wegen so ein bisschen Gerangel dann den gelben Karton zu ziehen. Aber Kessié, der, von dem man doch wirklich noch gar nichts gesehen hat, der könnte jetzt einen Freistoß machen. Das so aus 25 Meter Mitte abgezogen. Oh, Achtung! Der wäre schon um ein Haar unter die Latte reingegangen. Und der Nyland, da war ich schon fast, ehrlich gesagt, in der Jubelpose. Der wäre direkt unter die Latte reingegangen. Und es ist Diallo gewesen, der den wunderschön über die Mauer rübergezogen hatte. Und dann Nyland in allerletzter Sekunde noch mit der Hand lenkt ihn über die Latte drüber. Starke Parade vom Torwart. Diallo, klarer Gewinn als Joker hier. Ball kommt wieder rein von der Ecke. Rausgeköpft am ersten Pfosten von Ausnes. Und die Elfenbeinküste Martina setzt schon wieder nach.
0: Ja, müssen Sie ja auf. Wir haben noch 40 Sekunden der Nachspielzeit auf der Uhr. Jetzt haben Sie aber den Ball verloren, weil der Schiedsrichter Freistoß für die Norweger gepfiffen hat. Da sich Orjan Nyland noch mal seine Stutzen sortiert. Da hat er in letzter Sekunde noch mal übergegriffen und hat ihn mit der linken Hand rausgeholt. Ich habe den auch schon im Knick gesehen. Also, ganz ehrlich, der Angriff der Norweger ist verpufft. 20 Sekunden bleiben den Spielern von der Elfenbeinküste noch, aber ihr Torhüter Fofana ist am Ball. Der schlägt ihn jetzt weit nach vorne. Was soll er auch machen? Ist ja ganz klar, sie suchen Elouayi, ihren eingewechselten Stürmer, der den Ball schön behauptet. Finden sie auch über die rechte Seite noch mal die Möglichkeit zu flanken. Da werfen die Norweger alles hinein, sogar zu zweit, aber es gibt nochmal eine Ecke. Es gibt nochmal eine Ecke, 7 Minuten Nachspielzeit sind abgelaufen, aber die Ecke wird es sicherlich noch geben. Diallo sitzt da, der Vater von Erling Haaland, ganz zusammengedrückt auf seinem guten Sitzplatz auf der VIP-Tribüne, schaut, dass das mutmaßlich die letzte Aktion hier in diesem Spiel ist. Noch einmal eine Ecke für die Elfenbeinküste von der rechten Seite, ihr Torschütze zum zwischenzeitlichen Ausgleich, Diallo. Der wird die Ecke reingeben, der eben auch nochmal Nyland geprüft hat. Der Norweger mit einer tollen Parade das 2-1 gehalten hat. Jetzt kommt die Ecke rein. Kopfballmöglichkeit von Wai abgewehrt. Der Ball ist raus aus dem 16er auf der linken Seite. Der Schiedsrichter macht noch keine Anstalten abzupfeifen. Ball ist zurückgespielt und jetzt ist Schluss. Papa Haaland jubelt auf der Tribüne. Sohn Haaland hat Norwegen ins Achtelfinale geschossen. Und da bilden sie ein Knäuel auf dem Platz an der Seitenlinie und die Ivorer sinken auf den Rasen. Gut gekämpft, alles gegeben, aber am Ende auch an Erling Haaland gescheitert.
1: Es war trotzdem ein toller Kampf. Die Norweger haben das Spiel noch einmal auf ihre Seite gezogen. 1-0, Nusa 39. Dann der Ausgleich durch Diallo und dann ist es halt wieder mal der Großmeister selbst gewesen von Manchester City, Erling Haaland, der das Grinsen nicht mehr aus dem Gesicht bekommt, während die anderen Schockstarre haben und immer noch am Boden sitzen. Tolle Schiedsrichterleistung möchte ich nochmal hervorheben. Das war ganz anders als gestern der Kars, den wir da mitbekommen haben gegen die Deutschen, als die ausgeschieden sind. Aber wir bleiben beim Hier und Heute. Norwegen feiert den Sieg, steht im Achtelfinale und schlägt die Elfenbeinküste mit 2-1.
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3: Ja, was für ein Krimi. Am Ende jubelt Norwegen 2-1 gegen eine tapfere Elfenbeinküste. Was bleibt für Norwegen? Riesenschritt nach 28 Jahren WM-Abstinenz. Steht das Team jetzt im Achtelfinale und Holland trifft weiter wie am Fließband. Für die Elfenbeinküste endet hier eine historische Reise. Der erste K.O.-Einzug der Verbandsgeschichte mit erhobenem Haupt. Kämpferisch bis zur letzten Minute, aber am Ende nicht ganz genug. Und wir gehen jetzt rein in die Analyse mit Martina Knief und André Siems. Ihr beiden zusammengefasst, hat über die volle Distanz gesehen die richtige Mannschaft jetzt gewonnen oder hätte die Elfenbeinküste sich für ihren Aufwand mehr verdient? Gehabt.
0: Also ich finde am Ende dann, wenn du das Tor machst und Haaland steht für das Tor, hast du das Spiel verdient gewonnen. Aber klar, die Elfenbeinküste hatte ja noch dieses Riesending in der Schlussphase, was Orjan Nyland rausgeholt hat, den Schuss von Amad Diallo. Da wäre natürlich noch was drin gewesen. Sie haben sich am Ende nicht belohnt für ihr technisch feineres Spiel. Und dann hat sich das robuste Spiel der Norweger durchgesetzt. Und wenn du einen Haaland hast, den du kaum siehst, der aber im richtigen Moment weiß, wo er stehen muss, dann macht er dir halt eben auch das Tor.
3: Der Gegner im Achtelfinale ist Brasilien. Da hört ihr natürlich am kommenden Sonntag, 5.7. natürlich hier bei uns bei Sportschau Live um 22 Uhr. Reicht das Niveau der Norweger am Sonntag gegen Brasilien? Was sagt ihr?
1: Es reicht vor allem die Statistik, Julia. denn die sind ja noch ungeschlagen, die Norweger gegen Brasilien. Es gab 2 Siege und 2 Unentschieden. Also ist ein Gegner, glaube ich, wo sie jetzt nicht mit vollen Windeln schon auf den Platz kommen, sondern ganz genau wissen, was sie da können. Also ich glaube, das macht schon auch Spaß, wenn du weißt, du hast so einen historischen Erfolg hingelegt, im dritten Anlauf zum ersten Mal in einem K.O.-Spiel einer Weltmeisterschaft dich durchgesetzt. 38 und 98 sind sie am Achtelfinale jeweils ausgeschieden gegen Italien. Die Norweger, das bringt dir schon nochmal eine aufgepumpte große Brust. Und deswegen glaube ich, dass da auch was gegen Brasilien drin ist.
3: Mit vollen Windeln kann man übrigens auch werfen. Tut weh. Weiß ich aus eigener Erfahrung. Deswegen vielen Dank, Martina Kniefer und André Siems. Und damit geht der Blick weiter Richtung New York. Um 23 Uhr steigt dort das nächste 16-Finale Frankreich gegen Schweden. Der Gruppensieger der Gruppe I gegen den Drittplatzierten aus Gruppe F. Und wir sind dann ab 22.50 Uhr wieder live für euch da. Bleibt also dran. Ich bin Julia Kleine. Bis gleich bei Sportschau live.
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0: der Kleine.
1: Ja, und weiter geht's mit Sportshow Live und jetzt erwartet uns ein echtes Schwergewicht. In dem Stadion, in dem am 19. Juli auch das Finale dieser Weltmeisterschaft steigen wird, trifft Frankreich auf Schweden. Les Bleus unter Didier Deschamps reisen mit dem Punkte Maximum aus der Gruppenphase an. 3 Siege, 10 Tore, nur 2 Gegentore. Nach dem 3:1 gegen Senegal und dem 3:0 gegen den Irak setzte Frankreich mit einem 4:1 gegen Norwegen das Ausrufezeichen. Für Trainer Didier Deschamps ist es ein besonderes Turnier. Er hat bereits angekündigt, nach dieser WM zurücktreten zu wollen. Mit einem Titelgewinn zum Abschied wäre die Mission perfekt. Schweden hat einen deutlich holprigeren Weg hinter sich. Nach dem furiosen 5:1 Auftaktsieg gegen Tunesien kassierte Schweden ein 1:5 gegen die Niederlande, eher ein 1:1 gegen Japan, immerhin Platz 3 in Gruppe F und damit den Sprung als bester Gruppendritter sicherte. Es ist eine Chance, die du einmal im Leben kriegst, dass du bei einer WM gegen so einen Gegner spielst, sagt Schweden-Coach Graham Potter. Ich bin Julia Kleine und ihr seid hier bei Sportshow Live genau richtig. Schön, dass ihr mit dabei seid. Ja, und jetzt schalten wir zu unseren Reportern Jan Wochner und André Siems. Und natürlich das Wichtigste zuerst, Happy Birthday, Jan. Du hast nämlich heute Geburtstag, endlich 18. Was machst du mit der Volljährigkeit?
2: Ja, danke. Am liebsten Fußballspiele reportieren und dann noch einen der Top-Favoriten auf den WM-Titel. Und das an der Seite des geschätzten Kollegen André Siems und mit dir in der Moderation. Leute, also, wenn das nicht Geburtstag ist, dann weiß ich es auch nicht.
1: Und natürlich darfst du dir auch was wünschen. Welches Team soll denn heute weiterkommen?
2: Oh, das ist eine fiese Frage. Ich bin natürlich also, was jetzt so meine Gesinnung angeht, die Schweiz, vollkommen neutral. Ich muss sagen, ich habe schon ein kleines Herz für die Schweden. Vor allem die Offensive finde ich richtig appetitlich mit Jökeres, Elanga oder Isak. Und das wäre eine Sensation. Ich glaube, also mindestens eine große Überraschung. Weiß nicht, da können wir gleich noch drüber diskutieren, ob es sogar eine Sensation wäre. Deswegen gehe ich ganz vorsichtig mit den Schweden.
1: Und André Siems, hast du auch einen Tipp?
3: Ja, ein ganz klares 3:0 oder 4:0 für die Franzosen. Ja. Frankreich ist einfach die Übermannschaft, hat eine wahnsinnig tolle Offensive. Kylian Mbappé kommt auf 6 Scorerpunkte, Dembélé auf 5, Michael Olise auf 3, Bradley Barcola auf 2, Désiré Doué auf 1. Und wenn du auf die Bank guckst, da sind ja auch noch so viele Superstars noch da, die du jedes Mal nachschieben kannst. Zum Beispiel auch noch Marcus Thuram, der da reinkommen könnte. Ryan Cherki, denke ich da auch noch. Also diese Mannschaft in der Breite und mit dem, was sie auf das Feld bekommen, für mich bei dieser Weltmeisterschaft fast unschlagbar.
1: Und sie sind auf den Platz gekommen, an den Mittelkreis und jetzt kommen die Nationalhymnen. 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

Das ist die Nationalhymne der Franzosen. Und jetzt geht's weiter mit der schwedischen Nationalhymne.

0: So, und jetzt gibt's noch das Geburtstagsständchen. Nein, kleiner Spaß. Kommen wir nochmal ganz kurz zum Sportlichen. Schwedentrainer Graham Potter spricht von der Chance seines Lebens. Wie prägt diese Einstellung die Marschroute Schwedens heute?
1: Das Geburtstagskind zuerst.
2: Also ja, klar, Frankreich ist der große Favorit und für die Schweden ist es sicherlich so etwas wie die Chance des Lebens. Graham Potter ist ein absoluter Motivationskünstler. Also die Geschichte hat sich mittlerweile rumgesprochen, wie er in seiner Zeit in Östersund seine Spieler teilweise sogar auf die Theaterbühnen, lokalen Theaterbühnen gescheucht hat, einfach um Selbstvertrauen und ja auch so ein bisschen dieses Respekt ablegen zu schulen. Also er ist ein Meister der Motivation und wenn er so etwas sagt, dann natürlich mit einem Hintergedanken. Ich glaube, dass die Schweden das auch genauso einzuschätzen wissen, weil die andere Seite, die französische Seite, einfach so stark besetzt ist. Und darin liegt auch immer eine Chance. Wenn du weißt, du hast nichts zu verlieren, hast du eben auch viel zu gewinnen.
1: Wir dürfen aber eins nicht vergessen, Julia, ganz kurz noch, ich hake noch schnell ein, weil da Statistik ja. Stefan auch noch was beizutragen hat. Bei einer Weltmeisterschaft haben die beiden ja noch nie gegeneinander gespielt. Bei einer Europameisterschaft dagegen schon zweimal und die Franzosen haben nie gewonnen. Und da Jan jetzt wirklich keine Augenringe hat, weil er gerade frisch 18 geworden ist und gestern ja schon weiß, wie Elfmeterschießen funktioniert, weil er ja die Niederlande schon kommentiert hat, bin ich mir sicher, das könnte heute bis ins Elfmeterschießen gehen. Und Jan, die roten Augen, die sind kein Hindernis für heute.
2: Nein, auf keinen Fall. Ja.
0: Also wir freuen sich jetzt auf die ersten 45 Minuten kommentiert von euch. Vielen Dank, Jan Wochner und André Siebens. Und ich bin Julia Kleine. Wir hören uns in der Halbzeitpause wieder. Tschüss und bis gleich.
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2: Das Finalstadion in New York, genau genommen in New Jersey, hat sich rausgeputzt. Der Himmel babyblau, leicht gefleckt mit hellen Schleierwolken und natürlich prall gefüllt, denn alle wollen sie ihn sehen. Den Top-Favoriten auf den Gewinn der Fußball-Weltmeisterschaft. Frankreich ist in the house, baby. Und die Schweden sind der Herausforderer. Es ist das 16. Finale mit 82.500 Zuschauern vollgepacktem Stadion in East Rutherford. André Siems, alles andere als ein Sieg der Franzosen wäre, haben wir eben schon drüber diskutiert. Was denn eigentlich? Überraschung? Sensation? Gibt's noch ein Superlativ?
1: Also ich würde jetzt nicht von Sensation sprechen. Es ist Schweden. Schweden hat Tunesien weggefiedelt und das eindeutig, haben unentschieden gegen die Japaner geholt. Die Japaner waren drauf und dran, die Brasilianer im 16. Finale zu schlagen, haben da schon mit 1-0 geführt. Aber ich bin komplett bei dir. Eine dicke Überraschung wäre es auf jeden Fall, weil diese Mannschaft bislang als einzige eigentlich bei diesem Turnier für mich so überzeugend auftritt, so einen erfrischenden Offensivfußball spielt. Deswegen kann ich mir nicht vorstellen, wie sie heute hier rausgekickelt werden soll. Es sei denn, dieses kleine Rumpelstilzchen spielt heute wieder eine entscheidende Rolle und das ist der trockene Rasen. Der trockener ist als eine Tüte Chips und damit haben schon viele Teams hier Probleme gehabt, weil sie einfach ihr schnelles Pressing oder Gegenpressing nicht auf den Rasen bekommen, weil der ist stumpf und der Ball, der rollt halt ein paar Meter und sagt dann wieder, nö, geht nicht. Also du musst auch dein Spiel ein bisschen umstellen. Da bin ich gespannt tatsächlich, was die Franzosen heute anzubieten haben und wie sie Elanga auf dem rechten Flügel, das ist nämlich ein ganz schneller Schwede, der zuletzt noch mal getroffen hat, wie sie den aus dem Spiel nehmen wollen. Es ist eigentlich alles da, was geilen Fußball ausmacht und deswegen freuen wir uns heute so drauf.
2: Ball liegt schon auf dem Anstoßpunkt. Kylian Mbappé nestelt nochmal an der Kapitänsbinde, an dem dicken Bizeps ist sie einmal rundherum angebracht an seinem linken Oberarm und dann kann's losgehen. Frankreich gegen Schweden und bei den Schweden im Übrigen noch ganz kurz der Hinweis mit Blick auf die Startaufstellung. Ja, sie spielen alle drei, war die Diskussion, wie offensiv wird es Trainer Potter denn angehen? Naja, er hat Isak, Gyökeres und auch Elanga allesamt von Beginn an aufgeboten. Das spricht für gesundes Selbstbewusstsein. Der Stadion-DJ gibt nochmal alles und der Offizielle unten auf Höhe der Mittellinie senkt den Arm. Das heißt nicht, so wie im alten Rom, nee, da kommt gleich der Tiger rein, ganz im Gegenteil. Jetzt rollt der Ball, Schweden hat angestoßen, spielt in Gelb mit blauen Hosen und die Franzosen ganz klassisch ebenfalls. Dunkelblaue Trikots, weiße Hosen und klar, rote Stutzen.
1: Svensson heute wieder an der rechten Außenbahn, bei Gladbach eher der linke. Aber wenn Schweden sagen sie, nee, wir brauchen dich auf dieser Position, deswegen Graham Potter überzeugt, dass er auch diesen Part sehr gut ausführen kann.
2: Aber in Dortmund.
1: Ach, in Dortmund?
2: Ja.
1: In Dortmund, Entschuldigung, in Dortmund spielt er den natürlich. Gladbach oder Dortmund, Hauptsache Italien, eins von beiden geht immer. So, von hinten erstmal wieder die Franzosen, das geht ja schon super los, Mensch. Also, rechter Flügel, erstmal Koundé draufgetreten, übrigens ohne Koundé und Kone, sondern mit Tchouaméni wieder auf der Doppel-6 zusammen mit Rabiot. Linker Flügel, reingelöffelt von Digne auf die linke Außenposition, wo schon wieder auch Kylian Mbappé da ist, von hinten. Wäre auch noch einer mit dabei gewesen, den er hätte anspielen können. Es ist ja eh Wahnsinn, wenn du überlegst, Kylian Mbappé kommt über außen, dahinter Barcola, dann hast du so einen, der im Prinzip so mit dem Campingwagen mal nach rechts, mal nach links rüberfährt, hält immer da, wo er Lust hat, das ist Michael Olise, pflückt mal ein paar Blümchen, schießt mal ein Tor. Rabiot ist derjenige, der den Ball verteilt im defensiven Mittelfeld. Also da diese Mannschaft zu stoppen, das ist schon wirklich Wahnsinn. Und ja, ach um Gottes Willen, Dembélé spielt inzwischen ja auch mit, hat plötzlich auch seinen treffsicheren Fuß gefunden und zuletzt einfach mal richtig einen aufgeschnalzt.
2: Ja, ist schon ein Wahnsinn, diese Startelf der Franzosen. Paar Namen hast du ja noch gar nicht genannt, Upamecano von den Bayern beispielsweise, Bradley Barcola, der über links wirbeln soll, und Olise, der Superstar der Bayern, gerade das erste Mal am Ball mit dem Bauch, konnte den Ball nicht kontrollieren, Mitte der eigenen Hälfte. So sind die Schweden dazwischen. Aber bei den Franzosen kann man sagen, ja, 11 Superstars müsst und dürft ihr sein. Anders kann man diese Startelf der Franzosen gar nicht interpretieren. Und auf der Bank hat auch schon einer Platz genommen. Aber wer, das sagen wir gleich, denn die Schweden kommen über Isak. Erster Abschluss in die Arme von Maignan. Das ist der Keeper der Franzosen, der trägt übrigens ganz grün die Torwart-Handschuhe. In Rot hat er sich nochmal gerichtet, während der Isak schon zum Schuss angesetzt hat. Also die Ruhe musst du haben, war aber auch eher ein Schüsschen, relativ zentral und dann gehalten vom Schlussmann der Franzosen. Ein Franzose liegt, Tchouaméni in der eigenen Hälfte, hält sich die rechte Wade oder das Schienbein, um genau zu sein. Und Deschamps zurück auf der Bank der Franzosen.
1: Absolut, zuletzt nicht dabei gewesen wegen einem Trauerfall nach der Beerdigung seiner Mutter. 16 WM-Siege hat damit gleichgezogen mit Helmut Schön, sollte also heute ebenfalls einen WM-Sieg holen, dann wäre er der alleinige Rekordhalter. Und das würde dann auch bedeuten, dass die Franzosen im Achtelfinale stehen würden. Und da wartet dann nicht die deutsche Mannschaft, sondern eben Paraguay. So, die Franzflügel rüber zu Olise. Olise tänzelt ein bisschen, überlässt den Ball aber sehr unsauber Dembélé. Über Umwege kommt er zwar noch ran und dann wird er gefoult. Und da ärgert sich Yassine Ayari. Sagt, ich habe ihn noch nur ganz leicht berührt gehabt. Ja, aber dafür ist er ganz schön abgehoben. Zuvor schon nicht ein gutes Zweikampfverhalten von Lukas Berchwall. Gibt ja dann auch die, ja, wie soll ich sagen, es gab so diese Vibes, dass er eventuell zum FC Bayern wechseln könnte, ist aber inzwischen schon dementiert worden. Also dieses Gerücht, das stimmt angeblich nicht. Freistoß für die Franzosen, Olise rein in den Strafraum, Kopfball quergelegt in den Fünfer, von hinten noch einmal der Versuch, den Ball reinzuköpfen von Upamecano. Hat das ja auch schon bei den FC beim Bayern ganz gut gemacht. Kugel ist als letztes über die Seitenlinie gegangen. Und ja, ein Einwurf für die Franzosen, Digne.
2: Jo, der auf hinten links, wenn es wichtig wird, bei dieser WM aktuell den Vorzug erhält. Und da hat er sich gegen namhafte Konkurrenz durchgesetzt. Haben eigentlich alle Franzosen mit Blick auf die Auswechselbank, die da auf dem Rasen stehen. Olise heute wieder in der Zentrale, eben mal nach rechts ausgewichen. Spielt zu seinem Teamkollegen Upamecano und geht zum ersten Mal zum Mbappé. Ja, halbrechte Position, hat mal kurz den Schuss angedeutet, spielt aber ganz rechts raus. Dann geht's wieder zurück in die Zentrale. Mbappé kommt nicht dran. Stattdessen der zurückgeeilte Jürkeres. Und der spielt den Ball dann über die Mittellinie rechts raus. Elanga, er läuft den Ball, zieht dann in die Mitte, hat relativ viel Platz. Die Franzosen gehen gar nicht so richtig ran, aber Elanga ist auch noch weit weg vom Tor. Doppelter Doppelpass mit Ayari, aber da kommt nichts bei raus. Stattdessen haben die Franzosen den Ball. Olise, ein Blick, ein langer Ball, steil bis in den Strafraum rein. Aber da ist der schwedische Keeper Zetterström, der im Laufe dieses Turniers die Nummer 1 geworden ist. Die trägt er auch auf der Brust und auf dem Rücken. gut sichtbar. Deutlich jünger als Nordfeld, der musste raus nach den 5 Hütten, die er gegen die Niederlande kassiert hat. Auch wenn er da schuldlos war, aber dieser neue Puls im schwedischen Tor, gesetzt von Trainer Potter, hat auf jeden Fall funktioniert, hat im abschließenden Gruppenspiel, wie ich finde, eine richtig gute Leistung gebracht.
1: Absolut, ein gutes Torwartalter, 27 Jahre alt, spielt bei Derby County. Und das war ja auch eher so eine Leistung, wo du sagst, wenn du jetzt ins nächste Spiel reingehst mit hängendem Kopf, der hatte ja kein Selbstvertrauen mehr gehabt. Deswegen, er hatte 2 von 3 Schüssen dann, als er reingekommen ist, abgewehrt auf seinen Kasten. Das ist mehr als solide gewesen. Franzosen kombinieren um den Strafraum rum. Hinten Rabiot springt dann über einen Schweden drüber. Das ist Gyökeres, der hinten mit ausgeholfen hat. Schiedsrichter ist dabei gewesen und sagt, Foulspiel vom Franzosen, genau von Rabiot, der ihn umgerannt hat. Im Mittelfeld wäre auch schon wieder Kylian Mbappé da gewesen, wollte den Ball natürlich haben. Auch ganz schön, dass er den Kopf dann links und rechts dreht. Ist einer da? Kann ich sofort mit der Hacke möglicherweise weiterleisten? Na klar, du hast die Zauberer da, du hast alle die mit dem Ball so fantastisch umgehen können. Da musst du nicht alles auch alleine machen. Wieder tief rein jetzt der Freistoß von den Schweden, rechte Seite Elanga, Bergwall ist noch mit dabei, rechts auf dem Flügel, aber die Franzosen versuchen erstmal wieder nachzudrücken. Aus der eigenen Hälfte an die Mittellinie ran, Olise kriegt hinten kurz was auf die Socken drauf, das ist Ayari gewesen, jetzt zum zweiten Mal schon negativ aufgefallen, Danny McAlee aus den Niederlanden, der sein drittes Spiel schon bei dieser Weltmeisterschaft pfeift, hat gesagt, Freistoß, jo. Es ist auch völlig in Ordnung, ist zwischen die Beine rein, dann noch so ein klein wenig den Korkenzieher gemacht und gedreht. Das ist nicht gut für die Hüfte, auch nicht gut für den unteren Rückenbereich. Freistoß

0: Franzosen.
1: Ansonsten sind wir bei Korkenzieher immer vorne mit dabei. An der Stelle war es vielleicht ein bisschen zu viel des Guten. Steilpassversuch der Franzosen. Also Steilpass ist gespielt worden, aber war kein Abnehmer da. Mbappé lauerte, war eingelaufen von rechts in die Zentrale. Dort kam der Ball hin und durch. Am Ende bis zum schwedischen Keeper und dann Neuaufbau der Schweden, die ja in der Abwehr den verletzten Hien ersetzen müssen. Er hat sich im letzten Gruppenspiel eine Muskelverletzung zugezogen, fällt länger aus, wird in diesem WM-Turnier nicht mehr eingreifen können, ganz egal, wie lang das noch für die Schweden geht. Und das ist auf jeden Fall eine dicke Schwächung, weil der spielt eigentlich zentral und ist Kopf der Abwehrkette der Schweden, dieser Dreierabwehrkette, die wuchtig daherkommt und bei denen heute Lindelöf dann in die Zentrale rückt bei den Schweden. Das ist der Kapitän, ein auch schon bei allem Respekt ein wenig in die Jahre gekommener Abwehrmann, so wie die meisten schwedischen Defensiven. Sehr zweikampfstark, aber nicht der beweglichste. Und das ist, glaube ich, die große Chance der Franzosen, genau da anzusetzen. Wobei Lindelöf jetzt auch ein bisschen auf links ausgewichen ist, raus aus der Zentrale, den Aufbau von dort gestaltet. Also das kippt dann fast in eine Viererabwehrkette bei der Eröffnung mit dem Ball am Fuß ab. Lindelöf jetzt wieder, linke Strafraumkante mit dem Ball am Fuß, sucht einen Abnehmer, findet keinen, spielt genau in den Fuß eines Franzosen auf Höhe der Mittellinie. Die Franzosen können den Ball aber auch nicht richtig kontrollieren. Und André, das finde ich auch ganz interessant, Ulisse hat eine sehr, sehr flüssige Position, wenn man das so will. Also absolut schwimmend. Der ist nicht nur in der Zentrale, der ist eigentlich überall zu finden.
2: Ja, und das finde ich total stark. Hätte ich mir übrigens bei den Deutschen auch gewünscht gegen Paraguay. Einfach mal so flüssige Positionen, wie du gesagt hast. Nämlich nicht immer nur starr an der Position stehen und sagen, wenn ich da einen Ball nicht bekomme, dann mache ich aber auch nichts. Ich habe eine klare Anweisung, was ich tun soll. Sondern gerade die Zauberer, die hättest du auch so ein Wirtz, so ein Musiala oder wen auch immer halt. Ja, da hättest du auch einen Havertz, hättest du ein bisschen mehr ruschieren lassen können. Das war ein Riesenfehler von den Deutschen. Frankreich, links, 25 Meter zum Tor. Dinier geht ein bisschen auf die Halbposition rüber, versucht dann Rabiot einzusetzen, aber sitzt dazwischen mit Isaac, Steilpass durch Gyökeres, auf dem Weg Richtung 16-Meter-Raum, schon an der 16er Kante, wird erstmal abgelaufen und dann Pass in den Rückraum, übers Zentrum, hinten wartet Bergwall, aufgenommen, aber dann sind die Franzosen hinten schon wieder ganz klar postiert. Nochmal über das Zentrum, über Svensson, raus zu Elanga an dem Flügel. Hinten Bergwall, 25 Meter zum Tor, im Halbraum. Da steht er noch im Schatten, keine Sonnenbrandgefahr. Jetzt allerdings rein in die Sonne. Wieder wo von hinten auch noch Lagerbielke mit aufgerückt ist. Und schon wieder ab die Post, durchs Zentrum. Ayari, jetzt hat er mal ein bisschen Platz. Dann Doppelpass wollte er spielen oder sollte gespielt werden mit Gyökeres. Wo hat Ayari nicht aufgepasst, der ja gegen Tunesien toll gespielt hat, Tore geschossen hat. Danach dann aber wirklich untergetaucht ist gegen die Niederlande, kam nach vorne überhaupt nichts, kein Selbstvertrauen wieder da gewesen. Das ist ein bisschen schwach. Also keine Dreierkette, sondern eher eine Viererkette, so eine verkappte. Schauen wir mal, ob das dann auch tatsächlich so bleibt mit einem 4-2-2. Ich dachte auch, dass sie mit einer Fünferkette spielen, gerade gegen diese starken Franzosen, die immer wieder durchkommen. Und auch Arsène Wenger ist da kräftig am Diskutieren und versucht klarzumachen, was für ein System da möglicherweise unten auf dem Platz stattfindet, während Svensson gerade einwirft. Wir haben 11 Minuten durch und immer noch keine Tore.
1: 0-0 und die Schweden mit dem Ball am Fuß im Vorwärtsgang, schon im Strafraum der Franzosen, links draußen. Na, was war das denn? Halb Flanke, halb Schuss. Ich glaube, am Ende sollte es eine Flanke sein von Struth von der linken Seite, aber viel zu weit gezogen, auch heftig bedrängt worden dort von Koundé, dem Außenverteidiger des FC Barcelona. Das ist ein harter Gegenspieler, der da auch voll in den Zweikampf eingestiegen ist, obwohl es im eigenen 16er war. Alles regelkonform, keine Sorge. Und deswegen natürlich auch kein Foul, aber der geht mal direkt auch mit dem Ellbogen ein bisschen zur Sache, schiebt den Gegner weg. So verunglückte die Flanke. Ulisse treibt den Ball nach vorne für die Franzosen. Schon 10 Meter hinter der Mittellinie. Anspiel auf Mbappé. Ein kurzer Wackler vor der 16er Kante. Nimmt dann Koundé mit. Der ist genau am Knick des rechten 16ers. Und dann geht's ins Aus.
2: Ecke.
1: Na, weiß ich nicht. Ich glaube, Dembélé war als letzter dran. Und es gibt sogar Tor ab. Aber Dembélé hat spekuliert auf die Ecke. Aber die gibt's nicht. Gibt Tor ab. Nach 12 Minuten 0-0. Also wir können festhalten, Frankreich mit ein bisschen mehr Ballbesitz, aber wir haben noch keine Torchancen. Der schwedische Plan geht bis hierhin voll auf.
2: Ja, komplett. Erstmal weghalten, dann schnell nach vorne kommen, die Außen schön in Szene setzen. Das ist, glaube ich, das, was Graham Potter sich so vorgestellt hat. Und vor allen Dingen Gyökeres arbeitet viel nach hinten mit. Isak genauso. Bergwall ist sehr agil. Der hat auch so eine, wie hast du gesagt, eine flüssige Position. Floatet also überall dadurch. Ist so auf den Wellnessflecken, wo er sich wohlfühlt. Und dann soll er natürlich auch die Bälle festmachen und vielleicht auch mal einen Schuss aus der zweiten Reihe. Das ist übrigens auch was mir auffällt. Kommt fast überhaupt nichts durch. So ein schönes Pfund mal rausgenagelt oben in den Winkel rein, wo wir dann so richtig krakeelen können, dass die Stimmbänder mal die Sonne sehen. Aber das ist bislang noch überhaupt eigentlich nicht da. Also auch davor schon bei Elfenbeinküste, die dann rausgeflogen ist gegen die Norweger. Auch schwach eigentlich, wie da die Weitschüsse angesetzt waren. So, jetzt die Schweden, jetzt bloß nicht irgendwie gucken, nimm ihn du, ich habe ihn sicher. Dann Rückpass erstmal zu Wittel Zetterström. Dann geht's erstmal tief rein schon ins Halbfeld der Franzosen. Mike Mandian hat den Ball, dann geht's ins Zentrum, Saliba, so 15 Meter vom Strafraum entfernt, steil nach vorne zu Rabiot, der hilft in der eigenen Hälfte aus, tänzelt jetzt ein bisschen über die Mittellinie, schiebt dann links raus in Richtung Barcola, dann auf die Halbposition zu Rabiot, der wird angelaufen von Bergwall. Oh, und Bergwall, so wie mein Fünfjähriger, wenn man ihm die Knetmasse weggenommen hatte, springt ihn gleich richtig an und zieht ihn am Trikot runter. Das ist aber kein Vollspiel, sondern erstmal weiter geht's für die Franzosen, die schon wieder die Position verändert haben. Jan auf rechts rüber, kommt doch ein bisschen wenig über Dembélé.
1: Ja, jetzt versucht das mal auf eigene Faust, von rechts komplett in die Zentrale gedribbelt, passt dann links rüber auf Rabiot, der hat dort direkt den Svensson vor der Brust, nimmt dann Mbappé mit. Die Schweden stehen mit 11 Mann rund um den eigenen 16er. Mbappé versucht eben diesen Fernschuss zu initiieren, kann sich aber keinen Raum verschaffen. Also raus auf die linke Seite. Digne wieder mit Rabiot, der die Haare hinten zum kleinen Dutt zusammengebunden hat. Auch heute wieder Mbappé. Rechts draußen wartet Koundé. Der bekommt den Ball, schießt einen Gegenspieler an. Und jetzt gibt es die Ecke. Trotzdem, die Schweden sind zufrieden mit dem, was sie hier defensiv anbieten, klatschen sich ab. Und sie können auch zufrieden sein. Noch kein ernstzunehmender Abschluss der Franzosen. Gab, glaube ich, noch gar keinen Abschluss aufs Tor. Zumindest keiner, der jetzt mir so richtig im Gedächtnis geblieben ist. André schüttelt auch den Kopf. Die Ecke von der rechten Seite für die Franzosen in der Mitte von Lindelöf rausgeköpft. Digne holt sich den zweiten Ball, schießt aus der Distanz und dann gehalten. Da war doch immerhin ein Fernschuss. Ja, flach, war kein Pfund, war ein Pfündchen vielleicht. Der Ball setzt einmal, zweimal auf und dann ist Zetterström unten und fängt den sicher ab. Erster Abschluss, Viertelstunde um. Das Ganze in der Sonne von East Rutherford nahe New York in New Jersey. 32 Grad hat es. Die Sonne brezelt auf den Rasen. Wobei der vordere Teil des Rasens, also der hin zur Haupttribüne, vom Schatten verdeckt ist.
2: Und dieser Fernschuss war deswegen nicht so ohne, weil der Torwart den relativ spät gesehen hat, den Ball. Und der wäre direkt neben dem Pfosten reingegangen. Das war jetzt nicht gerade Airport 80, die Concorde von der Geschwindigkeit. Aber trotzdem, wenn du den natürlich viel zu spät siehst, dann kann der auch mal ganz schnell unten einschlagen. Ulisse ist wieder da, 5 Meter von der Mittellinie entfernt, eigene Hälfte, rechts raus, dann geht's über Koundé ins Zentrum, links direkt an der Mittellinie Rabiot, linker Flügel, Barcola, der ist auch wahnsinnig schnell, er war nicht so zufrieden mit der letzten Saison, weil er oft Einwechselspieler gewesen ist, dann Kylian Mbappé und dann macht er das, was man von ihm gewohnt ist, 20 Meter, kurz den Kopf gehoben, abgezogen, der Ball hoppelt, hoppelt, hoppelt, hoppelt und gerade, dass ihn der Rasen nicht gefressen hat, er kommt zweimal auf und dann verliert er gleich mal 4 km/h gefühlt, bis er dann in den Armen ist von Wittel Zetterström und der haut ihn einfach mal nach vorne, vorne aber Isak abgemeldet und auch Gyökeres, ja der Zuschauer, eigentlich geht's nur in eine Richtung und das ist die vom 16-Meter-Raum mit der Schweden über Rabiot, links draußen ist wieder Digne, dann geht's ganz an die linke Außenlinie zu Barcola, Halbposition Ulisse mit dem Bauernspitz weiter auf Digne, könnte jetzt in Richtung Grundlinie laufen, dreht sich nochmal 180 Grad neben dem Rückraum, Ulisse mit kleiner Übersteiger, sieht natürlich schön aus, das kann man machen, wenn man für einen Getränkehersteller eine Werbung macht, da sieht das immer klasse aus, so 2 Übersteiger und super, bringt aber nichts ein, 17 Minuten durch, die Franzosen mit viel mehr Ballbesitz, aber die Schweden verteidigen bislang das hinten sehr sauber weg und Jetzt zieht Gyökeres auch noch ein Foulspiel. Na, da gibt's mal einen Standard, nachdem er Saliba da mit beiden Händen an den Schultern gewesen ist. Das macht man, wenn man auf dem Münchner Oktoberfest zur Bolognese ansetzt. Aber das hat natürlich auf dem Fußballplatz nichts zu suchen. 0:0, wie gefällt's dir?
1: Ja, war schon mal mehr Lametta.
2: Noch kein Geburtstagsständchen hier?
1: Nee. Aber also bei den Franzosen merkt man, finde ich, auch so wie das Spiel bislang läuft, und das ist ja wirklich jetzt kein Spektakel, dass die noch so irgendwo zwischen erster und zweiter Gang unterwegs sind, ne? Und dass da einfach noch vier Rasten offen sind, die noch gar nicht bespielt worden sind.
2: Ja.
1: Aber Schweden macht es wirklich ordentlich und die Laola bahnt sich ihren Weg hier durchs weite Rund. Freistoß für die Schweden, 12, 13 Meter hinter der Mittellinie, linke Seite, Vollversammlung, so knapp hinter dem Elfmeterpunkt. Auf der ballfernen Seite soll Seisen auf der rechten Seite, da stehen die meisten Schweden. Svensson schlägt den Ball hoch und lang genau dorthin, angenommen von einem Schweden, aber der Ball verspringt dort Lagerbielke. Trotzdem gut nachgesetzt von den Schweden, die nochmal den Ball halb hoch in die Mitte reinbringen. Wieder abgewehrt, Stutt dann mit einer Unsicherheit, aber Svensson setzt nach, haut den Ball lang nach vorne, klar zu den Franzosen. Denn da war kaum ein Schwede noch vorne zu finden. Aber immerhin so keine Torgefahr und vor allem kein Umschaltmoment, der sich den Franzosen dort bietet. Die kommen jetzt über die linke Seite. Bakula hat mal einen abgeschüttelt, zieht in die Mitte. Kurze Körpertäuschung, dann der Schuss drüber. Beste Chance im Spiel. Einzelaktion, Bradley Bakula von links in die Mitte. Und dieser Popovacler, oh la la, einmal kurz. Rechts angedeutet, links vorbeigegangen. Nee, andersrum war es. Links angedeutet, rechts vorbeigegangen. Und dann über die halblinke Spur bis in den Strafraum rein. Am Ende der Abschluss mit dem linken Fuß knapp über die Querlatte. Und wie reagiert Didier Deschamps auf der Trainerbank? Einmal kurz hinten in den Sitz reingeschmissen.
2: Fast die Rolle rückwärts. Ja, man,
1: wie hoch der die Füße bekommen hat. Ne?
2: Aber Achtung, jetzt ist Kylian Mbappé durch. Schöner Steckpass im 16er Schuss. Tor! Abseits, Mbappé. Oh, da ist er gestartet, kriegt den Ball. Er steht einfach mal da. Ich bin mir nicht sicher, ob es abseits gewesen ist. Wird auf jeden Fall nochmal überprüft. Man kann man vom Fernseher schwer erkennen. Super Umschaltmoment von den Franzosen. Dann kommt der Ball aus dem defensiven Mittelfeld vorbei an den beiden Innenverteidigern. Richtig klassisch. Dann rennt er, galoppiert wie Fury zu seinen besten Zeiten. Und dann ist er schon drinnen im 16er, aber ist überprüft worden. Tatsächlich Abseitsposition. Die Linie, die wir gesehen haben, ist immer ein bisschen verzerrt. Deswegen kann man das schwer sagen, ob abseits oder nicht. So sah es für mich gleiche Höhe aus. Also Tor zählt nicht. Das wäre natürlich jetzt genau das gewesen, was die Franzosen haben. Aber wie schnell der abhaut. Der kriegt den Ball und dann plötzlich sagen die Schweden, wo ist er denn? Der war doch gerade noch da. Ach, schon Tor. Da siehst du wirklich nur noch die Hacken und der Rasen ist verbrannt.
1: Ja, aber jetzt erstmal ein bisschen durchschnaufen hinten bei Zetterström. Der hat sich ein bisschen zu lang Zeit gelassen, um den Ball wegzuschießen. Trifft dann noch einen Franzosen. Von dort geht der Ball ins Seitenhaus. Ausgangspunkt aber eben dieser Katastrophenfehlpass. Deswegen sind auch wir ein bisschen überrascht gewesen, weil Lagerbielke hat hinten den Ball als letzter Mann und ist wirklich, wird ja noch nicht mal attackiert vom Gegner und spielt den genau dem Ulisse in den Fuß, wie der natürlich reagiert. Einmal abgedreht, sofort der tolle Steilpass, ist schon herausragend. Also das meine ich mit den Franzosen, ne? Von 0 auf 100 in Witwit.
2: Offside is on the screen. Wird angezeigt, wird da gerade...
1: Scheint knapp gewesen zu sein, wenn man die Reaktion so hört.
2: Absolut. Dann gucken sie sich das an und sehen dann auf dem Würfel, dass da wirklich nicht viel gefehlt hat. Ja, aber halt auch ein Zentimeter ist abseits. Dafür gibt's den Videoschiedsrichter und sie können das eben nochmal im Kabuff unten überprüfen. Und dann kam natürlich das Abseits raus. Rechte Außenposition über die Grundlinie. Die Schweden einfach mal nach vorne geschossen, aber Elanga kam da nicht mehr ran. Der mir eigentlich auch sehr gut gefallen hat, dieser Anthony Elanga von Newcastle United, hat ja bei dieser Weltmeisterschaft gegen die Niederlande und gegen Japan getroffen und das kriegen wir auch kurz die Linie angezeigt. Das ist tatsächlich nur die Hand gewesen. Hätte er die Hand nach innen umgeklappt, dann wäre es gleiche Höhe gewesen und dann hätte das Tor gezählt. Hätte, wenn und aber. Das sind immer diese Sachen, die man überhaupt nicht braucht. Es steht 0:0. Es sind 22 Minuten durch. Jetzt kommt gleich das, was mir inzwischen so auf den Dietrich geht. Ich kann es dir gar nicht sagen, nämlich gleich die Trinkpause.
1: Aber doch Fußball und wieder die Franzosen. Rabiot, linke Seite. Der Ball scheint schon vorher die Seitenauslinie überschritten zu haben. Das zumindest, ja, geht nicht nur die auf den Dietrich. Das zumindest ist die Interpretation des Schiedsrichters Dani Makiele. Der hat jetzt zur Trinkpause gebeten. In der Sonne von East Rutherford steht es 0:0. Kylian Mbappé mit der vermeintlichen Führung. Vermeintlich deshalb, weil es abseits war. Jo, das auch die richtige Entscheidung. Und bei 32 Grad denkt sich Michael Olisse, na, dann lasse ich mir doch mal kurz einen Eisschal reichen. Sieht so ähnlich aus wie ein Handtuch, ist aber tatsächlich so ein längliches Eispack, was er sich genauso wie Mitspieler Mbappé einmal über die Schulter wirft. Didier Deschamps ist natürlich bei seiner Mannschaft, richtet dort ein paar Worte an seine Jungs. Gab ja, wie ich finde, wirklichen Aussetzer der Satirezeitschrift Charlie Hebdo in den letzten Tagen. Die hat ihn mit der Urne abgebildet, kann man nicht sagen, doch abgebildet, also nicht abgelichtet. Also es war eine Zeichnung, die ihn zeigte mit der Urne in der Pose, als würde er sie wie den WM-Pokal nach oben recken. Hat zu einem Aufschrei in Frankreich geführt. Eine Abscheulichkeit hieß es von Seiten der Nationalmannschaft. Das hat für viel Gesprächsstoff gesorgt. Ich finde vor allem gut, dass er wieder da ist. Und er selbst findet das ja auch gut, sagt von sich, das tut mir gut, das lenkt mich ab.
2: Herausragender Trainer. Die Franzosen haben 64% Ballbesitz. Richtig gefährlich ist es allerdings noch nicht geworden, außer eben dieser eine Schuss von Bradley Barcola, den er da abgefeuert hat in der 19. Minute. Davor noch ein Fernschuss von Digne, der ist aber kein wirkliches Problem gewesen. Und der Treffer von Mbappé hat eben nicht gegolten. Also die Schweden machen es gut, sie stehen hinten relativ klar, sie haben eine gute Abstimmung. Sie kriegen Mbappé immer wieder raus aus der Nummer, dass er gar nicht so in Richtung 16-Meter-Raum rein kann. Außer natürlich, es gibt mal irgendeinen katastrophalen Fehlpass und Olise schaltet wieder schnell. Dann steht er vielleicht beim nächsten Mal nicht im Abseits. Das ist natürlich dann auch nicht das, was Graham Potter von seiner Mannschaft erwartet. Aber wie gesagt, bislang 0:0. 24 Minuten sind durch. So langsam kommen die Mannschaften wieder aufs Feld. Die Franzosen sind schon da und jetzt auch die Schweden.
1: Keine Tore bislang im Finalstadion im Duell Frankreich gegen Schweden. 82.000 Zuschauer in East Rutherford nahe New York in New Jersey sehen bislang eine Partie ohne die ganz, ganz großen Highlights. Frankreich sicherlich die etwas bessere Mannschaft, aber die Schweden halten gut dagegen. Partie aktuell unterbrochen für die obligatorische, bei dieser WM obligatorische Trinkpause. Einmal lag der Ball schon im Netz. Kylian Mbappé, der vermeintliche Torschütze. Aber der Treffer wurde korrekterweise nicht gegeben, denn zuvor gab es eine hauchdünne Abseitsposition des besten französischen Torjägers. Auch ansonsten die Torchancen einzig und allein auf französischer Angriffsseite. Die beste, die gezählt hätte, hatte Außenstürmer Barcola. Dessen Versuch ging aber knapp über die Querlatte. Die Schweden gut in den Zweikämpfen drin. Noch keine Treffer. 0:0 nach 26 Minuten.
2: Franzosen bauen auf, tief in der eigenen Hälfte drinnen. Messi, Erling Haaland, die beiden haben schon vorgelegt, liegen bei 6 bzw. 5 Treffern. Haaland ja das 2:1 heute gemacht gegen die Elfenbeinküste. Kylian Mbappé und Ousmane Dembélé jeweils mit 4 Toren wollen heute natürlich nachsetzen und wollen jetzt hier noch Lionel Messi vom Thron stoßen. Alles ist möglich, noch keine Tore, 0:0. Gyökeres mal durchs Mittelfeld durchgegangen. Dann war ein Foulspiel von Rabiot. Freistoß, nee, Ayari ist es gewesen, der ihn abbekommen hat. Gyökeres war links neben ihm. Aber trotzdem, die Schweden jetzt im Ballbesitz. Ayari, der ja jetzt in den letzten Spielen nicht mehr so auffällig gewesen ist wie zu Beginn. Aber auch er natürlich ein großes Talent. Erst 22 Jahre alt, hat er beim WM-Auftakt gegen Tunesien gleich zweifach getroffen. Und er ist zum Beispiel einer von denjenigen, die auch einen guten Weitschuss haben. Nämlich beide Tore sind dann aus der Ferne gewesen. Ayari flach rein in den 16er und dann fast um einen Isak, der von links eingelaufen kam. Parallel zur Fünferlinie, trifft den Ball allerdings nicht richtig. Ansonsten wäre es für Mike Mann ja richtig, richtig brenzlig geworden. Also das war eher kläglich und Saliba ist rausgerückt, war natürlich nah an ihm dran. Vielleicht hat ihn das ein bisschen durcheinander gebracht. Ansonsten hätte er ihn richtig getroffen, wäre es ein Pfund gewesen und dann hätte es auch geschnackelt im Netz. Da bin ich mir sicher. Zuerst mal nach wie vor ein 0:0. Schon wieder die Franzosen mit Rabiot über die Mittellinie. Links draußen jetzt mal Olise. Auf dem Halbraum oder im Halbraum ist Barcola. Rabiot hat sich den Ball nochmal geholt von Saliba. Dann geht's über Kylian Mbappé auf Olise. Geht die linke Außenlinie entlang auf die Halbposition. Fast schon am Knick des 16ers zu Mbappé. Parallel zum Strafraum auf Tchouaméni. Halb rechts raus geht's wieder zu Dembélé. Dann hilft noch Koundé mit. Der Ball ist geblockt nach seinem Flankenversuch in Richtung Elfmeterpunkt. Kugel ist über die Torauslinie gegangen. Es gibt die Ecke, rechte Seite, Ousmane Dembélé, Jan, glaube ich, wird das gleich erledigen.
1: Jo, und zwar mit dem rechten Fuß, heißt vom Tor weg. Die Schweden eindeutig mit Raumdeckung. Viele Franzosen am zweiten Pfosten, da kommt der Ball aber nicht hin. Stattdessen auf den ersten Pfosten geplankt. Da waren aber wirklich nur Spieler in Gelb und Blau. Und die haben den Ball mühelos rausgeköpft. Die Schweden an dieser Stelle Kopfballsieger. Kein Wunder, wenn kein Franzose weit und breit positioniert ist an dieser Stelle. 0:0 weiterhin und weiterhin die Franzosen mit Ballbesitz. Erdrückend viel Ballbesitz, könnte man meinen. Aber so erdrückend ist das dann offenbar doch nicht. Denn die Schweden setzen sich gut zur Wehr. Und ja, wir haben es angesprochen, Frankreich hatte Torchancen, aber wenig Topchancen. Da liegt ja ein Unterschied drin. Vigneault erneut im Ballbesitz, der Linksverteidiger, der Mann von Europa-League-Sieger Aston Villa, hat dort auch eine starke Saison gespielt unter der Führung von Star-Trainer Unai Emery, gekrönt mit der Qualifikation für die Champions League und der Gewinn der Europa League. Vigneault war da absoluter Kernspieler, absolute Stammkraft. Und auch in der französischen Nationalmannschaft ist er mittlerweile ein wichtiger Faktor. Fällt mir auch sehr gut in diesen ersten knapp 30 Minuten, halbe Stunde gleich um. Erneut Vigneault treibt den Ball nach vorne, hat viel Rasen vor sich, ohne dass ein Schwede kommt. Spielt dann rüber zu Mbappé, der nimmt das Tempo einmal komplett raus. Dann diese fast explosive Bewegung. Rechts raus, einmal gezuckt, den Ball dann rausgespielt. Olise, Flanke in die Mitte, Kopfballabwehr von Lagerbielke. Bergwall räumt dann nochmal auf, raus aus dem 16er. Schussmöglichkeit für Olise, hat den Ball auf dem Linken gehabt, spielt aber zu Mbappé. Dann zu Rabiot, Schuss aus spitzem Winkel und die Fußparade von Zetterström. Die war wichtig und die war alles andere als einfach, André Sims.
2: Super, fast in die Grätsche runtergegangen, fährt dann den linken Fuß aus. Richtig katzenhafter Reflex, da haben sie nicht aufgepasst. Winkel sehr, sehr spitz gewesen. Lagerbielke einen Schritt zu spät und dann ist der Fuß genau im richtigen Moment zur Stelle. Ecke für die Franzosen. Links Olise weggedreht vom Tor. Von hinten könnte der Schuss kommen aus der Distanz. Kommt aber erstmal nicht. Tchouaméni baut neu auf über Koundé auf der Halbposition. Raus auf die rechte Außenbahn. Kylian Mbappé nimmt nochmal Koundé mit. Dann kommt der Pass, dachte ich schon, ins Zentrum. Im Fünfer wäre auch schon mitgelaufen Ousmane Dembélé. Gudmundsson regt sich auf, sagt, hey, wir müssen uns jetzt ein bisschen wieder strecken. Müssen schauen, dass wir vielleicht näher an den Gegenspielern dran sind, weil der Ball schon wieder über die Grundlinie gegangen ist. Das heißt also, die nächste Standardsituation, eine Ecke von Dembélé, Kopfballabwehr, erstmal noch der Ball drinnen im 16-Meter-Raum, dann Koundé ganz rechts raus auf Dembélé, nimmt nochmal Koundé mit, wieder rein in den Strafraum, zurückgelegt, Mbappé, Schuss, Tor, nein! Das gibt's doch gar nicht, das ist ein Pfosten gewesen, Mbappé hat das leere Tor fast vor sich, da ist doch Wittel Zetterström schon geschlagen gewesen, super schön gemacht, aus dem Stand, Dembélé rein, flach auf Koundé, der in den Rückraum zu Mbappé, dann kann er sich die Ecke aussuchen und er entscheidet sich für den Pfosten und dann schimpft er mit sich selbst und haut ihm aufs Hirn drauf. Als wenn er sich dann sagen würde, also so leicht habe ich eigentlich noch nie was vergeben. Das war eine 1000-prozentige, Jan.
1: Der ist ja schon los zum Torjubel.
2: Ja.
1: Also die ersten zwei Schritte waren klassische Vorbereitung des Torjubels und dann die von dir besprochene und beschriebene Geste. Aber Mbappé hat den Ball schon wieder links draußen am linken Strafraum. Er zieht zur Grundlinie, ein Gegenspieler vor sich. Dann schießt er den ein bisschen an, deswegen steigt der Ball hoch wie bei einer Kerze, aber nicht ganz so hoch. Kommt dann runter und ist wieder auf französischer Seite gelandet. Rechts draußen diesmal Dembélé, Spiel der Franzosen. Ansonsten eher leicht linkslastig, finde ich, aber trotzdem insgesamt ausgeglichen. Rabiot aus der Distanz, knapp drüber. Fast ansatzlos geschossen. Alles rechnet mit dem Pass und der Seitenverlagerung links raus. Aber Rabiot sagt sich, ja, wenn ihr mich nicht angreift, was soll ich machen? Schieße ich halt drauf. Nur das dicke Ding, der dicke Otto, das war die Chance eben von Mbappé. Also 7 Meter, ja, da war noch ein Gegenspieler, der so irgendwie im Schussweg steht. Das sage ich der Vollständigkeit halber. Aber wenn du dem Mbappé 1000 Mal diese Vorlage da spielst, macht er ihn 998 Mal rein, sage ich.
2: Ja, und der dicke Otto, das war schon ein gefiederter Otto, der da gestanden ist. Also eine fast 1000%ige Chance. Also das habe ich tatsächlich noch nie gesehen von Mbappé, dass er so einen vergibt. Abgeworfen, Manja auf Saliba, Innenverteidigung, dann geht es über Tchouaméni schon wieder nach vorne, halb rechts draußen wartet Upamecano, treibt ihn jetzt über die Mittellinie drüber, jetzt haben sie wirklich mal eine dicke Offensive, vorne Überzahl über Olise, steil nach vorne, rennt auch den Ball hinterher, dann kommt Wittel Zetterström nochmal raus aus seinem Strafraum, wuchtet den Ball über die Seitenlinie, wieder Einwurf für die Mannschaft von Trainer Didier Deschamps, der nicht zufrieden sein wird mit dem Tempo, vor allen Dingen auch mit den Ideen. Ja, sie versuchen viel zu rochieren, aber halt einfach ohne richtig Geschwindigkeit aufzunehmen. Barcola mal links auf Dinier, der ist schon vorbei am Strafraum, wieder in den Rückraum zu 25 Meter zum Tor. Rabiot nimmt dann nochmal Tchouaméni mit, auf halb rechts ist Upamecano da, weiter auf Koundé am rechten Flügel. Dembélé, kurzes Abspiel mit Olise. Über Dembélé geht's wieder auf den rechten Flügel zu Olise. Olise sieht den heraneilenden Koundé erstmal nicht. Der ist jetzt aber erstmal, oder hat geparkt im 16-Meter-Raum. Aber die Franzosen wollen's zu schön einfach machen. Und dann passt Tchouaméni nicht auf. Gedanklich schon so ein bisschen in der Pause gewesen, obwohl erst 34 Minuten gespielt sind. Und dann kommt ein Schwede, Gyökeres, von hinten an. Der kriegt dann eins in die Hacken und schon geht der ganze Spaß wieder in die andere Richtung. Das ist noch nicht das, ja, was Didier Deschamps haben möchte. Und ich glaube, Graham Potter, der wird eigentlich ganz zufrieden sein, weil ich sagte, 0:0, 34 Minuten. Wir sind hier der klare Underdog. Und wer weiß, vielleicht zittern wir noch irgendwo einen rein. Lange Flanke, guter Schuss. Elanga, das ist so einer, der noch gar nicht viel aufgefallen ist. Und plötzlich eine Chance, ein Tor, die Bayern. Nee, die Schweden, sowas, ja.
1: Balance wird entscheidend sein. Das waren die Worte von Graham Potter. Aktuell ist die Balance im schwedischen Spiel schon sehr nach hinten gerichtet, also leicht zurückgelehnt. Aber die Franzosen noch ohne das Tor. Mbappé hat wieder angeschoben, hat erneut versucht, da steil zu spielen. Achtung, aus der Drehung, der Schuss an den Pfosten und dann vorbei. Seitfallzieher an den Pfosten von Michael Olise. Es wäre das Tor des Turniers gewesen. Hebt ab, steht wirklich einmal horizontal in der Luft und dann katapultiert er den Ball, der eher zufällig zu ihm gekommen war, an den rechten unteren Pfosten. Nachschuss kam von Dembélé, war auch eine dicke Chance und geht auch hauchzart am linken Pfosten vorbei. Was für ein Ding! Also wenn das eben der dicke Otto war, dann war das
2: der Elefant.
1: Oh. Und auf der anderen Seite die Schweden.
2: Mit Isak. Aber da hat ein bisschen mehr gefehlt dann am linken Pfosten.
1: Ja.
2: Aber trotzdem.
1: Hier ist was los.
2: Richtig was los. Elanga, das habe ich gerade vorher gesagt, bringt den Ball in den Fünfer rein. Und dann wollte er ihn schön so mit der Hacke vorbeistreicheln. Mit dem rechten Fuß am linken vorbei, auch an Upamecano.
1: Wäre auch ein Traumtor geworden.
2: Auch ein Traumtor gewesen. Und vor allen Dingen noch ein Gurkerl auch noch für Upamecano. Nämlich durch die Beine durch. Das hat richtig wehgetan. Überleg mal, du vergibst solche Dinger. Zweimal Pfosten und noch die Chance von Dembélé. Und da waren ja noch ein paar andere dabei. Und dann kommen die einmal vors Tor, Elanga in den Fünfer rein und dann so ein Streichler-Tor. Dankeschön.
1: Ja, aber das Ding von Olise, also wenn das gesessen hätte, das wäre ein Fall für den Louvre gewesen.
2: Ja.
1: Und Olise jetzt am Boden hart getroffen. Und der hält sich, oh je, der hält sich mit der rechten Hand vor die Augen, so als würde er eine schlimmere Verletzung befürchten. Gab so eine Art Pressschlag und Lindelöf hatte den Ball sich zu weit vorgelegt und geht dann mit offener Sohle voraus in Olise rein. Also da müssen wir auch über Gelb sprechen eigentlich.
2: Ja, da musst du über Gelb sprechen.
1: Aber also habe ich bislang noch nicht registriert, dass da eine Karte irgendwie gezeigt worden ist. Lindelöf mit dem technischen Fehler und dann im Versuch, das sofort auszubessern. Aber kein Gelb und noch nicht mal ein Freistoßpfiff. Stattdessen Einwurf für die Franzosen? Sehe ich das richtig?
2: Also das ist...
1: Stattdessen Einwurf für die Franzosen? Sehe ich das richtig?

0: und das ist tatsächlich Saliba, der Innenverteidiger. Warum? Weil er noch nicht so richtig in den Offensivbemühungen mit eingebunden wird. Tchouaméni auch bislang noch nicht so. Und wenn er dann hinten gebraucht wird beim Fünfer, wie gerade bei gegen Isak, dann war er nicht richtig da. Also da war er nur zweiter Sieger. Das passt nicht. Mbappé auch gerade gefoult. Und wenn du in die Gesichter guckst, auch von den französischen Spielern, du merkst langsam, haben sie keinen Bock mehr. Das ärgert sie, sie kriegen auf die Socken, sie werden abgelaufen. Von hinten gerade dieser Bergwall, der schiebt dann, kommt wie so ein Eishockeyspieler mit der Schulter rein. Und das machst du halt 3-4 Mal, kriegst keine gelbe Karte. Merkst, der Meckerli hat auch noch eine relativ lockere Art, wie er das Spiel hier heute angeht. Lässt also viel durchgehen. Und dann wirst du natürlich noch frecher. Und das passt denen überhaupt nicht, so ein Ulisse. Ja, den anderen. So, jetzt nehme ich den Freistoß noch kurz mit. 20 Meter linke Seite, kommt rein, Kopfball und dann geht er über die Linie, nee, Grundlinie nachgesetzt nochmal von hinten von Saliba. Im Zweikampf jetzt mit Struut. Struut führt ihn, drückt den Popo weit raus. Upamecano hilft auch noch. Zwei Franzosen gegen einen Schweden und dann kommt Upa von hinten und drückt rein und dann kommt ein Schrei, weil der Schiedsrichterassistent gesagt hat, Foulspiel von den Franzosen. 0-0. Ach, tut mir schwer, irgendwie diesen Kick zu lesen, sage ich dir ganz ehrlich, weil eigentlich, ja, haben sie natürlich viel mehr Ballbesitz, so um die 68-69%, die Franzosen, vielleicht sind sogar 70. Sie haben auch die besseren Torchancen, aber dann denke ich wieder an das Ding von Isak.
1: Ja, also die Schweden sind voll drin in der Nummer. Das ist, glaube ich, eine der Überschriften nach knapp 40 Minuten. Aber die Franzosen müssen eigentlich nach menschlichem Ermessen, so wie dieses Spiel läuft und was für Chancen sie auch so hatten, führen. Jetzt kommt vielleicht die nächste. Rabiot auf Mbappé und er schießt in die Zentrale des Tores gesetzt. Komplett mittig. Sichere Beute. Trotzdem dieser Angriff wieder. Wir hatten ja schon mal zu Beginn, als wir über Positionen gesprochen haben, das Wort flüssig. Auch das war flüssig. Alles in einer fließenden Bewegung, wie Rabiot den Ball annimmt, sofort in den Vollsprint geht. Sofort dann rüberpasst zu Mbappé, der nicht etwa erst den Ball annimmt und dann den Lauf wählt. Nee, der in dem vollen Lauf in die Mitte ziehend, um sich Platz zu schaffen, verarbeitet und sofort aufs Tor feuert. Ordentliches Gerät, aber aus 20 Metern eben zu zentral gehalten. Ich bin nach wie vor der Meinung, also wenn Michael Ulisse eben diesen Seitfallzieher, der schon so einen Hauch von Rückfallzieher hatte, ne? Also weil er schon sehr hoch in der Luft stand. Wenn er den reinmacht, also wir sprechen jetzt schon über das sichere Tor des Jahres. Das war so eine, so ein Kunstwerk. Schade, dass der nicht reingegangen ist. Das kann ich auch als neutraler Beobachter sagen. Jetzt aber Freistoß Schweden.
0: Rechte Seite, Ayari an den linken 5-Meter-Raum, Knick vorbei. Von hinten Koundé, nach vorne zu Ulisse, der hat nur noch Bergwall vor sich. Aber an dem Bergwall möchte er nicht vorbei. Deswegen legt er sich den Ball viel zu weit nach vorne, geht dann über die rechte Außenlinie drüber, weil der Bergwall, das ist so ein kleiner Mini-Rambo, wenn du den auch nur kurz anguckst, dann ist er sofort mit dem Ellenbogen dabei oder mit der Schulter oder unten mit dem Knie. Das ist so ein richtiger, ekliger Gegenspieler, möchtest du nicht haben. 4 Minuten übrigens noch, immer noch 0-0 in New Jersey. Man merkt schon, dass der Rasen tatsächlich sehr stumpf ist, aber die Franzosen kommen relativ gut klar. Warum? Weil sie einfach frischer vom Kopf her sind. Ulisse, Ball geholt ins Zentrum, über die Mittellinie drüber. Kylian, Mbappé gibt Gas, links ist Barcola mit dabei, rechts Dembélé, Pass auf Barcola im Strafraum, müsste jetzt nochmal querlegen. Macht er auch, von hinten kommt Saliba an, erstmal raus, Tchouaméni, 20 Meter Zentrum, Drehung von Ulisse, Schuss und knapp am linken Torpfosten vorbei. Dann haut er sich auf die Stirn. Mensch, warum haut ihr euch denn die ganze Zeit auf die Stirn? Der Mbappé haut sich auf die Stirn, der Ulisse haut sich auf die Stirn. Was ist denn mit der Stirn los? Das darf doch gar nicht sein. Ja, der Ball hat sich nicht so reingedreht, wie er das wollte. Und man merkt, so langsam werden sie ungeduldig, die Franzosen. Weil sie natürlich wissen, wie viel sie da legen lassen. Und das ärgert sie maßlos. Aber weißt du, dieses Tätschel, dieses Schlagen auf die Stirn und auf die Zähne beißen, das hätte ich mir gestern halt, das komme ich wieder auf gestern zurück, gewünscht. So dieses, wir wollen, wir müssen und wir zeigen es euch, Freunde. Hey, wir gehen doch da nicht gegen Paraguay mit einer Niederlage nach Hause. Das zeigen jetzt hier die Franzosen gegen Schweden. Und das war bei den Deutschen gestern nicht der Fall.
1: Ja, ist auch ein ganz anderes Spiel, obwohl so die Kräfteverhältnisse und Ballbesitzverhältnisse vielleicht sogar zu vergleichen sind, auch was die Positionierung auf dem Platz angeht. Also die Schweden ebenfalls sehr defensiv, ähnlich wie Paraguay gestern, falls ihr dieses Spiel noch vor Augen habt. Aber trotzdem diese Partien 0,0 miteinander zu vergleichen. Auch die Art und Weise, wie sich Frankreich fast im Minutentakt

0: Chancen erspielt und teilweise auch Hochkaräter. Also das ist eine ganz, ganz andere Liga von beiden Teams im Übrigen. Jetzt gibt's Ecke für Ulisse von den Bayern, also für die Franzosen, in Richtung Zentrale gebracht. 7 Meter vorm Tor, erstmal abgewehrt. Zweiter Ball bei den Franzosen auf der rechten Seite. Koundé zu Dembélé. Ha! Abgefälschte Hereingabe. Er hätte richtig gefährlich werden können, weil da waren ein paar Schweden schon in die andere Richtung unterwegs. Aber nochmal gut gegangen. Maignan kommt weit raus aus seinem Kasten, hat den Ball kurz vor der Mittellinie gestoppt, überlässt ihn dann für Rabiot. Alle Feldspieler bis auf Saliba in der Hälfte der Schweden. Und Koundé treibt den Ball nochmal an in dieser 44. Minute. Weiter steht es 0-0. Koundé nach Doppelpass mit Dembélé. Rein in den Strafraum. Schuss. Ah, trifft noch einen Schweden, sonst wäre es richtig gefährlich geworden. Und dann flippert der Ball raus zu Strut. Linke Seite. Versucht Isak lang zu schicken gegen Upamecano, aber der ist zu schnell. Das haben wir auch schon in der Bundesliga und in der Champions League für den FC Bayern häufig gesehen. Also Sprintduell mit Upamecano. Vergiss es.
1: Er leistet sich auch nicht mehr diese Fehler, die er noch vor wenigen Jahren hatte, bevor dann der neue Bayern-Trainer gekommen ist und Thomas Tuchel abgelöst hat. Vincent Kompany macht da wirklich einen sehr, sehr guten Job und hat ihn tatsächlich nochmal um einiges besser gemacht, sicherer, sowohl in den Laufduellen als auch mit den Pässen. Da gibt es keine Fehlpässe mehr. Und Ulisse gerade auch wieder so ein Ding, stellt sich auf den Ball, mit rechts schießt er dann drauf. Ulisse ins Zentrum rein, Schuss! Links unten sollte er reingehen, aber super gehalten auch von Wittel Zetterström wieder. Jakob Wittel Zetterström. Für mich bislang tatsächlich ein richtig, richtig starker Schlussmann, der Mann von Derby County. Heute in seinem 5. Länderspiel 2023 debütiert. Achtung, Mbappé kombiniert sich rein in den Schuss und Tor! Jetzt ist es! Jetzt ist es gefallen! Jetzt ist der Bann gebrochen! Kylian Mbappé von der Grundlinie den Ball geholt und dann 2-3 Schritte in den Rückraum im Fünfer. Nochmal ein bisschen nach innen und dann mit rechts ins lange Eck. Keine Chance für Wittel Zetterström, da nochmal ranzukommen. Gerade ist die Nachspielzeit losgegangen und die Schweden können es nicht glauben. 5. Treffer bei der Weltmeisterschaft. Messi zittert ein bisschen und Kylian Mbappé ist halt einfach unfassbar geil.
0: Salutiert und die Schweden müssen sich den Vorwurf gefallen lassen. Wie billig war das denn bitte? Ja, es ist gut gespielt von den Franzosen. Es ist eine Eckenvariante, kurz flach ausgeführt. Dann gibt es 2 schnelle Pässe und Mbappé startet von außerhalb des 16ers rein in den linken Bereich und bekommt dort das Anspiel, kommt dann mit Tempo, zieht zur Grundlinie, um dann mit einem Haken zurückzuziehen. Und dann heißt der Winkel zwar spitz, aber Mbappé eben nah am Tor. Ich würde sagen, 8 Meter, halblinke Position. Und er hat den Ball auf dem rechten Fuß und wuchtet den rechts halb hoch ins Tor. Und sein erster Weg führt ihn wohin? Zur Trainerbank. Innige Umarmung mit Didier Deschamps. Tolle Bilder. Und Mbappé umarmt ihn dann einmal, schließt ihn und ja, schmiegt ihn fast eng anliegend an sich heran. Also das zeigt, dass das Band zwischen Trainer und Superstar an dieser Stelle sehr, sehr eng ist. Antwort der Schweden über Langer, rechte Seite, in die Mitte reingespielt. Abschlusschance, vorbei! Boah, war das knapp! Und zwar doppelt. Erst die Möglichkeit, ihn aus 3 Metern über die Linie zu schieben. Da war noch einer am Weg. Und dann der Abpraller vor die Füße von Struth. Und was kann der machen? Ja, der kann den Ball irgendwie ins Tor legen. Oder du polst halt mit allem, was du hast, voll drauf. So wie Struth es gemacht hat. Und es fehlen 30, 40 Zentimeter am rechten Pfosten vorbei. Was für eine Mega-Chance für Schweden zum möglichen 1-1.
1: Unfassbar, was jetzt alles noch los ist. Und wir haben ja noch 1 Minute, vielleicht nochmal Bergwall, nochmal zurückgelegt, rechte Seite, dann rein ins Zentrum. Vorne jetzt muss Isak mal angespielt werden. Bergwall, nachdem der Ball von Tchouaméni erstmal wieder zurückgekommen ist, hat ihn aufgenommen. Dann wird versucht, links draußen noch eine mitzunehmen, ist aber misslungen. Struth ist nicht mehr dran, hinten aber nochmal Bergwall. Schiebt nach, rechter Flügel, Elanga gleich am Knick des Strafraums, führt ihn jetzt mit rechts, will in den Zweikampf gehen mit Dinier. Jetzt wieder auf die Halbposition rüber, dann wird Elanga angespielt und Elanga fällt! Elanga fällt im 16er und möchte den Elfmeter. Und Makeli zeigt an, es ist eine Abseitsposition gewesen. Oh, da haben sie auch Glück gehabt. Der wollte natürlich auch den Elfmeter ein bisschen schinden. Aber da sind gleich zwei Schweden im Abseits gewesen. Unter anderem ist es Svensson, der Dortmunder, gewesen. Und dann im Strafraum die schöne Frühlingsrolle von Elanga, der da gezogen wurde von Dinier. Zeigt aber auch an, das ist nur ein kleines Zupferchen gewesen. Also weiß ich auch nicht, ob er dann den Strafstoß bekommen hätte. Aber diese Schweden, die sind komplett unberechenbar. Und das wird im zweiten Durchgang auch noch so sein. Denn die Nachspielzeit, die ist jetzt abgelaufen. Ich bin mir sicher, Jan, der Schiedsrichter pfeift gleich ab.
0: Ja, kann er auch machen. Aber also es gibt 16-Finale, die sind halt einfach da. Und die werden dann gespielt, weil sie gespielt werden müssen. Und dann gibt es 16-Finale wie dieses hier. Frankreich gegen Schweden. Spielstand und höchstwahrscheinlich auch Halbzeitstand 1-0. Aber ein Fußballspiel, toll, was nicht enttäuscht hat, was richtig Laune gemacht hat. Stimmung im Stadion, auch wenn es jetzt noch nicht so laut ist über weite Strecken. Aber also ich habe das Gefühl, es macht noch den Fans richtig Freude, weil so viel drin ist, weil so viel dran ist. Also das war richtig große Fußballunterhaltung. Ja, der Favorit führt. Und ja, der erwartbare Mann hat getroffen, Kylian Mbappé. Aber es war viel, viel mehr als das. Es waren wirklich tolle 45 Minuten. Frankreich zur Pause gegen die Schweden. 1-0 vorne.
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3: Und damit herzlich willkommen zurück zur kleinen Halbzeitshow hier bei Sportshow Live. Es steht 1-0 für Frankreich gegen Schweden nach 45 Minuten und wir gehen später rein in die Analyse mit unseren Reportern Jan Wochner und André Siems. Die beiden, die können aber jetzt erstmal durchschnaufen. Ja, bittere WM-Nacht gestern für Deutschland im Elfmeterschießen gegen Paraguay. Da ist nämlich Schluss. Nach 90 zählen Minuten und einer Verlängerung, die einfach kein Tor hergeben wollte. Am Punkt dann die große Nervenprobe. Und die geht an die Südamerikaner. Sportreporter Julius Richter mit den Highlights.
4: Es gibt viele Fragen nach dem WM-Aus der deutschen Mannschaft und der damit dritten enttäuschenden Weltmeisterschaft in Folge für den Deutschen Fußballbund. Doch statt sich externen Fragen der Journalisten auf einer Pressekonferenz zu stellen, gab es in Winston-Salem nur präsidiale Antworten auf interne Fragen des DFB-Medienteams.
3: So, das war natürlich der falsche Beitrag, der Beitrag.
5: Das Tor verteilen wir einfach schlecht.
6: Tor für die deutsche Fußballnationalmannschaft. Kai Havertz.
7: Da ist er. Da. Jawohl, ja. Der Tor ist da.
8: Was überlegt Schiedsrichter Jalal Jayet jetzt? Der überprüft das Tor nämlich nochmal.
5: Skandal ist, dass der das zurückpfeift. Keine Ahnung, was er da gesehen hat. Das ist echt ein Witz. Das ist nicht nur ein Skandal, das ist ein Vollskandal.
9: Und wir gehen, ihr glaubt es nicht, ins Elfmeterschießen.
8: Und Kai Havertz ist der Erste, der jetzt übernimmt. Es werden ein paar Schritte Anlauf. Tippelt jetzt nochmal. 2, 3, schieß, gehalten!
10: Woltemade, die Arme in die Seite gestützt. Rill tänzelt auf der Linie. Woltemade, schieß, gehalten!
8: Jonathan Tah muss jetzt treffen gegen Orlando Hill. Komm, Junge, mach den einfach rein. Jonathan Tah drüber!
7: Kanale läuft an und schießt ins Tor! Es ist das Aus! Deutschland ist aus!
11: So ist Fußball, jeder kann jeden schlagen und absolute Glückwünsche nach Paraguay.
3: Ja, das war wirklich ein bitterer Abend für die DFB-Elf und für alle Fans, die es mit der deutschen Nationalmannschaft halten. Und irgendwie hätten wir es doch heute gut gefunden, wenn mal einer der Beteiligten sich heute den Fragen der Nation stellt, sich zeigt und auch bereit ist, sich Kritik anzuhören. Stattdessen ist heute leider nur das passiert. Sportreporterin Anne van Eickels.
4: Es gibt viele Fragen nach dem WM-Aus der deutschen Mannschaft und der damit dritten enttäuschenden Weltmeisterschaft in Folge für den Deutschen Fußballbund. Doch statt sich externen Fragen der Journalisten auf einer Pressekonferenz zu stellen, gab es in Winston-Salem nur präsidiale Antworten auf interne Fragen des DFB-Medienteams. Das etwa 90 Sekunden lange Statement von Präsident Bernd Neuendorf wurde dann per Download-Link verschickt.
12: Wir sind alle sehr enttäuscht. Wir wissen, dieses dieses Abschneiden bei dieser Weltmeisterschaft entspricht nicht den Ansprüchen, die wir uns vor dem Turnier gegeben haben.
4: Und zu den Ansprüchen sollte es eigentlich auch gehören, sich den Fragen der Journalisten zu stellen. So war es bei den vergangenen Turnieren unter Bundestrainer Hansi Flick, unter Joachim Löw oder nach dem Ausscheiden bei der Heim-EM vor 2 Jahren. Doch jetzt will sich die DFB-Führung offenbar erstmal selber fragen, wie es zu diesem Aus kommen konnte.
12: Ich glaube, wir können nach so einem Turnier nicht einfach zur Tagesordnung übergehen. Wir müssen darüber sprechen, was die Gründe waren für dieses erneute frühe Ausscheiden bei einer Fußball-Weltmeisterschaft, das uns alle zutiefst bewegt.
4: Und es ist wohl auch an der Zeit, sich selbst zu hinterfragen.
12: Wir werden gemeinsam darüber sprechen, warum es uns nicht gelungen ist, unser Potenzial abzurufen, was durchaus vorhanden ist, warum wir den Erwartungen nicht gerecht geworden sind, die Fußball-Deutschland an uns hat, die wir an uns selber haben.
4: Es bleibt also abzuwarten, welche Antworten der DFB findet. Offene Fragen gibt es nach dem WM-Aus der deutschen Mannschaft jedenfalls genug.
3: In 4 Jahren sind wir ja wieder dabei. Hoffentlich. Aber bis dahin wird jetzt erst einmal viel diskutiert und analysiert. Und wir hören jetzt mal, was unser Sportschau-WM-Experte Nummer 1 zum Aus der deutschen Nationalmannschaft sagt, Bastian Schweinsteiger.
13: Damals, als Deutschland noch K.O.-Spiele gewonnen hat bei einer WM, da stand Bastian Schweinsteiger noch selbst auf dem Platz. Das war 2014 im Finale gegen Argentinien. Seit 2020 ist er Sportschau-Experte und seine Analyse zur aktuellen WM fällt ernüchternd aus.
14: Insgesamt war das zu unpräzise, das Passspiel war nicht sauber, ohne Kreativität.
13: Eigenschaften, die Schweinsteiger während seiner eigenen Karriere ausgezeichnet haben. Bei der WM 2014 dirigierte er das deutsche Team, führte die Mannschaft durch das dramatische Finale inklusive Verlängerung und trug selbst einen Cut unter dem Auge aus einem hart geführten Zweikampf davon. Eigentlich genau die Spielweise, die dem deutschen Team bei dieser WM oft gefehlt hat.
14: Auch die physische Komponente hat man gesehen, wie schwer wir uns getan haben gegen Mannschaften wie die Elfenbeinküste, Ecuador oder auch Paraguay. Und dadurch brauchst du natürlich noch mehr das fußballerische Element. Und wenn du das nicht hast, dann wird es sehr schwer.
13: Ausreden will Schweinsteiger jedenfalls nicht gelten lassen.
14: Natürlich, das Tor von Jonathan Tah wurde uns aberkannt. Aber wir hatten 120 Minuten Zeit, um mehr klarere Chancen rauszuspielen und das haben wir nicht geschafft.
13: Wir haben es nicht geschafft, sagt er. Schweinsteiger kennt das Gefühl. 2004 bei seinem ersten großen Turnier im DFB-Trikot war auch in der Vorrunde Schluss. Damals erklärte Rudi Völler unmittelbar nach dem EM aus seinen Rücktritt als Bundestrainer. Schweinsteiger will aktuell aber keine Trainerdiskussion führen, obwohl ein möglicher Nachfolger für Julian Nagelsmann schon gehandelt wird.
14: Der Jürgen Klopp ist natürlich ein exzellenter Trainer, der mit Sicherheit auch den Wunsch hat, Bundestrainer mal zu werden. Aber natürlich ist es so, dass Julian Nagelsmann der Bundestrainer ist und wir sollten es respektieren.
13: Nagelsmann hat schon angekündigt, dass er gerne weitermachen will. Und er hat auch unmittelbar nach dem Spiel erst einmal Rückendeckung bekommen. Von Rudi Völler, dem DFB-Sportdirektor.
3: Ja, es war ein wuseliger Tag am DFB-Quartier in Winston-Salem. Einfach weil viele Spieler und Mitarbeiter aus dem Staff der deutschen Nationalmannschaft jetzt Koffer packen und nach abreisen. Sportschau-Moderator Alex Schlüter hat sich vorhin von dort aus in die Sendung geschaltet und wurde gefragt, ob er denn da jetzt überhaupt noch jemanden um sich herum hat oder ganz alleine auf weiter Flur dort steht.
15: Ich stehe hier an der Straße, aber ich bin Dorfkind. Ich habe früher ganze Wochenenden in Bushaltestellen verbracht. Das ist alles okay. Und hinter mir sind tatsächlich auch noch ein paar Spieler. Hinter mir im Hotel im Greyland, das sich mittlerweile ja geleert hat. Aber ich habe gerade noch mal die Bestätigung bekommen, es gibt noch ein paar Spieler, die da sind. Ich habe vorhin einmal gesagt, dass sie grüppchenweise abreisen und dass das vielleicht auch ein bisschen Bände spricht. Ist natürlich ein bisschen übertrieben, denn es hat auch einfach logistische Gründe. Es wird in unterschiedliche Richtungen teilweise geflogen. Und wenn man jetzt mit dem Mannschaftsbus zum Flughafen gefahren wäre, dann müssten manche Leute da 8 Stunden lang auf den Flieger warten. Das wäre dann natürlich auch Quatsch.
3: Ja, und wir hier in Deutschland, wir diskutieren die eine Frage, die gefühlt gerade ganz Deutschland umtreibt. Soll Julian Nagelsmann als Bundestrainer bleiben? Viele Stimmen sagen nein und nennen fast im gleichen Atemzug auch schon den Wunschnachfolger Jürgen Klopp. Wäre er der Retter des deutschen Fußballs? Sportschau-Reporter Felix Mansel sagt ja.
16: Also wenn nicht er, wer dann, würde ich sagen, Jürgen Klopp ist jetzt der richtige Mann zur richtigen Zeit. Er ist ein erfahrener Trainer. Und er hat schon bewiesen, dass er Mannschaften, die am Boden liegen, wieder aufrichten, stabilisieren und zum Erfolg zurückführen kann. Und zwar auf verschiedenen Leistungsebenen. Beispiele sind Mainz, Dortmund und Liverpool. Jürgen Klopp kann Spieler begeistern, Zuschauer elektrisieren, für Hoffnung und Zuversicht sorgen und er kann hervorragend kommunizieren, nach innen, aber auch in die Öffentlichkeit rein. Jürgen Klopp hatte auch schon vor knapp 2 Jahren mal, als man auf der Suche nach einem Nachfolger für Hansi Flick war, angedeutet, dass es für ihn ein Traum wäre, irgendwann mal Bundestrainer zu sein. Der einzige Zusatz war damals, dass der Zeitpunkt nicht passe. Jetzt ist der Zeitpunkt perfekt für Jürgen Klopp und für Deutschland.
3: Es gibt aber auch genau die andere Meinung. Jürgen Klopp wäre der völlig falsche Mann, findet mein Kollege Tim Brockmeier.
17: Leute, wir diskutieren jetzt über Jürgen Klopp als neuen Bundestrainer. Euer Ernst? Mal ganz abgesehen davon, dass Nagelsmann noch gar nicht weg ist und es sich so schon allein aus Respektsgründen verbietet. Jürgen Klopp, der Typ, der noch bevor die DFB-Elf ein einziges Mal bei dieser WM gegen den Ball getreten hat, mit seinem Noch-Spruch eine Flanke aufgemacht hat, sich in Stellung gebracht hat und so die Position des Bundestrainers des DFB massiv geschwächt hat und damit letztlich auch dem Team geschadet hat, der soll jetzt plötzlich der Heilsbringer sein? Einer, der als RB-Fußballboss nach allem, was man hört, Leipzig-Trainer Ole Werner abgesägt hat, einfach weil er ihn als Typ nicht leiden konnte? Der ach so nette Herr Klopp, der offenbar vor allem mal sich selber sieht, soll jetzt unser liebstes Kind schaukeln? Es braucht jetzt wirklich einen Neuanfang, eine Veränderung beim DFB, jemanden, der alles umgräbt und in Frage stellt, der Mut hat, vieles anders zu machen, auch gegen Widerstände. Und das ist ganz sicher nicht Jürgen Klopp, der nur den eigenen Erfolg im Auge hat und vor allem eins sein will, everybody's darling.
3: Ja, was für ein Krimi in Dallas. Norwegen ringt die Elfenbeinküste mit 2-1 nieder. Nusa trifft traumhaft zur Führung, Amad gleicht aus und am Ende ist es Superstar Erling Haaland, der mit einem kuriosen Stolpertor zum Sieg trifft. Norwegen steht im Achtelfinale und so haben die Kollegen im norwegischen Radio Erling Haalands Siegtor zum 2-1 erlebt.
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3: Also Brasil, habe ich verstanden, der kommende Gegner. Aber so würde jetzt Sportreporter Michael Augustin das ganze Spiel übersetzen und zusammenfassen.
19: Norwegen rudert weiter und erreicht das Achtelfinale dieser WM. Das Ganze nach einem 2-1 gegen die Elfenbeinküste. 1-0, Traumtor des Leipzigers Nusa in der 39. Minute. Links vom Strafraum-Eck, oben rechts ins Tor. Aber dann, nach 74 Minuten der Ausgleich für die Elfenbeinküste. Amad Diallo wurde eingewechselt, Doppelpass und dann ein super Solo. Auch er mit einem schönen Treffer erfolgreich. Aber in der Schlussphase war Erling Haaland da mit seinem 5. Turniertreffer. Steht in der 87. Minute völlig frei im Strafraum der Elfenbeinküste. Ungedeckt macht er das 2-1 in der hektischen Schlussphase pariert. Nyland noch einen Freistoß von Diallo. Norwegen jubelt und trifft nun auf Brasilien.
3: Ja, kommen wir zurück zum aktuellen Spiel. Frankreich führt gegen Schweden mit 1-0 und so hat sich dieses Tor angehört.
20: Achtung, Mbappé kombiniert sich rein in den Schuss und Tor! Jetzt ist es gefallen. Jetzt ist der Bann gebrochen. Kylian Mbappé von der Grundlinie den Ball geholt und dann 2-3 Schritte in den Rückraum im Fünfer. Nochmal ein bisschen nach innen und dann mit rechts ins lange Eck. Keine Chance für Wittelzetterström, da noch mal ranzukommen.
3: Ja, und jetzt gehen wir rein in die Analyse mit unseren Reportern André Siems und Jan Wochner. Ihr beiden, das Tor für Frankreich in der 45. Minute durch Kylian Mbappé. Endlich, der bis dahin das Team von Didier Deschamps eine Menge Chancen liegen lassen, ne?
21: Ja, wahnsinnig viele Chancen. Ist unglaublich eigentlich gewesen, wenn ich so ein bisschen auf meinen Zettel gucke. Dinier mit einem Fernschuss, das ging's los in der 16., 19., Barcola aus 10 Metern, Mbappé, Pfosten, 32., Olisse, Seitfallzieher, Pfosten nach in der 36. und dann eben der Treffer in der 45. Das ist ja, reicht ja eigentlich für 4 oder für 5 Tore. Und sie hatten ja wirklich noch spielerisch vor allen Dingen auch mit Gelegenheiten, die sie da immer wieder festgemacht haben am 16er. Das ist super, wenn die Schweden übrigens bei der Weltmeisterschaft hinten lagen. Nach 45 Minuten haben sie nicht mehr gewonnen. Also ich glaube, es wird heute schwer tatsächlich gegen diese Franzosen. Es sei denn, sie spielen weiterhin so auf Konter, wie sie das gemacht haben. Dann, das wollen wir nicht unterschlagen. Auch da waren Möglichkeiten da durch Isak und durch Struth in der Nachspielzeit. Den hätte man auch mal machen können.
3: Also beide Teams haben den Platz betreten. Deswegen gebe ich jetzt mal ganz schnell wieder ab zu euch. André Siems und Jan Wochner, eure Reporter. Und ich bin Julia Kleine und wir hören uns gleich wieder. Tschüss und bis gleich.
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0: Unsere Hoffnung für Hälfte 2, einfach so weiter. Und das geht an die Adresse beider Mannschaften. Die sind tatsächlich zurück auf dem Rasen. Der Kragen von Kylian Mbappé, der ist noch ausbaufähig. Der ist nämlich hinten hochgeknickt, an den Seiten liegt er perfekt auf. Also das vielleicht der einzige modische Fauxpas auf seiner Seite. Aber ansonsten ist er wieder Mann der ersten Hälfte gewesen. Sein Treffer macht hier bislang, ergebnistechnisch zumindest, den Unterschied. Frankreich führt 1-0 gegen die Schweden, die ihrerseits aber auch eine gute erste Hälfte gezeigt haben. Und wenn sie so weitermachen, André Siems, sich auch noch Chancen ausrechnen können, diese Partie womöglich wieder offen zu gestalten, auch ergebnistechnisch.
21: Ja, komplett. Es ist ja nur ein 1-0 und wir haben schon gesehen, dass die Schweden auf jeden Fall da gefährlich nach vorne kommen können. Vor allen Dingen über die Außen. Elanga ist ja noch gar nicht so richtig drinnen in diesem Spiel. Aber auch da kann sich natürlich noch eine Menge tun. Zweite Halbzeit ist eröffnet. Es geht los. Das 1-0 durch Kylian Mbappé und jetzt der Einwurf für die Schweden. Das Ganze weit schon fast auf Höhe der Grundlinie in der eigenen Hälfte. Das wird gleich passieren. Das macht Gudmundsson, der auch immer wieder ein bisschen reklamiert hat, dass Kylian Mbappé zu viel Platz hat, dass nicht richtig nach hinten gearbeitet wurde. Aber wie willst du den über 45 Minuten stoppen? Halbrechts draußen jetzt schon wieder Svensson. Dann geht's auf den rechten Flügel zu Elanga. Der Versuch, an den beiden Innenverteidigern vorbeizukommen, vorne auf Gyökeres zu spielen, bleibt aber erstmal hängen. Kugel über die Seitenlinie, Einwurf wieder für die Schweden. Jetzt kommt von hinten Bergwall nach, der überlässt dann den Ball, Elanga überlässt den Ball Bergwall. Bergwall will aber einen anderen sich holen und anscheinend ist ihm der ein bisschen zu luftleer gewesen, zu weich. So, der Schiedsrichterassistent zeigt ihm auch nochmal an, wo er hingehen muss und dann wird der linke Arm gehoben. Ja, schon ziemlich viel Gerangel und Geschubse im Fünfer, hoch reingeworfen, Kopfball raus erstmal wieder von Dinier und dann über Umwege aus dem Zentrum auf den linken Flügel rüber. Isak im Duell jetzt zusammen mit Koundé und Koundé wird leicht geschubst. Ich glaube, er ist eher ein bisschen weggerutscht sogar, denn Isak hat da nicht so richtig den Arm angelegt gehabt, aber es bleibt jetzt beim 1-0 für die Franzosen und vor allen Dingen bei dem Freistoß für die Mannschaft von Didier Deschamps, der kräftig mitgefeiert hat beim Treffer von Kylian Mbappé, der hergegangen ist, ihn geherzt hat und er hat ihn auch gesucht. Ich glaube, Sie wissen, was Sie in Ihrem Trainer haben, der natürlich jetzt auch ein bisschen Trost braucht aufgrund dieses Trauerfalls in der Familie und deswegen wurde da auch mit ihm dieses 1-0 gebührend gefeiert.
0: Aber die verstehen sich schon gut, also Deschamps und Mbappé. Mbappé ja nicht unumstritten, zum Beispiel auch bei Real Madrid, wo Mbappé unter Vertrag ist, aber Deschamps hält große Stücke auf ihm, sagt über Mbappé. Das ist ein Mann auf einer Mission im Trikot der französischen Nationalmannschaft. Auf einer Mission jetzt gerade auch Olisse. Der treibt den Ball mit großen Schritten nach vorne, spielt dann rechts raus zu Dembélé, der das 1-0 aufgelegt hat. Ansonsten, ja, auch gut ins Spiel eingebunden, aber so die Highlight-Szenen für seine Verhältnisse hatte er noch nicht. Trotzdem ordentliche Partie von ihm. 47 Minuten sind rum, 1-0 für die Franzosen. Wechsel gab es übrigens nicht auf beiden Seiten in der Pause. Und bei den Schweden können wir mittlerweile deutlich sagen, weil es auch wirklich nicht zu übersehen ist, das ist heute eine Viererkette. Am Anfang war das noch nicht so ganz klar zu erkennen. Zuletzt ja mit Dreierkette unterwegs gewesen, aber nach dem Ausfall von Hien ganz eindeutig umgestellt. Der Abwehrchef aus der Zentrale fehlt. Und dann hat Trainer Potter eben auf 4-4-2 umgestellt. Elanga auf der rechten Seite allerdings schaltet sich auch immer vorne ganz in die offensive Reihe mit ein. Ball ist aber auf der anderen Seite. Barkola, tolle Bewegung. Wird am Ende dann doch gestoppt vom Dortmunder Svensson, der den Ball an die Eckfahne befördert. Genau von der Eckfahne dann aber ins Ausgegangen. Heißt, gibt Einwurf direkt neben der Eckfahne für Frankreich.
21: Die Führung ist hoch verdient. Es gab 14:3 Torschüsse für die Franzosen, 65% Ballbesitz, 57% gewonnene Zweikämpfe. Also all das unterstreicht, dass das Team von Trainer Didier Deschamps hier klar die Hosen anhat. Tchouaméni hat mir noch nicht so gut gefallen. Einer der wenigen bei den Franzosen, der abfällt aus dem Mittelfeld. Jetzt geht's ganz links raus nochmal an Richtung der Eckfahne, an die linke Außenlinie nochmal zurückgespielt. Dann ist noch Elanga mit dem Fuß dran, buxiert den Ball über die linke Außenlinie. Elanga noch nicht zufrieden, gibt Redebedarf mit seinen Kollegen, vor allen Dingen mit Bergwall und mit Gyökeres. Ist jetzt mal von rechts mal auf links rübergegangen, also vielleicht auch ein paar Positionswechsel auf dieser Seite. Koundé von rechts nach links reingelaufen, ein bisschen ins Zentrum. Upamecano durch den Mittelkreis hindurch auf die halblinke Position rüber, aufgenommen von Rabiot, geht jetzt ein paar Meter, hat jetzt tatsächlich auch keinen vor sich. Im linken Flügel ist schon wieder Kylian Mbappé da. Mbappé, zwei Übersteiger, 20 Meter zum Tor, in den Rückraum zu Tchouaméni. Der will schießen, der schießt auch, aber das ist tatsächlich jetzt, deswegen sage ich ja, ist er noch nicht so gut drauf. Das ist nicht richtig Franzosen-like gewesen. Aus dem Stand, Rückenlage auch noch gehabt und dann weit über die Querlatte drüber genagelt. Da muss tatsächlich Mittel Zetterström nicht mehr ran an diesen Ball. Ich habe mir gerade überlegt, diesen Wittel Zetterström, der hat mir gar nicht so viel gesagt. Und die Bayern suchen ja noch einen zweiten Torwart. Sollte sich Urbig nicht durchsetzen? Warum eigentlich nicht Wittel Zetterström? Ich meine, der Typ hat heute sein 5. Länderspiel, ist noch jung mit 27, 2023 debütiert. Wird sicherlich jetzt nicht so wahnsinnig viel kosten, auch wenn er jetzt hier eine gute Leistung zeigt. Warum nicht holen?
0: Ja, eine Überlegung wert.
21: Oder?
0: Werd doch mal vorstellig bei den Bayern. André, hörst du was?
21: Nee, gerade ist es ein bisschen leise, gell, im Stadion, leider.
0: Ja, ich finde, es hat fast irgendwie so den, also jetzt so akustisch den Anschein einer Bibliothek irgendwie kurz vor Schließung. Aber es ist ein WM-16-Finale, also
21: ist es zu heiß?
0: Puh, keine Ahnung, du kannst ja auch wenn du schwitzt, rufen, also verstehe ich nicht. Ich finde es arg zurückgenommen.
21: Ja, ja. Bin ich also komplett bei dir. Verstehe ich auch nicht. Mir ist es zwar tatsächlich nicht aufgefallen, aber jetzt, wo du sagst, jetzt merke ich es auch, das ist wirklich so, es ist wie bei einem Theater davor. Du suchst Platz und es ist so ein leichtes Grummeln zu vernehmen. Mehr, ja, aber nicht. Rechte Seite, draußen Dembélé durchgesteckt auf Koundé, im 16er drinnen in den Rückraum gespielt. Von hinten Olise angelaufen gekommen, aber die Schweden in letzter Sekunde dazwischen. Wie auch die Räume passen, gell? Die Zuspiele, jeder weiß ganz genau, wo einer ist. Dembélé rechts schon wieder reingetankt in den Strafraum, drin gewesen. Und dann aber in Abseitsposition. Das ist für mich verblüffend, wie die immer wieder die Positionen tauschen. Dembélé jetzt nicht, aber Olise zum Beispiel auch, Kylian Mbappé. Und trotzdem weiß jeder ganz genau, da wird der eine stehen und da kriegt er den Ball. Und dann rennt er da auch hin.
0: Ja, französischer Fußball auf jeden Fall wirklich auch phasenweise echt spektakulär. Man hat sogar das Gefühl, die Mannschaft könne sich noch bei Bedarf enorm steigern, wenn auf der Gegenseite noch mehr Qualität, noch mehr Gegenwind vielleicht kommen sollte. Also das ist auch schon ein bisschen spektakulärer und vor allem attraktiver als in den Vorjahren unter Deschamps. Vielleicht jetzt schon wieder Olise mit dem Steilpass rein und der Schuss und das Tor, Bradley Barcola, 2:0. Ein Tor wie am Reißbrett und dann genau so dargeboten. Barcola mit seinem typischen Jubel. Einmal die Luftpistolen. Und dann heißt es 2:0. Gyökeres auf Höhe der Mittellinie. Flucht, was das Zeug hält. Und Deschamps nimmt es draußen. Fast staatsmännisch gelassen zur Kenntnis, der französische Trainer, dass seine Mannschaft das 2:0 schießt. Eine Kombination durch die Mitte, André.
21: Ja, das war schon wirklich richtig fein. Erstmal Balleroberung von hinten nachgeschoben über Tchouaméni. Der geht durch den Mittelkreis durch, ist im Zentrum, halb links rüber zu Olise. Der tut so, als wenn er sich eigentlich auf den linken Flügel raustreiben lassen würde. Deswegen zieht er zwei Schweden auf seine Seite. Kurz die Lücke, Barkola kommt von links reingelaufen in den Strafraum. Da genau da steckt aber Olise durch. Und dann ist er frei vor Torwart Mittel Zetterström und haut den Ball vorbei rein ins Tor zum 2:0.
0: Und Beinschuss Lager Bjelke noch ganz nebenbei bei diesem Steilpass von Olise. Also dem hat er auch noch schön den Panner mitgegeben.
21: Ja, für den Gurkhal 2 Euro auf jeden Fall rein in die Gemeinschaftskasse verdienen. Das ist sicherlich ein bisschen mehr. Und die französischen Fans, die da sind, die streicheln die Herzen, ihr Wappen. Der Gockel wird heute nochmal richtig frisiert. Genauso muss es sein bei dieser Leistung, die die Franzosen jetzt zeigen. 2:0 ist natürlich schon eine Ansage. Wir haben erst 53 Minuten. Was können die Schweden jetzt tatsächlich noch entgegensetzen? Ich bin mir da nicht so hundertprozentig sicher, ob da noch was kommt. Weil die Franzosen, die wirken auf mich heute so homogen. Und da weiß jeder ganz genau, was seine Aufgabe ist. Und wie sie sich vor allen Dingen ärgern. Jetzt gerade wieder Dinier, weil der Ball über die Seitenlinie gegangen ist. Und er dachte, da ist noch ein Schwede als letztes dran gewesen. Also nicht 2:0, super, jetzt verwalten wir mal. Komm, Kräfte sparen, Turnier ist noch lang. Nee, hier der Gegner, der muss aufgeschnitten werden. Dann wird das Filet rausgeklappt. Dann kommst du schon mit der netten Soße, schmierst ein und dann geht's auf den Grill drauf. So kommt man das vor. Solltet ihr es für die Schweden halten, bitte nicht falsch verstehen. Die Mannschaft gibt alles, tut und hat wirklich auch gute Einfälle. Schön eingestellt von Trainer Graham Potter. Nicht falsch verstehen. Aber das ist natürlich schon nochmal ein ganz anderer Schnack. Vor allen Dingen auch, wie die Franzosen an die Gegenspieler rangehen, sie überhaupt nicht zur Entfaltung kommen lassen. So musst du es natürlich dann auch angehen. Bergwall wieder zurück, dann in die Innenverteidigung. Lager Bjelke führt ihn dann mit links erstmal den Versuch, an den beiden Innenverteidigern vorbeizuspielen. Bergwall ist noch da. Links wäre Gyökeres ebenfalls, aber der kommt nicht mehr richtig ran. Svensson ist es besser gewesen, nicht Bergwall. Bergwall ist ein bisschen weiter hinten im Mittelkreis. Jetzt halb rechts raus auf Svensson, dann geht es an den rechten Flügel zu Elanga vorbei am Strafraum, gleich über der Grundlinie. Ja, und das ist halt Dinier. Der blockt halt die Flanke, die kommt halt nicht durch, findet nicht Gyökeres oder Isak. Immerhin eine Ecke jetzt mal für die Schweden.
0: Elanga nimmt sich selbst der Sache an von der rechten Seite. Und dann wird der Fünfer wieder überladen, heißt jede Menge los direkt vor Mignon, der sich da ein bisschen Platz verschafft, so ähnlich wie so ein Türsteher, der sagt, du kommst hier nicht rein. Einmal kurz da den heraneilenden Schweden aus dem Fünfer raus, aber der kommt direkt wieder und bringt Verstärkung mit. Jetzt sind da 4, 5 Schweden und oh, also geht's zu wie auf dem Wühltisch.
21: Ja.
0: Das ist ja...
21: Im Discounter gibt es wieder Hosen.
0: Ja, oder das ist Twister, letzte Stufe, wenn alle schon irgendwie komplett zum Salat verknotet irgendwie auf der Matte hängen. Ecke segelt dann durch den Fünfer, ohne dass einer sich nochmal entknoten kann. Und dann gibt's Tor ab vom Kasten der Franzosen. 2:0 nach Toren von Mbappé und Barcola. Und was ihr nicht hören konntet, denn da waren unsere Mikros aus in der Pause, machen auch wir mal Pause, aber sprechen natürlich weiter über Fußball. Und da hat André Siems gesagt, ach, die Franzosen machen noch mindestens 1-2 in der zweiten Hälfte und du kannst dich schon bestätigt sehen.
21: Ja, eins auf jeden Fall. Ich glaube auch noch nicht, dass es das gewesen ist. Ich glaube, dass die ersten den Gang zurückschalten und dann zum Wechseln anfangen, wenn es 3:0 steht. Aber so wie sie laufen und wie sie hinterher sind, wenn der Ball irgendwo nur in die Nähe ihres 16-Meter-Raums kommt, traue ich ihnen das auf jeden Fall noch zu. Rückpass erstmal wieder. Dann kommen sie über die rechte Seite. Die Schweden diesmal tief aus der eigenen Hälfte. Aber das Mittelfeld sollte schnell überbrückt werden. Rein ging es in den gegnerischen 16-Meter-Raum über Mike Mondian. Nochmal an die linke Seite zu Dinier. Marschiert jetzt durch. Dann parallel zur 16er Linie Upamecano. Wieder Steckpass auf Olise. Hat natürlich auch Platz. Geht dem Ball entgegen. Dreht sich um die eigene Achse. Dann nochmal zurück. Direkt an die Mittellinie ran. Wieder zu Upamecano. Rechter Flügel, Dembélé, Halbposition Olise, wieder zurück zu Dembélé, wieder Olise und die Schweden können machen, was sie wollen in Form von Struth. Er sieht den Ball oder er riecht ihn besser gesagt, aber er kommt einfach nicht ran. Also jetzt ist es fast schon ein bisschen überheblich, wie die Franzosen das jetzt im 3 beziehungsweise im Viereck ausspielen und dann hat Olise ein Einsehen und geht erstmal auf Nummer sicher, spielt zurück zu Mignon, der wieder halb links auf Saliba, steil nach vorne, weil sich auch mal Mbappé tatsächlich bequemt, in der eigenen Hälfte sich den Ball zu holen. Dembélé dreht sich halb links wieder weiter zu Mbappé, ins Zentrum zu Dembélé. Draußen wartet schon Koundé. Ich nehme an, dass auch Olise mitgelaufen ist. Jawohl, er ist schon vorbei am 16er. Will jetzt ein kleines Tänzchen machen. Durchgesteckt auf Koundé und dann aus spitzem Winkel, aber direkt in die Arme von Zetterfeld. Wäre dieser Ball tatsächlich, oder Zetterström, Entschuldigung, wäre der Ball tatsächlich noch ein bisschen nach hinten gekommen, dann wäre schon wieder ein Papier dann gewesen und hätte zu einem Tor geführt, dann wäre ich auf die Knie gegangen, weil schöner hättest du es nicht rausspielen können.
0: Ja, eine gefräßige Maschine, so kommt diese französische Mannschaft daher. Und heute steht eben Schweden auf dem Speiseplan. Es steht nur 2-0, wird dem Übergewicht der Franzosen, gerade auch in dieser zweiten Hälfte, die jetzt gleich eine Viertelstunde alt ist, ehrlich gesagt nicht ganz gerecht von den Schweden, kommt in dieser zweiten Hälfte offensiv nämlich noch 0,0, gar nichts. Ballbesitz für die Schweden kurz vor Höhe der Mittellinie. Dann geht's im Klein-Klein in den Anstoßkreis rein, aber sofort wieder unter Druck. Deswegen muss nochmal zurückgespielt werden. Die Rolle von Mbappé, ganz interessant. Bei Real Madrid manchmal gelangweilt vorne. Nur einer, der irgendwie auf seine Tore wartet und nicht so viel dafür investieren möchte. Während auf der anderen Seite Gyökeres zu Boden sinkt, wirkt getroffen an der Nase, macht da eine Menge draus. Kann mir auch vorstellen, dass das schmerzhaft war. Aber war das Absicht?
21: Nein.
0: War keine Absicht, aber war schon ein amtlicher Treffer von Upamecano, der mit der offenen Handkante dort erst umarmt und dann zugelangt hat. Ich glaube wirklich nicht, dass es Absicht war. Gab auch keinen Pfiff. Und jetzt könnten die Franzosen den Ball ins Ausspielen. Tun sie aber nicht. Gyökeres ist immer noch auf der anderen Hälfte, soll heißen, kurz vorm französischen 16er. Die Franzosen verlieren jetzt mal den Ball, erobern ihn zurück, aber denken gar nicht dran, den Ball ins Aus zu spielen. Spiel läuft einfach weiter.
21: Und die Schweden hätten auch gerade die Möglichkeit gehabt, den
0: Ball auszuspielen. Ja, genau, also
21: aber
0: beide nicht.
21: Gemerkt, oh, könnte vielleicht was gehen. Spielen wir, zack, war der Ball wieder weg und jetzt, ah, komm, spielt ihr doch ins Aus.
0: Ja.
21: Wirklich nicht. Da sagen die Franzosen, also wenn ihr nicht wollt, wir machen gerne weiter mit Kylian Mbappé.
0: Ja, bei dem ich hier da angesetzt habe, seine Rolle finde ich ganz interessant in der französischen Nationalmannschaft, ist er der Spieler, der er eigentlich auch immer sein müsste. Einer, der vorangeht, der auch im Mittelfeld auftaucht. So wie jetzt. Boah, sein Lupfer rein in den 16er. Rabiot rechts draußen. Legt dann nochmal rüber zu Koundé, der dann zurück zu Dembélé. Dann Olise, Schusschance aufs lange Eck gezogen. Links Flugshow von Zetterström. Und erklärt auf Kosten einer Ecke. Also Mbappé, absolutes Vorbild in Reihen der Nationalmannschaft. Ein wirklich, ja, fast kompletter Spieler, der nach Aussage seines Trainers auch extra Konditionseinheiten schrubbt, gerade in der Vorbereitung auf dieses Turnier geschrubbt hat. Also das zeigt schon, Erfolg kommt nicht von ungefähr.
21: Bin ich komplett bei dir. Nur wenn es mit dem Trainer nicht stimmt bei Real Madrid, dann hast du halt einfach keine Lust. Ich habe ihn ja gesehen, zweimal in der Champions League im Viertelfinale, als die Bayern gegen Real gespielt haben. Und da war er gut, aber er war halt nicht herausragend gut und er hat das immer mal wieder angedeutet, aber längst nicht so wie eben hier bei der französischen Nationalmannschaft, wo er schon wieder im Halbfeld der Schweden am Ball ist, im Zentrum. Im Rückraum wartet Tchouaméni, halb im Raum, rechts drüben Koundé, dann wieder zur Mitte Upamecano. Wahnsinnig, wie Upamecano jetzt hier für Überzahl sorgt. 20 Meter zum Tor, wieder Kylian Mbappé, dann auf Dembélé kurz abtropfen lassen, Tchouaméni. Jetzt legen sie sich den Gegner zurecht, kommen aber bislang noch nicht durch diese massierte Vierer-Abwehrkette durch. Und davor sind natürlich auch viele in gelb-blau gekleideten Spieler. Dann Lupfer von Rabiot direkt an die linke Außenbahn wieder, mit der Brust angenommen von Olise, über Rabiot wieder in den Rückraum zu Saliba. Kurz abtropfen, weiter zu Rabiot, klein-klein gespielt mit Olise. Er orientiert sich jetzt eher weiter in die Mitte, am linken Flügel draußen ist Bradley Barcola. Barcola tritt auf den Ball drauf, auf der Halbposition nochmal der Pass auf Kylian Mbappé. Dann kommt das Zuspiel raus zu Dinier. Dinier direkt auf Höhe des 16-Meter-Raums nochmal in den Rückraum zu Rabiot. Dann kommt die Flanke ein bisschen ins Zentrum zu Kylian Mbappé. Seitenverlagerung auf rechts rüber. Dembélé könnte die rechte Außenlinie entlanglaufen, spielt aber diagonal, Flachpass rein in den 16er. Dann nochmal raus von Koundé auf Dembélé. Niemand ist da, doch jetzt eiert er den Ball in den Fünfer rein. Olise wollte da sich mal lösen und reinkommen, aber ist ein paar Meter zu spät dran gewesen. 2-0 Ich habe es mal versucht, einfach mal wirklich nur an den Ball ranzugehen, damit man mal merkt, wie, was die machen. Links, Mitte, dann wieder in den Rückraum, dann kommt plötzlich wieder ein Steckpass. Rechts draußen wartet dann einer, dann einfach mal Seitenwechsel auf rechts rüber. Dann denkst du, okay, jetzt vielleicht den 16er entlang, nee, nochmal durchgesteckt. Dann läuft aber der Koundé auch ein, wie viele Positionswechsel die haben. Auf den Halbräumen, wie viele unterschiedliche Positionen die da einnehmen. Das ist schon wirklich stark. Und das, was auch die deutschen Journalisten Julian Nagelsmann immer so ein bisschen angekreidet haben, die Mannschaft muss zumindest eingespielt sein. Das merkst du, wie ein Team, das nicht nur eingespielt ist, sondern unfassbar talentiert ist und so einen Marktwert hat. 1,5 Milliarden, glaube ich, haben die, was da auf dem Platz rumläuft. Das ist genau das, glaube ich, was auch den Deutschen gefehlt hat. Eingespielt. Du musst so eingespielt sein, dass jeder ganz genau weiß, wo der andere steht.
0: Ich habe mich eben schon fast geärgert, dass ich nicht mitgezählt habe bei diesen Pässen, um einfach mal einen Überblick zu bekommen. Weil, also, es war ja fast minutenlang, dass die Franzosen sich vor allem in der Hälfte des Gegners den Ball zugepasst haben. Und wie schwerfällig, wie behäbig das auf schwedischer Seite aussieht. Die haben jetzt zwar auch die ganze Zeit gepasst, aber mehr oder weniger nur in der eigenen Hälfte. Jetzt sind sie mal in der gegnerischen Hälfte und zack, ist der Ball weg. Weil Frankreich mit Dinier dazwischen ist. Zweiter Ball landet dann bei Elanga. Der Pass zu Gyökeres. Doppelpass mit Elanga. Und jetzt haben die Franzosen endgültig Ball und spielen den wirklich über vier Stationen bis zu Mbappé. Der überquert die Mittellinie. In der Mitte ist Ulisse. Bekommt den Ball. Abgefälscht. Schuss vorbei. Müsste Ecke geben. Aber wieder. Zack, zack, zack. Nach vorne. Genau in den Fuß, auch bei Ulisse. Da weiß jeder, wo der starke Fuß ist. Ulisse, der den Sprint aus der eigenen Hälfte voll in die Zentrale anzieht und dann mit ausgebreiteten Armen den Ball auch fordert und ihn bekommt. Und sein Schuss, der wäre sehr, sehr gefährlich aufs Tor gegangen, wird aber abgefälscht und geht am Pfosten vorbei. So bleibt es beim 2:0.
21: Zeneli und Ali kommen rein. Es ist Bergwall, der unter anderem jetzt hier und Strutsch das Feld erstmal verlässt. Ich fand das auch gerade herausragend, wirklich, wie Ulisse durchs komplette Mittelfeld durchzieht, natürlich auch wahnsinnig die Pace macht und dann sieht er auf der Halbposition links drüben Kylian Mbappé und dann zeigt er ihm wirklich an, komm, Spiel, Spiel, Spiel, ich bin da, ich renne noch. Und der spielt ihn aber auch punktgenau direkt in die Füße rein. Und wenn dann da tatsächlich keiner da ist, dann wird es nochmal richtig eng. Flanke links in den Strafraum, rausgehauen mit der rechten Hand von Zetterström. Ball kommt nochmal auf Rabiot ins Zentrum, abtropfen lassen auf Upamecano und der draußen raufgehauen, aber Zetterström wieder mit den Händen zur Stelle. Also es wird immer enger für die Schweden.
0: Das ist eine echte Machtdemonstration der Franzosen in diesem 16. Finale. 2:0, die mittlerweile, muss man das so deutlich sagen, hochverdiente Führung für Frankreich gegen Schweden. Es läuft die 67. Minute und tatsächlich mal ein Angriff der Schweden in die Zentrale gepasst. Isak auf seinen Sturmpartner Gyökeres rübergelegt. Aber der wird gut gedeckt und abgekocht vorm Tor der Franzosen. So keine Torchance für Schweden. Keine Torchance für Schweden beschreibt die zweite Hälfte eigentlich auch ganz gut. Frankreich dagegen mit vielen Torchancen und dem 2:0. Mbappé hatte ja kurz vor der Pause das 1:0 für den letztmaligen WM-Finalisten besorgt. Das 2:0 Bradley Barcola, der Mann von PSG, auf Vorlage von Michael Ulisse in Szene gesetzt und am Ende erfolgreich. Michael Ulisse, der Mann vom FC Bayern München, auch heute mit einer starken Leistung. So wie alle Franzosen, 2:0 die Führung in der 67. Minute.
21: Schweden kombinieren aus der eigenen Hälfte mal nach vorne. Haben ja zum Beispiel ein bisschen Platz gehabt, mal über die Mittellinie drüber zu rennen, aber dann lieber nochmal in die Innenverteidigung gespielt über Lindelöf, den Kapitän, halb links raus. Dann wird geguckt, Spielverlagerung auf den rechten Flügel, wo Elanga schon gestartet ist, direkt am Knick des 16-Meter-Raum, aber der Ball springt zwar direkt am der 16-Meter-Raumkante auf und dann ist es Dinier, der klärt über die Seitenlinie. Und der Schiedsrichter zeigt an, es ist wieder Trinkpause. Und Trinkpause bedeutet heute wieder, liebe Freunde, es ist Zeit für den Mann aus Tirol, der immer die Mütze auf hat, der Gary mit Vornamen heißt und der so schön singen kann.
1: dort jetzt alle. In den Autos, an den Radios, wenn ihr die Sportschau-App offen habt, wenn ihr es euch aufs Radio gelegt habt oder irgendwo bei euch auf die Boxen zu Hause. Wenn DJ Ötzi Gas gibt, wenn Frankreich 2:0 gegen Schweden führt und Upamecano zum vierten Mal zur Flasche greift. Nein, es ist nur Wasser drin. Dann hoffe ich endlich. Und warum mache ich das, Jan? Warum spiele ich den Animator? Weil tatsächlich nichts kommt. Es ist so still auf den Blöcken, als wenn die alle hier so Freikarten bekommen hätten. Dann so, okay, Frankreich, was machen wir? Geh mal raus. Hast du das Barbecue noch angeschmissen? Ja, habe ich. Ah, lass uns draußen noch ein bisschen grillen.
0: Aber hey, ich habe da oben auf Mauerrang 2 gesehen, die tanzen mit. Also immerhin ein bisschen Action. Und ihr seid das ja auch. Also bei uns der Service. Keine Werbeunterbrechung in der Trinkpause. Stattdessen gibt es echten Service. Zum Beispiel die aktuelle Torschützenliste dieser WM, die ich für euch noch mal verlese. Da ist Lionel Messi auf der 1 mit 6.
1: Noch.
0: Da ist ein gewisser Erling Haaland auf 2 mit 5 Toren. Der hat auch heute getroffen für seine Norweger. Wie hieß es am Ende so schön? Erling währt am längsten. Und da ist noch ein anderer mit 5 Toren. Kylian Mbappé nach seinem Tor in der ersten Hälfte. Der kann ja jetzt noch gleichziehen mit Messi. Der hat aber auch noch mal dann die Chance im Rahmen dieses 16. Finals, das auch gegen Gegner hat, der durchaus machbar scheint. Kap Verde müsste es sein, wenn ich jetzt mein Gedächtnis nicht vollkommen hängen lässt. Tut es nicht. Also da geht noch eine Menge. Es ist ohnehin die WM der Superstars. Ist schon beeindruckend, die ganz großen Namen. Sie sind da, sie liefern ab, sie schießen Tore und sie prägen dieses Turnier.
1: Auch Ronaldo, der zweimal getroffen hat, das Spiel ja kommentiert, der Portugiesen. Auch Ronaldo ist einer, der dann plötzlich da ist gegen Usbekistan. Zwar nur unter Anführungszeichen, aber auch das ist ein WM-Teilnehmer. Und auch gegen den musst du treffen. Und dass es vielleicht keine richtig ganz kleinen Mannschaften mehr gibt. Und dass selbst eine Turniermannschaft, wie das früher immer heißt, diesen Begriff, den streiche ich gleich, eine deutsche Mannschaft dann plötzlich gegen Paraguay rausgeht. Naja, das gibt es halt dann auch. So, beide Mannschaften kommen jetzt erstmal wieder zurück. Rauf aufs Feld, geht gleich weiter. 20 Minuten noch. Dauerdruck von den Franzosen. Oder vielleicht Anschlusstreffer für die Schweden. Geht noch was? War's das schon? Machen die Franzosen hier das 3:0 und dann wird munter durchgewechselt. Oder sagt Didier Deschamps, Freunde, ich warte noch mal ein bisschen ab und dann möchte ich wirklich hier erst bei einem 3:0, dann kann ich mir hier mehr erlauben, aber jetzt erstmal noch nicht. Einwurf für die Schweden, tief schon in der Hälfte der Franzosen. Manja hat noch gar nichts zu tun bekommen. Jetzt fliegt der Ball in Richtung Fünferrang. Kopfballverlängerung. Halblinks wäre schon Zenelli da gewesen. Aber jetzt viel, viel freie Bahn für die Franzosen zu kontern. Über Mbappé. Links direkt auf Olise. Der ist im 16er drin und will ihn durchstecken durch die Beine von Widde Zetterström. Schafft er aber nicht. Muss er besser spielen, der Kylian Mbappé. Und Olise ärgert sich. Die macht er doch normalerweise beim FC Bayern komplett, ohne auch nur einmal hinzuschauen. Schön aus der eigenen Hälfte rausgeschossen. Halblinks ist dann Kylian Mbappé da. In der Mitte Olise Mbappé, Halbposition Olise Zentrum. Schrägpass flach weiter auf Olise drinnen im Strafraum. Aber weil er eben halt den Ticken zu spät gespielt hat, das hat er gut gemacht, der Widdel Zetterström. Der kommt dann raus, verkürzt den Winkel. Und dann will er ihn unter ihm durchspielen, der Olise, und bleibt hängen.
0: Das Ergebnis eines Fußballspiels soll ausdrücken, wie die Kräfteverhältnisse auf dem Platz sich darstellen. Gelingt manchmal richtig gut, heute eher weniger. 2-0 ist ein Witz für diese Überlegenheit der Franzosen. Die sind turmhoch, Eiffelturmhoch überlegen. Und trotzdem kommen jetzt die Schweden über den eingewechselten Ali, linke Seite, vorbei an Koundé, aber nur kurz vorbei. Koundé kriegt nochmal die Gräten rein. War das nicht Ecke? Ali tanzt da, aber nicht vor Freude, sondern vor Empörung. An der Seitenauslinie entlang hätte eine Ecke gerne gehabt, gibt es nicht. Schiedsrichter Makeli sagt, Tor ab, Ball schon längst rausgeschlagen. Die Schweden haben ihn wieder, aber anstatt vorne vielleicht zur Ecke jetzt im Anschlusskreis über Lindelöf. Und die Schweden haben auch tatsächlich nach den Wechseln wieder umgestellt. Spielen jetzt mit Dreierkette, also so wie wir sie zu Beginn erwartet haben. mit zwei klassischen Schienenspielern, die sie aber noch überhaupt nicht ins Spiel integriert haben. Stattdessen langer Ball in Richtung Isak, der kommt aus dem Abseits. Und deswegen, und er hat Spiel was. Ja, ähnliche Geste. Aber auf jeden Fall Ballbesitz für
21: Frankreich
0: vom eigenen Tor.
21: Kilian
0: längst nicht mehr.
21: Nee, wir sind schon wieder fast am Knick des 16ers. Der Schweden links draußen wartet bereits schon wieder. Barcola, der auf Olise. Olise 20 Meter zum Tor. Kleines Tänzchen. Oh, super durchgesteckt. Auf den Mbappé, Schuss, Tor! Olé! Olise und Mbappé. Das ist einfach nur Olé und super, super, super schön, was die beiden da spielen. Das gibt's gar nicht. Mit so einem Zungenschnalzen hätte ich Kontaktlinsen drinnen. Die Dinger würden mir rausschnippen, weil ich es gar nicht glauben könnte. Besser, schöner, präziser kannst du das tatsächlich nicht mehr spielen. Die Schweden müssen sich keinerlei Gedanken machen, dass sie da irgendwie noch mal rankommen. Denn heute die Franzosen so dermaßen in Spiellaune und Kylian Mbappé und Olise einfach eine Augenweide mit der Hacke. Mbappé weiter auf Olise. Olise von hinten gekommen, dann dreht ein kleines Schleifchen um den schwedischen Abwehrspieler. Dann läuft von links Mbappé in den Strafraum rein, kriegt den Ball direkt schön in die Gasse rein und mit rechts ins lange Eck vorbei an Wittel, Zetterström und zuvor schon Zinelli, der Abwehrspieler, der eigentlich es mit Olise zu tun gehabt hätte, zwischenzeitlich eingewechselt. Einer natürlich noch mit viel Kraft und viel Esprit auf dem Feld. Der steht nur da wie so ein Gartenzwerg und guckt ein bisschen nach. Aber Olise dreht sich halt wie so eine Python. Um den rum wickelt er sich und ist dann auch ganz schnell vorbei. Dieser Pass war, wie sagst du immer so schön, ein Gemälde für den Louvre. Schöner kann man es nicht machen. Der hängt jetzt am Eiffelturm und dann gibt es zwei Pfeile, um die sagen, er hat den Pass gegeben. Er, und das ist Olise gewesen.
0: Bin ich fast ein bisschen baff. Also, was für ein Tor. Und Mbappé, wie er sich dann feiert, springt einmal hoch, die Beine von sich gestreckt, so wie bei einer Kerze, wenn man vom 1-Meter-Brett ins Wasser springt und dann perfekte Landung und einmal auf die Brust getrommelt. Und du hast Olé gesagt, also ich bin kein Lippenleser, aber das, was Mbappé da in Richtung Olise gerufen hat, sah zumindest für mich als Amateur-Lippenleser auch wie Olé aus. Die haben richtig Spaß und die Franzosen führen mit 3-0, haben gewechselt, reichen wir gleich nach. Unter anderem ist Doué gekommen. Aber jetzt erstmal die Schweden, die mittlerweile bemitleidenswert hier über den Platz huschen und vermöbelt werden. Also das ist IKEA Gang 26 und zwar hinten, unten eingestaubt und weggetuppert.
21: Das Billigregal klappert ein bisschen, aber es ist einfach nicht repariert worden. Und das ist immer wieder die Viererkette. Und vor allen Dingen, wenn die Schweden, die jetzt gerade im Angriff mal den Ball verlieren, dann sind die Franzosen schon wieder im Umschaltmoment komplett da. Über Barcola, halb links ins Zentrum zu Olise. Links läuft schon wieder Mbappé rein. Aber rechts draußen ist Doué dann nochmal quergelegt. Warum schießt er denn nicht? Désiré Doué, der ist ja zwischenzeitlich auch schon eingewechselt worden. Und wie schön, alle rechnen damit, dass wieder Olise auf den eingelaufenen Mbappé spielt. Aber rechts ist er völlig blank, der Doué. Der muss nur ein bisschen nach innen gehen. Dann hat er das leere Tor fast vor sich. Fast, weil Wittel Zetterström noch da wäre. Und dann will er nochmal querlegen, wieder auf Mbappé, damit er sein sechstes Tor hat und gleichzieht mit Messi. Also das war ein bisschen zu uneigennützig. Aber auch dieser Angriff wieder. Wenn du vorne schläfst und nicht so schnell hinten alles zumachst, dann hauen dir die Bude voll. Und zwar wirklich ohne Gnade.
0: Ja. Und nicht ausgeschlossen, dass das noch passiert. In den verbleibenden 13 Minuten. Ihr hört das WM-16-Finale Frankreich gegen Schweden. 3-0 die Führung für die Franzosen. Zweimal Mbappé, einmal Barcola. Und die Schweden waren in der ersten Hälfte noch drin im Spiel. Hatten auch ihre Möglichkeiten, hätten vielleicht auch das ein oder andere Tor erzielen können. Auch Frankreich hatte da schon Chance um Chance. Nutzte nur eine durch Mbappé kurz vor der Pause. Zweimal allein Pfosten. Das Tor des Tages ist jetzt gefallen durch Mbappé. Es hätte aber schon früher fallen können. und wäre vielleicht, also was kommt, was ist noch höher als der Louvre? Ich weiß es nicht. Die Weltausstellung.
21: Der Mont Blanc.
0: Das wäre auf Mont Blanc gewesen, dieser Seitfalls hier von Ulisse, der an den Pfosten krachte. So, jetzt hat Denier Feierabend, starke Partie von ihm. Draußen wird noch ein bisschen diskutiert. Für ihn kommt Hernandez. Hast du gesehen, welcher? Theo.
21: Theo Hernandez.
0: Ja. Bruder Lukas sitzt weiter draußen. Aber das ist ein positionsgetreuer Wechsel bei den Franzosen. Denn das bedeutet Linksverteidiger für Linksverteidiger. Und der Ball ist beim französischen Rechtsverteidiger. Draußen zurückgepasst zu Upamecano. Dessen Pass ausnahmsweise mal schlampig. Und so Umschaltmoment für die Schweden. Pass in die Zentrale. Jerkeres im Zweikampf gegen Upamecano. Der macht seinen Fehler wieder wett und bügelt hinten alles sicher aus.
21: Wieder nach vorne.

0: Auch das ist ein Riesenproblem, sind geschlagen, sind platt, sind matt und merken, da geht einfach nichts mehr. Und klar, wenn du 0-3 hinten liegst, dann ist es mit dem Gemüt, mit dem Edlen auch ein bisschen vorbei. Doué, der hat natürlich noch Lust, der ist hier reingekommen, hey, und sagt sich, ich will eigentlich wieder in die Stammelf. Nur ich wüsste nicht, wie er das schaffen will. Da müsste jetzt schon wirklich dreimal drei Tore schießen. Dann hätte er eine Chance, für Dembélé vielleicht von Beginn an mal spielen zu dürfen, dann im Achtelfinale gegen Paraguay. Paraguay schaut sich das hoffentlich gut an, denn das ist nicht wie die deutsche Mannschaft. Einfach mal dastehen auf der Position und die Bälle hin und her legen. Da kommt ein anderer Schnack auf sie zu. Doué, rechts 25 Meter zum Tor. Jetzt läuft er ein bisschen in Richtung Zentrum, hat viel Platz. Dann wieder ein 16er, Schuss, kurzes Eck. Und Wittl, Zetterström, muss ihn nach vorne klatschen lassen, den Ball. Im Nachfassen ist er aber dann da. Es macht so Spaß, sich das Ganze anzugucken. 10 Minuten sind es nur noch. Schade, nur noch 10 Minuten. Ach, wäre doch jeden Tag Frankreich. Würden jeden Tag Olé spielen. Ulisse und Mbappé zusammengenommen. Was die heute hier zaubern, was die heute aus dem Hut alles rausholen da, aus diesem Fußballerischen. Das ist einfach tatsächlich ein Augenschmaus.
1: Armes, armes Paraguay. Also die Spieler Paraguays haben sich ja jetzt gestern Nacht 120 Minuten an das Tempo der Deutschen gewöhnt. Ja. Und dann werden die Franzosen kommen, die werden fragen, wer hat den Fast-Forward-Knopf gedrückt? Jetzt mal Schweden. Achtung, Pass in die Mitte. Isak kommt nicht richtig ran. Hinter ihm lauert auch noch Gyökeres, aber auch der kommt nicht an den Ball. Stattdessen titscht er zweimal auf und ist am Ende sichere Beute für den französischen Keeper. Der hat ihn lang abgeworfen und dann geht's über Hernandez raus auf die linke Seite. Barcola schon im 16er, zieht in die Mitte. Oh, Fenerstadt, zwei Schweden, zieht zum Tor, Schuss vorbeigehalten. Zetterström, und der Schuss war die falsche Option. Barcola macht vorher wirklich alles richtig. Schickt da zwei Schweden im Paarflug einmal Parterre, unter anderem Svensson. Dann ist er an allen vorbei. Zetterström baut sich vor ihm auf. Und wenn er den in den Rückraum legt, dann stehen da zwei Franzosen und sagen, oh mon Dieu, wo magst du ihn haben? Links, rechts, Mitte. Das heißt 4-0. So bleibt es beim 3-0 trotzdem. Es macht einfach nur Spaß. Und falls ihr euch jetzt fragt, nein, André Siems und ich gehören nicht zum offiziellen Fanclub der französischen Nationalmannschaft. Aber wer bei dieser Art von Fußball keine Begeisterung entwickelt, also der ist falsch gewickelt.
0: Ja, total. Das macht wirklich einfach Freude, das kommentieren zu dürfen. Ecke rausgeköpft jetzt mal von den Schweden aus dem eigenen Strafraum. Aber schon wieder sind sie mit Rüsteau dazwischen, rein in den Mittelkreis. Dann geht's über Saliba, halblinks raus auf über Tchouaméni, auf die Halbposition rüber, auf den Kylian Mbappé, Seitenwechsel, Désiré Doué auch vor der Auslinie, super runtergepflückt in den Zweikampf jetzt mit einem Schweden, der lauert und dann kann er sogar gegen Doué mal den Ballgewinn rausholen, aber hinten setzt ja schon wieder Upamecano nach, über die Mittellinie drüber, über Christophe wieder zurück zu Upamecano, steil nach vorne in Richtung Ulisse. Ulisse hat jetzt mal ein paar Meter vor sich, läuft auch dann parallel zur 16er Linie zu Tchouaméni, zurück zu Upamecano, steil nach vorne, Tchouaméni durch den Mittelkreis hindurch, schaut, wo ist denn links Mbappé, der ist nicht da, aber Rabiot, der hat eine kleine Siesta gehalten, weil Barcola mal wieder aufgetaucht ist. Über Barcola geht's dann auch wieder zu Mbappé, der mit dem Pass an den linken Flügel raus zu Barcola und dann wieder zurück zu Theo Hernandez. Die Franzosen können machen, was sie wollen, der Gegner ist platt, kaputt, fertig und ist einfach einmal durchs Karussell gedreht worden von dieser französischen Mannschaft, die heute aber auch wirklich nichts schuldig geblieben ist.
1: Und die gleich noch einen Doppelwechsel vornehmen wird. Und dieser Doppelwechsel hat es in sich. Seid gespannt. Erstmal Augen auf den Ball. Hernandez, halb linke Position. Mbappé mit einem kleinen Hackentrick. Zurück zu Tchouaméni. Dann wieder Mbappé, der aus dem Stand mit der diagonalen Verlagerung zur rechten Eckfahne einen Tick zu steil. Ulisse kommt nicht dran. Und dann die Unterbrechung. Und jetzt der Doppelwechsel. Da kommen jetzt gleich zwei Spieler auf den Rasen. Die wären bei, ich weiß nicht, also gefühlt fast jeder Mannschaft bei dieser WM Stammpersonal und die werden jetzt für die in den USA, sagt man, Garbage Time, die letzten 6 Minuten eingewechselt, wo das Spiel schon längst entschieden ist. Mbappé und Ulisse haben Feierabend, deswegen brandet hier tatsächlich auch mal dieser etwas lautere Applaus auf.

0: Und wer kommt rein? Unter anderem Jean-Philippe Mateta. Das ist der Stürmer, der früher mal in Mainz gespielt hat, mittlerweile bei Crystal Palace in der Premier League unterwegs ist. Ein wirklich überragender Stürmer, ein Paket von Angreifer, der ganz nebenbei die Euro Conference League in dieser Saison gewonnen hat.
1: Jean-Philippe Paqueta.
0: Genau so. Und Ryan Cherki kommt rein, also auch von Manchester City. Leute, die sitzen einfach mal 83 Minuten auf die Bank und es juckt keinen, weil die, die da das französische Trikot tragen, die anderen schon längst durch den Wolf gedreht haben.
1: Unfassbar. Trotz großer Klasse, wie gerade Jan gesagt hat, nur Joker in allen drei WM-Partien eingewechselt worden. Auch heute hier in der vierten. Ebenfalls Ryan Cherki kann machen, was er möchte, aber es reicht halt einfach nicht. Und du hast ja auch noch so Spieler wie N'Golo Kanté zum Beispiel, der ist ja zwar ein bisschen in die Jahre gekommen, aber auch eine super Übersicht, der hat tolles Zweikampf.
0: Der hat noch gar nicht gespielt, diese WM. Ja.
1: So ist es, das ist schon unfassbar. Elanga, Flanke, rechte Seite in den Strafraum, Kopfball raus, es gibt den Einwurf für die Schweden. 85 Minuten sind inzwischen durch. Frankreich hat in jedem WM-Spiel mindestens drei Tore geschossen. Nur die Franzosen bislang. Und der Fernseher wird schön hingestellt vor den Meister, der Platz genommen hat an der Seitenauslinie auf der Auswechselbank, Kylian Mbappé, damit er strittige Szenen auch noch besser sehen kann. Ich bin ja gespannt, ob noch ein viertes kommt oder vielleicht zumindest der Ehrentreffer jetzt auch von den Schweden aus der zweiten Reihe, mal abgezogen vom eingewechselten Swanberg, Matthias Swanberg, aber der ist dann tatsächlich auch am linken Torpfosten vorbeigegangen. Der Mann vom VfL Wolfsburg hat ja gegen Tunesien Sekunden nach seiner Einwechslung zum zwischenzeitlichen 4:1 getroffen in seinem 42. Länderspiel. Nie lange gesetzt eigentlich gegen Holland und Japan. Ist er auf der Bank geblieben, hat überhaupt keinen Einsatz bekommen. Naja, okay, muss man auch sagen, er hat sich jetzt in Wolfsburg in der abgelaufenen Saison auch nicht hundertprozentig jetzt so in den Vordergrund gespielt. Und bei der Auswechslung, wo wir gerade nochmal die Zeitlupe sehen, das ist natürlich schon geil, geht Didier Deschamps fast auf die Knie. Er verbeugt sich vor Ulisse und vor Mbappé, vor diesem kongenialen Duo. Mensch, was muss in diesem Trainer vorgehen, wenn du weißt, die beiden hast du und die beiden haben Lust und die beiden performen so wie heute.
0: Wer soll diese Mannschaft bitte schlagen? Mir fällt aktuell kein Team bei dieser...
1: Nur Kap Verde. Erst werden jetzt Argentinien ausgeschalten und dann...
0: Nächster Steilpass und links draußen wieder Platz für Bakula. In der Mitte lauert Mateta. Er spielt ganz zurück und dann gibt es den verspäteten Abseitspfiff. Und fast gelangweilt von Danny Makelele. Also einfach nur da in die Richtung gezeigt. Da kippt nicht mal der Arm hoch. Aber das Spiel ist durch. 2,5 Minuten noch. Regulär plus Nachspielzeit. Die Schweden werden wohl ausscheiden, wenn kein Fußballwunder mehr geschieht. Und dann wird ehrlich gesagt auch ein großer Umbruch in dieser schwedischen Mannschaft anstehen. Lindelöf, der gerade am Ball ist, der Kapitän beispielsweise, ist schon in den vergangenen Tagen gefragt worden, ob er denn weitermachen würde, wenn die Schweden jetzt ausscheiden sollten. Und seine relativ knappe Antwort war, ich denke darüber nach. Mehr hat er nicht gesagt, aber das lässt auch tief blicken. Er ist nicht der Einzige bei den Schweden, der schon so ein bisschen älter ist. Gerade im Defensivverbund ist da der ein oder andere dabei, der womöglich ausgewechselt oder sagen wir nicht ausgewechselt, sondern ganz generell die Nationalmannschaftskarriere an den Nagel hängen könnte.
1: Einer der großen Juve-Ikonen aus Anfang des 2000er Jahre sitzt ebenfalls da, David Trezeguet. Ja, sie lieben ihn in Turin. Warum? Als dieser Skandal passierte 2005, 2006, Juve runter musste in die Serie B. Achtung, jetzt mal Gyökeres im 16-Meter-Raum, Schuss gehalten. Und rechts Isak dabei, kommt dann aber nicht mehr an den Ball ran. Hat er gesagt, er geht mit Juve in die zweite Liga. Damals zusammen mit Buffon, damals zusammen mit Del Piero. Und das hat man bei ihm natürlich nicht vergessen. Auch Pavel Nedved ist in die zweite Liga in die Serie B mitgegangen. Schaut sich das Spiel heute an. David Trezeguet, ein großartiger Offensivspieler. Ja, das sind solche Legenden, die natürlich auch dann bei so einem Spiel eingeladen werden. 89. Noch einmal die Chance für die Schweden durch Gyökeres. Das ist übrigens gerade der zweite Torschuss der Schweden in den zweiten 45 Minuten gewesen und die beste Gelegenheit, während auch da nochmal durchgewechselt wird und Gustav Nilsson neu reinkommt ins Spiel von Club Brügge, nominiert worden, trotzdem sehr wenig Spielpraxis im Verein bei der WM. Heute hier bei seinem ersten Einsatz, 29 Jahre ist er alt und auch er soll noch ein paar Minuten hier kriegen. Denn das finde ich jetzt schön auch von Graham Potter. Das sagt alle diejenigen, die praktisch jetzt hier noch gar nicht richtig drin gewesen sind im Spiel oder vielleicht mal nur so ein paar Minuten spielen durften, die sollen jetzt auch noch mal ran, weil ich glaube, Jan, da sind wir uns einig, das wird Schweden nicht mehr drehen.
0: Nee, und damit gibt es auch keine Wiederholung der Geschichte, denn bei der letzten WM in Nordamerika in den USA 1994 waren die Schweden überraschender dritter bestes WM-Ergebnis für die Schweden überhaupt. Damit wird es diesmal nichts erreichen des 16. Finales. Aber vor dem Hintergrund, dass diese Mannschaft in der WM-Quali ja förmlich abgeraucht ist und erst über den Umweg Nations League und Qualifikation gegen Ukraine und Polen überhaupt zu dieser WM gekommen ist, sich dann auch noch in einer anspruchsvollen Gruppe zumindest für die K.O.-Phase qualifiziert hat. Also das sind alles positive Zeichen. Frankreich einfach als eine ganz andere Schublade. Und da sprechen wir vielleicht sogar also noch nicht mal über den gleichen Schubladenturm, sondern über einen, der noch mal drüber gebaut ist und dann über Unterste im Unteren und Oberste im Oberen. Also Wahnsinn.
1: Ja. Insgesamt 9 Großchancen für die Franzosen. 9 echte Großchancen. Das hätte heute hier auch 5-6 oder 7-0 ausgehen können. Oder wenn wir jetzt mal die Chance von Gyökeres noch mitnehmen und vielleicht noch von Struth, dann sagen wir mal, wenn es richtig cool gewesen wäre, 9-2. Das wäre heute ein Kick geworden. Aber es sind schon 1 Minute über der Zeit. 4 Minuten Nachspielzeit sind angezeigt. Die Kugel wieder über der linken Außenlinie. Nochmal gibt's einen Einwurf für die Franzosen nach vorne. Dann kommt Ryan Cherki und Tourmini kommen an den Ball. Steil nach vorne, rein in den Mittelkreis. Rechts draußen Désiré Diré. Doué hat es mal ein bisschen Platz vor sich. Spielt durch den 16er durch und dann Schussmöglichkeit. Jean-Philippe Matita, allerdings am linken Torpfosten vorbei. Rückenlage auch noch gehabt, keine gute Schusshaltung. Da sind sie zu spät dran gewesen, die Schweden. Lager Bielke hat ihn kurz aus den Augen verloren. Und dann eben diese Möglichkeit durch Matita. Aber da musste dann auch in dieser Situation Wittel Zetterström mal nicht eingreifen. Die Schweden, und das finde ich wirklich stark, strecken nicht auf. Links draußen jetzt am Flügel ist schon wieder Ali. Wollte am 16er vorbei und kurz mal den Stempel reinhauen. Aber das hat schon Désiré Doué besorgt. Ball über die linke Außenlinie gegangen. Gibt noch einmal den Einwurf für Gudmundsson. Diagonale zum Tor sind zu circa 25 Meter. Rein in den Strafraum, dann fällt ein Schwede von hinten. Setzt nochmal Zeneli nach, der nicht gut ausgesehen hat. Ja, bei einer Szene von Ulisse, der die Vorlage für Mbappés 3-0 gegeben hat. Aber die Schweden haben nochmal, Jan, die zweite Luft und versuchen sich nochmal festzusetzen in Richtung des Strafraums der Franzosen.
0: Über Elanga auf halb rechts verteilt, dann geht's rein in den Strafraum. Aber dort dann Ballgewinn für die Franzosen. Du hast eben vom Stempel gesprochen. Also Gütesiegel, wer ein Top-Favorit, gibt's auf jeden Fall. Zack, oben drauf als Stempel. Nochmal die Franzosen, nochmal ein Angriff über Cherki, der versucht, rechts draußen Doué anzuspielen, gelingt nicht. Einem Gegenspieler in die Hacken geschossen den Ball. Dann kommt Ali über die Mittellinie, leichter Schubser von Cherki und der Pfiff von Makeli gibt nochmal Freistoß für die Schweden. Es läuft die letzte Minute der 4-minütigen Nachspielzeit und dann ist Schluss und dann ist Frankreich eine Runde weiter. Was macht Didier Deschamps? Das sieht aus, als sei er müde. Einmal mit der Hand durchs Gesicht gefahren. Oh Mist, ist hier irgendwie schon europäische Zeit 0.52 Uhr oder 18.52 Local Time? Ich weiß ja nicht. Und also, die Geste passte nicht zum Spiel.
1: Überhaupt nicht, während die Schweden aber nochmal versuchen, in Richtung Strafraum zu kommen. Drücken, Flanke nach innen, Kopfball. Dann kriegen die Franzosen das aber erstmal weggeklärt. Tchouaméni ist da, Elanga nochmal rechts 20 Meter zum Tor rein in den 16er. Geschossen, spitzer Winkel, abgeblockt, aber nochmal Schuss kam von Swanberg, von Matthias Swanberg, dem Mann also vom VfL Wolfsburg. Aber durch den spitzen Winkel hat Mike Maignan kein Problem gehabt. Frankreich bestätigt gegen Schweden wirklich eindrucksvoll die Favoritenrolle. Jetzt pfeift Schiedsrichter Makeli ab. 25 zu 6 Torschüsse, 60% Spielanteile. Schweden mit 2-3 Ausnahmen viel zu bieder. Konnte sich eigentlich bei Torwart Jakob Wittl Zetterström bedanken, der noch weitere inzwischen 10 Chancen der Franzosen vereitelt hat. Es war eine Demonstration, es war klasse, was die Franzosen gezeigt haben. Angetrieben durch Kylian Mbappé und Michael Olise, am Ende ein standesgemäßes 3-0 von Frankreich gegen Schweden.
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3: Ja, das war eine Machtdemonstration der Extraklasse. Frankreich schlägt Schweden mit 3-0 und marschiert ins Achtelfinale. Souverän, dominant, in bester Titelkandidatenmanier. Und wir gehen jetzt rein in die Abschlussanalyse mit unseren Reportern André Siems und Jan Wochner. Wer soll diese Mannschaft schlagen, hast du gefragt. Jan, vielleicht ja Paraguay im Achtelfinale. So würden wir es vielleicht uns wünschen. Kleines Pflaster aufs DFB-Herz wäre das auf jeden Fall. Aber das war schon wirklich eine Demonstration heute, oder?
0: Ja, und wenn wir versuchen, in die Analyse zu gehen bei Frankreich, dann kann ich nur sagen, Julia, also wo fange ich an, wo höre ich auf und wie viel Zeit hast du mitgebracht, wann möchtest du Feierabend machen, weil, also, das ist wirklich so allumfassend gut, was die Franzosen da an den Spieltisch bringen. Das ist defensiv sehr, sehr stabil gewesen, das ist aber vor allem im Spiel nach vorne zum mit der Zunge schnalzen, das ist begeisternd, das ist eine Weiterentwicklung und das ist auch Zeugnis dafür, dass es mit einem Trainer eine Entwicklung zum Guten geben kann. Didier Deschamps, der 2012 übernommen hat, der nicht immer frei von Kritik war, mit dieser Mannschaft noch durch viele Täler gelaufen und gegangen ist und mittlerweile wirklich auf den Gipfeln tanzt, denn diese Mannschaft spielt wie aus einem Guss. Mir fällt wirklich kein Team ein, das diese Mannschaft schlagen kann, wenn ein Fußballspiel normal und erwartungsgemäß läuft.
3: Ich habe es gerade gesagt, am Samstag geht es ja gegen Paraguay im Achtelfinale. Auf was für ein Duell können wir uns da freuen?
1: Auf gar kein Duell. Das wird eine einseitige Nummer werden. Die Franzosen werden die überrollen. Wenn sie mehr aus ihren Möglichkeiten machen, dann wird das ein 5-6-0 werden, denke ich mal. Die Paraguayer, die werden hinten drin stehen, werden das genauso spielen wie gegen die Deutschen. Nur da kommt eine ganz andere Mannschaft mit einer ganz anderen Klasse, mit einem anderen Tempo, mit viel mehr Positionswechseln an und denen wird schwindlig werden. Ich habe vorher mal den Begriff benutzt, die werden ins Karussell geschickt. Genauso wird das sein, du kommst dann raus, als wenn du irgendwie nach zwei Händeln einmal im Breakdancer gefahren bist auf einem Volksfest. Und das ist niemals gut, weder für den Magen noch für die Mitfahrer und schon gar nicht, wenn du ins Viertelfinale kommst.
3: Ja,
1: möchtest.
3: Da kaut man zurück. Das möchte man auf gar keinen Fall, vor allem, wenn man Sitznachbar ist oder davor sitzt. So, vielen Dank, André Siems und Jan Wochner. Ihr habt es geschafft für heute und morgen Abend sehen wir uns dann wieder mit gleich zwei weiteren großen Spielen. Um 18 Uhr trifft in Atlanta, England auf die Demokratische Republik Kongo und um 22 Uhr steigt in Seattle das Duell zwischen Belgien und dem Senegal. 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Ich bin Julia Kleine, kommt gut durch die Nacht. Bis morgen abends bei Sportschau Live.
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